0: Ministerin sagte mir, es brauche jetzt einen Neuanfang in der CDU. Aus Magdeburg, Simon Krämer.
1: Nach der Landtagswahl in Sachsen-Anhalt hat es in mehreren deutschen Städten Proteste gegen die AfD gegeben. In Frankfurt am Main demonstrierten nach Polizeiangaben rund 2500 Menschen dafür, ein Verbotsverfahren gegen den klaren Wahlsieger AfD zu prüfen. Auch in Berlin gingen am Abend hunderte Menschen mit ähnlichen Forderungen auf die Straße. Auch etwa in Mainz wurde deswegen demonstriert. Der russische Außenminister Lavrov hat mit deutlichen Worten auf Vorwürfe aus Deutschland reagiert, hinter dem versuchten Sprengstoffanschlag am Flughafen Leipzig zu stecken. Das sei der Beginn eines echten Krieges, sagte Lavrov dem russischen Staatsfernsehen. Auch die Bundesregierung verschärft den Ton gegenüber Russland. Innenminister Dobrindt rechnet laut Bild am Sonntag damit, dass solche Attacken zunehmen werden.
2: Dobrindt will deshalb vor allem die Abwehr hochfahren. Die neue Drohneneinheit der Bundespolizei soll bis Jahresende von 70 auf 300 Kräfte wachsen. Außerdem sollen Stromanbieter oder Wasserwerke künftig selbst Drohnen abwehren dürfen. Gegen Hacker arbeitet das Ministerium an einem digitalen Schutzschild. Kanzler Merz spricht nach dem Drohnenvorfall eine klare Warnung an Moskau aus und sagt, Deutschland sei fest entschlossen, sich zu verteidigen. Russland weist die Vorwürfe weiter zurück. Zoe Tassovali, Nachrichtenredaktion.
1: Zum Fußball. Der FC Augsburg ist erstmals in seiner Vereinsgeschichte Tabellenführer der Bundesliga. Die Schwaben gewannen bei Eintracht Frankfurt mit 4:1 und holten damit den zweiten Sieg im zweiten Saisonspiel. Davor verlor der Hamburger SV gegen Mainz 05 mit 0:5.
3: Das Wetter.
4: Ja, und da geht's meist trocken durch die Nacht bei zweistelligen Werten. Also 16 bis 12 Grad sind's im Moment. Dazu wechselnd oder auch mal stärker bewölkt. Der Montag, der macht dann mit einem Sonne-Wolken-Mix weiter. Das wird noch mal heiß heute mit 26 bis 30 Grad. Das hält aber nicht lange an. Also Dienstag schon wieder Werte so um die 19 Grad.
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5: Zurzeit liegen uns keine Meldungen vor. Wir wünschen allen unterwegs gute Fahrt.
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0: Alice Cooper ist das mit Poison. 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

und gemeinsam schieben wir uns mal durch die Nachtschicht. Jetzt mal mit Musik von, wer ist es? Timbaland und Carrie Hilson. Spielen wir jetzt mit The Way I Are. Ich bin Andreas Grunwald. Euch eine angenehme Nacht.

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1: Ich bin Ursula Winkler. Bei der Landtagswahl in Sachsen-Anhalt liegt die AfD nach den ersten Hochrechnungen von ARD und ZDF deutlich vorn. Die Partei von Spitzenkandidat Ulrich Siegmund kann ihr Ergebnis mehr als verdoppeln. Auf Platz 2 steht die CDU von Ministerpräsident Sven Schulze, die dramatische Verluste verbuchen muss. Die SPD bleibt wohl unter 10%. Der SPD-Parteivorsitzende Klingbeil sprach im ZDF von einer Zäsur.
2: Da sind jetzt viele, die haben große Sorgen und denen kann ich mit aller Klarheit versprechen, dass ich persönlich, aber auch die Sozialdemokratie alles dafür tun werden, dass sie in Deutschland weiter sicher leben können und unser Land ein weltoffenes Land bleibt. Das ist ganz wichtig und natürlich, ich habe es gerade gesagt, das Ergebnis ist eine Zäsur, das ist ein Abend, der mich betrübt. Ich habe gesehen, wie die SPD gekämpft hat, aber wir müssen jetzt abwarten, wie das endgültige Ergebnis sein wird.
1: Vizekanzler Klingbeil im ZDF. Der ukrainische Präsident Zelensky ist wenig optimistisch über die Aussichten auf einen baldigen Frieden. Das sagte er nach seinen Gesprächen mit Vertretern der USA und Europas. Es sehe danach aus, dass sich der Krieg bis zum Winter ziehe, sagte Zelensky in Kiew.
3: Erstmals waren die US-Vermittler in Kiew. Die Gespräche seien auch äußerst inhaltsvoll gewesen, sagte

0: Präsident Zelensky. Konkrete Ergebnisse gab es aber nicht. Die Ukraine, Europa und Amerika würden sich in Kürze wieder treffen. Die US-Seite wünscht sich auch wieder direkte Gespräche zwischen Russland und der Ukraine. Doch ob die in absehbarer Zeit auf höchster Ebene stattfinden, ist mehr als fraglich. Die US-Vermittler hatten zuvor 3 Stunden mit Russlands Präsident Putin gesprochen. Thomas Bremser, Nachrichtenredaktion.
1: Bei einem Flugzeugabsturz im hessischen Firnheim sind 2 Männer gestorben. Eine Frau und ein Kleinkind wurden schwer verletzt in ein Krankenhaus gebracht. Laut Polizei stürzte das Kleinflugzeug aus bisher ungeklärter Ursache im Anflug auf einen Flugplatz im baden-württembergischen Weinheim ab. Dort hatte ein Luftsport-Sommerfest stattgefunden. Zum Fußball. Der FC Augsburg ist erstmals in seiner Vereinsgeschichte Tabellenführer der Bundesliga. Die Schwaben gewannen bei Eintracht Frankfurt mit 4:1 und holten damit den 2. Sieg im 2. Saisonspiel. Davor verlor der Hamburger SV gegen Mainz 05 mit 0:5.
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3: Ja, das ist nochmal so ein richtiges Sommer-Comeback heute bei uns in NRW. Höchstwerte um die 30 Grad. Über den Tag bekommen wir einen Mix aus Sonne und Wolken. Die Sonne ist auch immer häufiger mal mit dabei. Also es wird richtig schön heute.
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4: Zurzeit liegen uns keine Meldungen vor. Wir wünschen allen unterwegs gute Fahrt.
3: Eine schöne Nacht euch. Ja, auch heute, ihr habt's gehört, wird's wieder recht warm bei uns in NRW. Ja, Temperaturen bis zu 30 Grad. Heißt, ich kann gar nicht anders, als jetzt den Sommerhit des Jahres 2026 zu spielen. Hier sind Shakira und Burner Boy für euch mit Die Die am Mikrofon Finn Weiden. Hi zusammen.
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0: Der ganz entspannte Start in diesem Montagmorgen mit Maroon 5, Girls Like You. Schön, dass ihr mit dabei seid, um gleich 3:15. Für euch habe ich neue Musik dabei, der Prototyp aller Boybands, noch vor NSYNC, den Backstreet Boys oder Take That. Ja, natürlich New Kids on the Block. Eine richtig coole Nummer, oder? Step by Step von den Jungs. Kaum eine andere Band hat den Pop der 80er und 90er so geprägt wie diese Jungs, ja? New Kids on the Block. Und sie sind bis heute aktiv. Einer von ihnen war jetzt bei uns zu Gast im Interview, Joey McIntyre. Er hat uns erzählt, was aktuell so los ist bei New Kids on the Block.
1: The New Kids are in Vegas right now. And we have this great residency that we sort of do a few weeks at a time for the last year and a half. So we go in and out and it's been really fun. It's a big show, very Las Vegas.
0: Ja, gerade ist die Band in Las Vegas unterwegs, sagt er, mit einer eigenen Show, die sie dort seit ungefähr 1,5 Jahren immer wieder für ein paar Wochen spielen. Ganz, ganz groß, ganz glamourös, ganz, ja, Vegas eben. Neben der Band macht Joey McIntyre tatsächlich auch noch Solo-Musik. Doch wie ist das eigentlich? Bandgefühl auf der einen Seite und Solo-Karriere dann auf der anderen.
1: Going out with four of your best friends and going for a trip to some tropical island or the Mediterranean with four of your best friends and having a blast, but then solo is like a hike in the mountain by yourself. It's a different challenge, but it fills different places in your heart and in your soul. They're both important.
0: Ja, er sagt, wenn die Jungs als Band unterwegs sind, bedeutet das immer viel Spaß. Immerhin sind sie ja auch beste Freunde. Aber eine Solo-Karriere zu haben, ist wie so eine Bergwanderung, nur alleine. Es ist zwar eine Challenge, aber eine, die ihn sehr erfüllt. Vielleicht erklärt das ja auch so ein bisschen den Titel seiner Single. Freedom heißt sie. Und die wollen wir euch natürlich auch nicht länger vorenthalten. Jetzt ganz frisch bei uns Joey McIntyre von den New Kids on the Block mit Freedom.
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Eine schöne Nacht euch und weiter geht's gleich mit Eminem, Houdini und vorher jetzt One Republic mit Secrets. Macht euch eine schöne Nacht oder einen guten Morgen, je nachdem. Finn Weiden ist hier. Hello!

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1: Ich bin Ursula Winkler. Die AfD mit ihrem Spitzenkandidaten Ulrich Siegmund hat die Landtagswahl in Sachsen-Anhalt mit großem Vorsprung gewonnen, die absolute Mehrheit aber verpasst. Die CDU mit Ministerpräsident Sven Schulze kommt mit herben Verlusten auf Platz 2. Das geht aus den auf der Webseite der Landeswahlleiterin veröffentlichten vorläufigen Ergebnissen hervor.
2: Für eine Alleinregierung der AfD reicht es nicht, obwohl sie ihren Stimmenanteil im Vergleich zur letzten Wahl mehr als verdoppelt hat. Und die anderen Parteien wollen mit der AfD nicht zusammenarbeiten. Das macht die Bildung einer neuen Landesregierung extrem schwierig, zumal der Einzug des BSW in den Landtag noch auf der Kippe steht. Hier in Berlin hat das Wahlergebnis eine Schockstarre ausgelöst. Es gibt eine Menge aufzuarbeiten. Unklar ist auch, was das Wahlbeben für die schwarz-rote Koalition im Bund bedeutet. David Riemer, Berlin.
1: In 2 Wochen, am 20. September, folgen 2 weitere Landtagswahlen in Ostdeutschland, in Mecklenburg-Vorpommern und im Land Berlin. In Thüringen haben mehrere Ex-Mitglieder des BSW eine neue Partei gegründet. Sie heißt Thüringen gerecht. Zur Vorsitzenden wurde die ehemalige BSW-Landeschefin Katja Wolf gewählt.
3: Nach einem Dauerkrach mit Parteigründerin Sarah Wagenknecht haben fast alle BSW-Abgeordneten in Thüringen die Partei verlassen. Dass sie so schnell eine neue gründen, war eigentlich nicht geplant. Die Parteigründung sei spontan passiert, hieß es. Die Abgeordneten wollen die Koalition aus CDU, SPD und BSW weiter unterstützen. So würde sich an den Mehrheitsverhältnissen nicht viel ändern. Dennoch will die AfD einen Antrag auf Neuwahlen stellen. Dafür wäre im Landtag dann eine Zweidrittelmehrheit nötig. Thomas Bleskin, Nachrichtenredaktion.
1: Bei einem Flugzeugabsturz im hessischen Firnheim sind 2 Männer gestorben. Eine Frau und ein Kleinkind wurden schwer verletzt in ein Krankenhaus gebracht. Laut Polizei stürzte das Kleinflugzeug aus bisher ungeklärter Ursache

0: einem Anflug auf einen Flugplatz im baden-württembergischen Weinheim ab. Dort hatte ein Luftsport-Sommerfest stattgefunden. Zum Fußball. Der FC Augsburg ist erstmals in seiner Vereinsgeschichte Tabellenführer der Bundesliga. Die Schwaben gewannen bei Eintracht Frankfurt mit 4:1 und holten damit den zweiten Sieg im zweiten Saisonspiel. Davor verlor der Hamburger SV gegen Mainz 05 mit 0:5.
1: Das Wetter.
2: Ja, das ist nochmal so ein richtiges Sommer-Comeback heute bei uns in NRW. Höchstwerte um die 30 Grad. Über den Tag bekommen wir einen Mix aus Sonne und Wolken. Die Sonne ist auch immer häufiger mal mit dabei. Also es wird richtig schön heute.
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3: Zurzeit liegen uns keine Meldungen vor. Wir wünschen allen unterwegs gute Fahrt.
2: Einen schönen guten Morgen und für euch habe ich jetzt einen richtig coolen Song von Michael Schulte, 5 a.m. Mann, hätte nicht eine Stunde später kommen können. Jetzt haben wir es 4 a.m. durch, aber passt auch trotzdem jetzt gut rein in den Morgen. Also jetzt für euch Michael Schulte, ich bin Finn Weiden. Kommt gut rein in den Montag.
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0: So, ich werf mal gerade den Satz in den Raum. Ich beende den Unterricht, nicht der Gong. Ey, diese Lehrersprüche, ne? Haben sich doch auch in den letzten Jahrzehnten nicht verändert, oder? Die Schule ist wieder gestartet. Ja, und da sind die Schüler in NRW sicherlich schon in der letzten Woche mit dem ein oder anderen Spruch konfrontiert worden. Wir erinnern uns mal zurück. Für euch jetzt typische Lehrersprüche und was wir schon immer darauf antworten wollten.
1: Leute, ihr lernt nicht für die Schule, ihr lernt fürs Leben.
2: Liebes Finanzamt, anstelle einer Steuererklärung möchte ich Ihnen stattdessen hier ein analysiertes Shakespeare-Gedicht anbieten. Gern geschehen. Alternativ könnte ich Ihnen berechnen, wie viele Äpfel Lisa hat, wenn sie am Montag zwei davon abgibt und Dienstag aber Vollmond ist und ihr Esel Hermann heißt. Na? PS, letzte Mahnung heißt, Sie hören dann jetzt auf, mir zu schreiben, oder?
1: Was in der Klausur drankommt? Alles.
2: Also mit Zwiebeln und Krautsalat und Tzatziki. Geil.
3: Und ich will scharfe Soße.
1: Say it in English, please.
2: Okay, in Ordnung. If I am not going to the toilet jetzt sofort, I will shit my pants. Thank you.
1: Na, denk dann nochmal nach. Du weißt das. Da bin ich mir sicher.
2: Und mein Gehirn so... Wenn ich ein Gespenst kaufe, habe ich dann geistiges Eigentum.
1: So, und jetzt schreibt hier jeder mal ein Gedicht über seinen Alltag.
2: Herr von Ribbeck auf Ribbeck im Hafeland. Ich letztens so in seinem Garten stand, war da ernsthaft kein Empfang. Bin ich wieder gegangen.
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Und wir machen weiter an diesem frühen Montag gleich mit Tiffany Harris. Dann habe ich Udo Lindenberg und Apache 207 in der Playlist. Ist ja auch eine richtig coole Kombi mit Komet. Spiele ich gleich für euch. Und vorher jetzt Nelly Furtado mit Powerless. Finn Weiden ist hier. Guten Morgen.

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1: Ich bin Ursula Winkler. Klarer Wahlsieg für die AfD und ein Wahldebakel für die CDU. Die AfD mit Spitzenkandidat Ulrich Siegmund strebt nach ihrem starken Abschneiden bei der Landtagswahl in Sachsen-Anhalt an die Regierung. Das Wahlergebnis hat das politische Berlin erschüttert. Heute wird es in den Parteizentralen aufgearbeitet.
2: Die CDU hat ihr Ergebnis im Vergleich zur Wahl vor 5 Jahren halbiert. Der schwarz-roten Koalition in Berlin dürften sehr schwere Tage oder Wochen bevorstehen. Mit Sicherheit wird auch in der Hauptstadt nach Schuldigen für die Wahlklatsche gesucht, vermutlich auch direkt im Kanzleramt. Nicht weniger aus den eigenen Reihen machen vor allem Friedrich Merz für das desaströse Wahlergebnis seiner CDU verantwortlich. Ein Bruch der Koalition aus Union und SPD gilt dabei als unwahrscheinlich, denn aus einer Neuwahl im Bund würde die AfD sicherlich gestärkt hervorgehen und die Regierungsbildung würde noch schwieriger. David Riemer, Berlin.
1: Von einer Spontangründung ist die Rede. 2 Tage nach ihrem Austritt aus dem BSW in Thüringen haben Ex-Mitglieder eine neue Partei mit dem Namen Thüringen gerecht gegründet. Zur Vorsitzenden wurde die ehemalige BSW-Landeschefin, Finanzministerin und Vizeministerpräsidentin Wolf gewählt, wie Gründungsmitglieder in Erfurt mitteilten. Hintergrund ist, dass die ausgetretenen BSWler weiter die Regierung von CDU-Ministerpräsident Vogt stützen wollen. Die einzige Brombeer-Koalition aus CDU, BSW und SPD in Deutschland geriet mit dem Zerfall des BSW in eine Krise. FIFA-Präsident Infantino will sich im kommenden Jahr zur Wiederwahl stellen. Das bestätigte eine Sprecherin des Weltfußballverbands. Infantino steht wegen inzwischen zurückgezogener Investorenpläne massiv unter Druck.
3: Der FIFA-Boss steckt aktuell in der größten Krise seiner Ära. Dass er Teile der WM an Investoren verkaufen wollte, hat für Entrüstung gesorgt in der Fußballwelt. Der Europäische Fußballverband bereitet deshalb sogar ein Strafverfahren vor und will die Wiederwahl Infantinos verhindern. Allerdings gibt es noch keinen Gegenkandidaten. Die Bewerbungsfrist hierfür läuft bis Mitte November. Infantino ist sich keiner Schuld bewusst. Der Schweizer spricht von einer Verleumdungskampagne aus Europa. Thomas Bremser, Sportredaktion.
1: Und wir bleiben beim Fußball. Der FC Augsburg ist erstmals in seiner Vereinsgeschichte Tabellenführer der Bundesliga. Die Schwaben gewannen bei Eintracht Frankfurt mit 4:1 und holten damit den 2. Sieg im 2. Saisonspiel. Davor verlor der Hamburger SV gegen Mainz 05 mit 0:5.
4: Und damit willkommen im Montag. Wir starten in den Tag gleich mit Robert Miles und Children.

0: Und los geht's mit Malik Harris, Dreamer. Finn Weiden ist hier. Guten Morgen.
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0: Gleich haben wir es. 16:45 Uhr, das ist der ganz frühe Montagmorgen. Der Tag ist noch jung, aber so viel wissen wir schon mal über diesen Montag. Er wird sehr politisch.
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0: Ja, zum einen ist die Sommerpause offiziell vorbei. Im Bundestag wird also ab heute wieder regulär gearbeitet. Aber das Top-Thema des Tages sind natürlich die Ergebnisse der Landtagswahl in Sachsen-Anhalt gestern Abend. Leandro Luik aus dem Frühteam, guten Morgen. Die Wahl ist vorbei, aber es bleibt spannend. Das liegt vor allem am Wahlergebnis der AfD.
2: Ja, die AfD konnte massiv zulegen. Und das, obwohl der Landesverband in Sachsen-Anhalt ja gesichert rechtsextrem ist. Bisher konnten immer Regierungen ohne die AfD gebildet werden, Stichwort Brandmauer. Aber dieses Mal ist die AfD eben besonders stark und das macht es dann noch schwieriger. Die CDU hatte eigentlich einen Beschluss, dass sie weder mit AfD noch mit den Linken zusammenarbeitet. Das heißt, die spannende Frage jetzt nach der Wahl ist, bekommen die demokratischen Parteien eine Regierung auf die Beine ohne die AfD? Oder schafft es die AfD zum ersten Mal überhaupt in eine Landesregierung, beziehungsweise stellt dann sogar den Ministerpräsidenten?
0: Ja, alle aktuellen Entwicklungen und Reaktionen zur Landtagswahl hört ihr natürlich bei uns, vor allem auch in unseren Nachrichten. So, Leandro, jetzt haben wir ganz viel über Politik gesprochen. Lass uns die Woche auch noch mit was Schönem beginnen. 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
0: So sieht's aus. 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Danke dir, Leandro, für den Überblick. Kommt jetzt alle gut rein in die neue Woche. Für euch jetzt Musik von Sauer Larsen. Das ist Lush Life.
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Moin zusammen, an diesem Montag, heute ist der 7. September. Ich habe mir gedacht, komm, wir gehen es jetzt mal ganz entspannt an. Ist ja auch erst 5:30 durch. Für euch habe ich jetzt Madonna, das ist American Pie. Der Finn ist hier, Finn Weiden. Guten Morgen.

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0: Rein geht's in den Montag mit Roxette. It must have been love. So, für die Schüler bei uns in NRW, letzte Woche, ja, das war ja eigentlich nur Generalprobe, oder? So 2 Tage in der Schule. Heute geht's richtig los, eine ganze 5-Tage-Woche. Ja, was ist das nochmal? Fragt man sich danach. 6 Wochen Ferien. Kommt alle gut rein in diesen Montag.
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2: Wenn wir ehrlich sind, die vergangene Woche war doch so ein bisschen entspannt reinkommen, oder? Die Stundenpläne checken, der Austausch. Wo warst du? Was hast du gemacht? Das große Hallo nach den Sommerferien. Aber auch vielleicht eine neue Sitzordnung in der Klasse, den Spind eingeräumt oder ja noch schnell die fehlenden Bücher und Hefte bestellen. Doch für viele Kinder hier in NRW war es auch ein kompletter Neuanfang für die Erstklässlerinnen und Erstklässler. Mehrere tausend Kinder im Ruhrgebiet und im märkischen Sauerland haben dazu passend zu ihrer Einschulung Post vom Bistum Essen bekommen von Ruhrbischof Franz Josef Overbeck. Mit vielen Glückwünschen zu eben diesem neuen Lebensabschnitt, aber auch mit einem kleinen Geschenk. Einem Holzlineal, darauf gedruckt der Spruch, wachse über dich hinaus. Denn so wie die Zahlen auf dem Lineal größer werden, werden auch die Kinder immer größer. Sie werden viel lernen, werden immer mehr können, wollen immer mehr machen, werden neue Freundinnen und Freunde kennenlernen, den Schulweg irgendwann alleine gehen, den Radius um das eigene Zuhause weiter wachsen lassen. Eine ganz schön spannende Zeit, nicht nur für die Kinder. Aber vielleicht wird es auch so ein paar schwierige Momente geben, wenn nicht alles so rund läuft. Dann soll das Lineal die Kinder daran erinnern, schreibt Bischof Overbeck, du kannst ganz viel, trau dir was zu, glaub an dich. Und das natürlich mit Gottes Segen. Und vielleicht ist das auch eine Aufforderung an uns in dieser Woche, den kommenden Tagen, wenn es mal nicht so doll ist, dass auch wieder die Zeit kommt, in der wir über uns hinauswachsen. Stefan Klinkhammer von der Katholischen Kirche für Augenblick mal.
0: Danke dir, Stefan. Und ich bin damit raus für heute. Wir übernehmen gleich ab 6 die Kollegen aus der Morning Show und begleiten euch rein in die neue Woche. Finn Weiden ist hier. Wir hören uns die Tage wieder. Macht's gut. Ciao zusammen.
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1: Mit Danny Hoppe, guten Morgen. Sachsen-Anhalt hat gewählt und das Ergebnis fällt eindeutig aus. Der große Gewinner heißt AfD. Sie hat die Wahl mit großem Vorsprung gewonnen. Aber für die absolute Mehrheit hat es nicht gereicht. Das geht aus den vorläufigen Ergebnissen der Landeswahlleiterin hervor. Malte Albrecht aus dem News-Team, wie es jetzt weitergeht, ist noch unklar. Die AfD sieht den Regierungsauftrag aber klar bei sich.
2: Aber dafür bräuchte die AfD Unterstützer. Nach dem vorläufigen Ergebnis kommt sie auf 43,8%. Damit hat sie ihren Stimmenanteil mehr als verdoppelt. Ein Rekordergebnis für die AfD. Die bisher regierende CDU stürzt auf 17,2% ab. Ein Ergebnis so schlecht wie noch nie für die Christdemokraten bei einer Landtagswahl in Sachsen-Anhalt. Es folgen die SPD mit 9,3, die Grünen mit 8,9 und die Linke mit 8,6%. Das BSW musste lange zittern, hat es aber mit 5,3% gerade so in den Magdeburger Landtag geschafft. Das Zünglein an der Waage, was die Regierungsbildung angeht, könnte damit dem BSW zufallen.
1: Es gibt natürlich auch schon viele Reaktionen aus dem politischen Berlin.
2: SPD-Generalsekretär Klüstendorf sieht auch in der Politik der Bundesregierung einen Grund für das Wahlergebnis in Sachsen-Anhalt. Viele Menschen seien unzufrieden mit dem Reformkurs, sagte er im ZDF. Kanzleramtsministerin Wagen sprach von einer Zäsur für die CDU. Es sei ein sehr schwieriges Ergebnis für ihre Partei. BSW-Chefin Ali sagte, dass sich ihre Partei für einen überparteilichen Ministerpräsidenten einsetzen wolle. Das wäre also weder Siegmund noch Schulze. Sollte es am Ende mit einer Regierungsbildung nicht klappen, könnte es also auch eine Neuwahl geben.
1: Danke, Malte. Und jetzt weitere Meldungen im Überblick. Bei einem Unfall mit einem Amazon-Frachtflugzeug sind am Airport in Miami mindestens 5 Menschen ums Leben gekommen. Dazu gibt es mehrere Verletzte. Die Maschine kam aus Puerto Rico, schoss bei der Landung über die Landebahn hinaus, rammte Fahrzeuge und fing Feuer. Bis 2029 könnten in Deutschland rund 723.000 Fachkräfte fehlen. Das wären fast doppelt so viele wie im vergangenen Jahr. Zu diesem Ergebnis kommt eine Studie des Instituts der deutschen Wirtschaft. Das liege vor allem auch daran, dass in den nächsten Jahren viele Menschen in Rente gingen, heißt es. Zum Ende des zweiten Spieltags ist Eintracht Frankfurt böse unter die Räder gekommen. Zu Hause gegen Augsburg gab es für die Frankfurter eine 1:4 Pleite. Noch schlechter lief es vorher für den HSV. Die Hamburger verloren zu Hause gegen Mainz mit 0:5. US-Präsident Trump kann es nicht lassen. Den Golf von Mexiko hat er schon in Golf von America getauft. Zuletzt hatte er angeordnet, dass der Lake Ontario Lake America heißen soll. Und jetzt hat er das nächste Ziel ins Auge gefasst, den US-Bundesstaat New Mexico. Wenig überraschend soll der, geht es nach Trump, New America heißen. Aus New Mexico gibt es direkt eine Reaktion. Der Name stehe nicht zur Debatte, schreibt die demokratische Gouverneurin Grisham bei X. Und das waren die Nachrichten mit Danny Hoppe.
3: Danke dir, Danny. Das Radio WAF Wetter, das startet direkt mit einem Highlight in diese neue Woche. Heute nochmal bis zu 28 Grad bei uns im Kreis. Aktuell messen wir 14 Grad bei euch in Ostbevern und in Sassenberg. Heute Vormittag sind noch ein paar kleine Wölkchen mit dabei, dann klart es aber immer weiter auf. Am Nachmittag gibt's nochmal pure Sonne, ab morgen dann doch wieder kuscheliges Herbstwetter, ja, 18 Grad maximal und dazu den ganzen Tag über Schauer.
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3: Und wir schauen auf den schnellsten Verkehrs- und Blitzer-Service hier bei uns in der Region.

0: Region, da kommt ihr gut durch aktuell. Es blitzt in Hothmar auf der L547 und bei euch in West-Bevern auf der Längericher Straße. Alles weitere gerne wie immer an die kostenlose 0800 4x5345. Gute Fahrt euch. Ja, schönen guten Morgen, Kreis Warendorf. Regina Chaton ist hier. Wir starten in die neue Woche mit einer Ansage, ja, die da aus Sachsen-Anhalt kommt. Die AfD holt fast 44% bei der Landtagswahl. Die CDU kommt gerade mal auf die 17,2. Also ich würde sagen, da ist jetzt erstmal Gesprächsbedarf in Berlin. Da muss jetzt erstmal einiges geklärt werden. Was das für die Koalition bedeuten könnte, das klären wir hier nach drei Songs.
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0: klarer Sieg für die AfD und ein absolutes Debakel für die CDU. So kann man es, glaube ich, nennen. Wir haben es jetzt 9:09. Die AfD mit Spitzenkandidat Ulrich Siegmund strebt nach ihrem starken Abschneiden bei der Landtagswahl in Sachsen-Anhalt an die Regierung. Das Wahlergebnis hat das politische Berlin erschüttert. Heute wird das in den Parteizentralen aufgearbeitet. Kollege David Riemer aus Berlin, womit ist da heute denn und auch in den nächsten Tagen zu rechnen?
1: Ja, Kanzler Merz wird sich heute vor der Hauptstadtpresse mit Sicherheit unangenehme Fragen anhören müssen. Schließlich machen nicht wenige innerhalb der CDU vor allem den Kanzler und seine Politik für das Wahldebakel seiner Partei in Sachsen-Anhalt verantwortlich. Mhm. Im Wahlkampf ist er praktisch abgetaucht, dort wollte ihn im Grunde keiner haben, auch wenn das offiziell so kaum jemand sagen wird. Fest steht, viele Menschen in Sachsen-Anhalt sind enttäuscht und haben aus Protest ihre Stimme der AfD gegeben.
0: Dass die schwarz-rote Koalition vorzeitig auseinanderbricht, damit ist jetzt aber nicht zu rechnen, oder?
1: Stimmt, ein Bruch ist sehr, sehr unwahrscheinlich, denn aus einer Neuwahl im Bund würde die AfD mit ganz großer Sicherheit gestärkt hervorgehen und das würde am Ende die Regierungsbildung noch schwieriger machen. Das wollen weder die Union noch die SPD. Ja, und schon nächste Woche Sonntag stehen zwei weitere wichtige Wahlen an, die Landtagswahl in Mecklenburg-Vorpommern und die Wahl zum Abgeordnetenhaus in Berlin. Viel Zeit bleibt den Parteien also nicht, verlorenes Vertrauen zurückzugewinnen.
0: Ja, fest steht, die AfD ist jetzt erstmal ganz klar stärkste Kraft in Sachsen-Anhalt, kann aber trotzdem nicht einfach so alleine drauf losregieren. Und bei der CDU dürfte dieses Ergebnis jetzt erstmal ordentlich Gesprächsstoff liefern. Wir behalten das Ganze natürlich für euch mit im Blick und natürlich auch, was das Ganze dann für die Bundespolitik letztendlich bedeutet.

0: Morgen um 18 nach 6. Wir müssen uns gerade mal noch so ein bisschen orientieren nach dem Wochenende. Was geht heute und was geht diese Woche hier bei uns im Kreis Warendorf?
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0: Falls euer Kind noch kein Seepferdchen hat, dann ist das die Gelegenheit. Ab heute starten der Kreissportbund und die DLRG in Oelde die neuen Anfängerkurse für Kinder ab 5 Jahren. Montags und donnerstags ab 15:45 im Oelder Hallenbad. Ziel ist, wie gesagt, das Seepferdchen. Also, wenn euer Nachwuchs noch auf die ersten sicheren Bahnen wartet, dann könnt ihr euch da jetzt auf jeden Fall anmelden. Dann ist Vorsorge ein Thema, das man ja gerne mal vor sich her schiebt. Aber genau deshalb lohnt es sich, einmal in Ruhe darüber zu sprechen. Morgen gibt es in Aalen einen kostenlosen Vortrag zur Patientenverfügung, Vorsorgevollmacht und Betreuung. Von 16 bis 17:30 Uhr werden da im ANKA-Wohnpark wichtige Fragen geklärt. Ganz verständlich und ohne, dass ihr euch da vorher irgendwie noch anmelden müsst. Also vielleicht einfach mal hingehen und ein Thema abhaken, das man sonst gerne weiter aufschiebt. 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

0: Guten Morgen am Montagmorgen. Wir haben es 6.26 Uhr. Gleich um halb gibt es die Lokalnachrichten mit dem Kollegen Christian Böder. Christian, großes Thema auch bei dir ist die Wahl in Sachsen-Anhalt.
1: Genau, nicht nur in Berlin, sondern auch bei uns dürfte heute das Abschneiden der AfD und das Debakel der CDU aufgearbeitet werden. Eine erste Reaktion gibt's schon. Mehr dazu gleich bei mir in den News.
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1: Und die hat Christian Böder jetzt für uns. Christian, guten Morgen.
2: Schönen guten Morgen. Nach mehreren Angriffen auf das Stromnetz in NRW fahndet die Polizei weiter nach einem 48-jährigen Mann aus Gevelsberg bei Hagen. Einsatzkräfte durchsuchten den auch zum Teil noch von Klimaaktivisten besetzten Hambacher Forst westlich von Köln. Die Suche dort blieb aber bisher ohne Erfolg. Bei den Landtagswahlen in Sachsen-Anhalt ist die AfD wie prognostiziert als deutlicher Sieger hervorgegangen, verpasste aber mit knapp unter 44% der Stimmen die absolute Mehrheit. Großer Wahlverlierer ist die CDU, sie kommt nur noch auf rund 17% der Stimmen. Und das sind die Nachrichten im Kreis Warendorf und da bleiben wir auch beim Thema Wahlkampf. Auch die meisten Politiker im Kreis dürften mit Spannung die Wahl in Sachsen-Anhalt verfolgt haben. Besonders bitter war die Stimmung sicherlich bei der CDU. Vom heimischen CDU-Bundestag Bundestagsabgeordneten Henning Rehbaum hieß es bereits am Abend in einer ersten Reaktion, das Ergebnis in Sachsen-Anhalt sei brandgefährlich.
3: Aus dem Ergebnis gibt es vor allem einen Schluss. Alle Parteien der demokratischen Mitte müssen jetzt den Mut haben und die gemeinsame Kraft finden, pragmatische Politik für die großen Aufgaben dieser Zeit zu machen. Oberste Priorität muss sein, die Wirtschaft wieder nach vorne zu bringen. Und der zweite Punkt ist, auch wenn es mühsam ist, Reformen im Sozialbereich müssen sein, egal wer regiert.
2: Rehbaum sagte weiter, bei der Wahl habe der Populismus voll zugeschlagen, doch der sei keine Lösung. Angriffe aufs Stromnetz, wie etwa in Bergheim oder Dormagen, können theoretisch auch bei uns in der Region passieren. Der Kreis Warendorf ist nach eigenen Angaben auf mögliche Sabotageangriffe gegen die kritische Infrastruktur aber vorbereitet. Auch bei längeren Stromausfällen sollen Rettungsdienst und Katastrophenschutz weiterarbeiten können, heißt es aus dem Kreishaus. In der vergangenen Woche hatte es in NRW mehrere Sabotageaktionen gegen Umspannwerke gegeben, mit dem Ziel, sie mittels Kurzschlüssen auszuschalten. Mehr zur Stromsicherheit im Kreis Warendorf gibt es in gut einer Viertelstunde bei Regina in der Sendung. Die Ortsdurchfahrt von Alverskirchen ist ab heute komplett gesperrt. Nach Angaben des Kreises werden dort Sanierungs- und Kanalarbeiten an der K3 durchgeführt. Mehr Infos hat Matthias Träger aus dem News-Team.
4: Gesperrt ist der Abschnitt zwischen dem Kreisverkehr in Alverskirchen und der Einmündung zur Brückhausenstraße. Die Sperrung wird voraussichtlich bis kurz vor Weihnachten bestehen bleiben. Eine weiträumige Umleitung über mehrere Landes- und Kreisstraßen ist ausgeschildert. Auf die Sperrung wird überall rechtzeitig hingewiesen, heißt es aus dem Kreishaus. Bei Wolbeck an der großen Kreuzung bei Hofpüning und zwischen Alverskirchen und Albersloh.
2: 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Die hat das Wetter für euch.
1: So sieht's aus. Danke dir, Christian. Wir schauen aufs Radio-WRF-Wetter. Und am Montag kann ja doch was. Ja? In Drenn-Steinfurt und in Wadersloh wird's heute nochmal richtig warm mit bis zu 28 Grad. Aktuell messen wir bei euch 15 Grad. Nehmt euch also diese letzte Portion Sommer mit heute, denn ab morgen wird's dann doch schon wieder frischer, maximal 18 Grad und dazu gibt es dann den ganzen Tag über kuscheligen Herbstregen. Und dann schauen wir noch auf die Straßen mit dem schnellsten Verkehrs- und Blitzer-Service. Hier bei uns ist Blitz in Hothmar auf der L547 und bei euch in Westbevern auf der Längericher Straße. Blitzerstaus und Störungen könnt ihr uns jederzeit gerne kostenlos melden über die 0800 4x5 345.
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1: Gute Fahrt euch noch.
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1: Heute mit mir, Regina Chaton, hier für euch im Studio. Kommt gut rein in euren Montag.

0: 46 haben wir es mittlerweile. Wie sieht es bei euch eigentlich so mit Reality-TV aus? Seid ihr da im Thema? Der Kram macht wirklich süchtig, das kann ich aus Erfahrung sagen. Man verliert komplett den Glauben an die Menschheit, kann aber irgendwie trotzdem nicht weggucken. Atze Schröder hat es jetzt sogar auch erwischt.
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3: Ja, nee, ist klar.
4: Die Reality-Formate, das ist der goldene Boden für die Fernsehlandschaft. Jeder Sender hält sich mittlerweile so eine Herde Flachzangen, die er bei Bedarf aufpusten und vor die Kamera schieben kann. Und ich erwische mich leider ja auch regelmäßig dabei, wie ich die Scheiße auch gut finde. Ich habe schon mehrfach den Satz gesagt, Schatz, welche Assis gucken wir uns denn heute an? Ja, ist doch so. Aktuell gucken wir Villa der Versuchung. Ja, und wie heißt die Versuchung? Thorsten Legert, beim Versuch wenigstens einen einzig geraden Satz rauszubringen. Mein Gott, ist der blöd. Aber mal ganz nebenbei, war das nie immer so, dass Profifußballer dicke Beine haben, auch nach der Karriere? Guckt euch den mal an, wie der mit seinen Altherrenstelzen am Pool langläuft. Das sieht aus, als wenn er gerade zur AOK Wassergymnastik geht. Ja, früher sagte man dazu Storch im Salat. Heute würde ich eher sagen, der Legert sieht aus wie ein Kastanienmännchen mit Bluthochdruck. Also ich mache mir wirklich Sorgen. Er übrigens auch. Und deshalb ist nach der Villa der Versuchung Schluss. Ja, der Tonto hört auf mit Reality, hat er der neuen Osnabrücker Zeitung gesagt. Mich sieht im Reality-TV kein Mensch mehr, nie im Leben. Es war eine Lehre für mich, aber ich will auch mit den Menschen in dem Bereich nichts mehr zu tun haben. Ja, schade. Vor allem für seine Nachbarschaft, die ihn jetzt wieder ertragen muss.
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0: Morgen um jetzt 6.48 Uhr. Bei allem, was so in der letzten Woche passiert ist, so Thema mutmaßliche Energiesabotage, Angriffe auf Umspannwerke, da stellt sich irgendwie so die Frage, was ist eigentlich, wenn bei uns mal das Licht ausgeht? Oder das Internet oder die Heizung und das dann wirklich für längere Zeit? Carsten Schoßmeier aus dem Radio WRF Morning Show Team. Was sagt denn der Kreis Warendorf? Wie gut sind zum Beispiel Umspannwerke oder Gasleitungen hier bei uns geschützt?
1: Genau das sagt der Kreis ganz bewusst nicht. Informationen über den Schutz kritischer Infrastruktur sind nämlich geheim. Grundsätzlich sind die Betreiber für ihre Anlagen verantwortlich. Die Polizei berät sie nur in Sicherheitsfragen. Allerdings auch für den Kreis Warendorf, und das ist ganz interessant, lassen sich im Internet Karten zu Energieanlagen und Teilen der Netzinfrastruktur finden.
0: Der Kreis sagt auch, dass er sich auf alles vorbereitet hat, ausdrücklich auch auf Sabotage, ne?
1: Ja, es gibt offenbar technische und organisatorische Maßnahmen. Außerdem sei der Kreis Warendorf in ein europäisches Sicherheitsnetz eingebunden.
0: Aber entscheidend für uns ist ja, was passiert, wenn der Strom tatsächlich länger weg ist.
1: Dann sollen zumindest Rettungsdienst und Katastrophenschutz weiterarbeiten können. Der Kreis sagt, er habe Vorkehrungen getroffen, um diese Bereiche und auch die Kreisverwaltung über einen längeren Zeitraum am Laufen zu halten. Selbst dann, wenn die Stromversorgung zusammenbricht.
0: Ja, beruhigend, dass es dafür Pläne gibt. Traurig ist nur, dass wir solche Pläne überhaupt brauchen.

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1: Mit Danny Hoppe. Guten Morgen. Das Ergebnis ist eindeutig. Die AfD hat die Wahl in Sachsen-Anhalt klar gewonnen. Sie kommt auf fast 44% der Stimmen. Die CDU erlebt dagegen ein Debakel und stürzt auf 17,2% ab. Das hat viele im politischen Berlin erschüttert. Dort wollen die Parteien heute das Wahlergebnis aufarbeiten. Malte Albrecht aus dem News-Team, was können wir da heute erwarten?
2: Kanzler Merz wird am späten Mittag vor die Hauptstadtpresse treten und da dürften einige unangenehme Fragen auf ihn zukommen. Schließlich machen viele in der CDU vor allem Merz und seine Politik für das Wahldebakel verantwortlich. Auch in Sachsen-Anhalt sind viele Menschen frustriert von der Bundesregierung und haben deshalb aus Protest die AfD gewählt. Dass die schwarz-rote Koalition vorzeitig auseinanderbricht, ist allerdings nicht zu erwarten, denn aus einer Neuwahl im Bund würde die AfD mit sehr großer Wahrscheinlichkeit gestärkt hervorgehen und das würde die Regierungsbildung noch komplizierter machen.
1: Ja, Stichwort komplizierte Regierungsbildung, das dürfte auch in Sachsen-Anhalt der Fall sein.
2: Die absolute Mehrheit, die die AfD erreichen wollte, um alleine regieren zu können, hat sie verpasst. Heißt, um in Sachsen-Anhalt an die Macht zu kommen, braucht sie einen Partner. Eine Zweierkoalition mit einer der anderen Parteien im Magdeburger Landtag wäre rechnerisch möglich, aber das lehnen sämtliche Parteien ab. Lediglich das BSW zeigt sich offen für eine Zusammenarbeit mit der AfD in Sachfragen, ist aber für einen überparteilichen Ministerpräsidenten, also weder für den AfD-Spitzenkandidaten Ulrich Siegmund noch für den CDU-Mann Sven Schulze. Da steht also schwierige Gespräche an.
1: Danke, Malte. Und jetzt weitere Meldungen im Überblick. Hitzewellen und Waldbrände erschweren den Kampf um saubere Luft, so steht es in einem Bericht der Weltwetterorganisation. Die Zahl extremer Waldbrände habe sich seit 1990 weltweit verdreifacht. Dadurch nehme die Belastung durch Feinstaub zu, der bei Bränden entstehe. Im Ukraine-Krieg hoffen die USA auf direkte Gespräche zwischen Moskau und Kiew. Das sagte US-Unterhändler Kushner bei seinem Besuch in Kiew. Welche Vorschläge die USA beiden Seiten gemacht haben, ist allerdings weiter unklar. In der Fußball-Bundesliga hat es in den Sonntagsspielen für die beiden Heimmannschaften deutliche Pleiten gegeben. Zuerst verlor der HSV gegen Mainz mit 0:5. Am Abend gewann Augsburg dann noch mit 4:1 in Frankfurt. Wegen der hohen Spritpreise denken immer mehr Menschen darüber nach, aufs E-Auto umzusteigen und das mache auch Sinn, sagt das International Council on Clean Transportation. Es stellt heute in Brüssel einen neuen Bericht vor. Demnach waren E-Autos im vergangenen Jahr beim Fahren 33% günstiger als Benziner. Als Grund für den Spareffekt werden vor allem die fallenden Batteriekosten und die hohen Preise für Benzin und Diesel genannt. Die Experten gehen deshalb davon aus, dass sich das E-Auto in den nächsten Jahren in Europa weiter durchsetzen wird. Und das waren die Nachrichten mit Danny Hoppe.
3: Danke dir, Danny. Wir schauen aufs Radio WAF-Wetter. Heute gibt's noch mal so ein kleines Sommerabschiedsgeschenk mit warmen 28 Grad. Dazu Sonne mit ein paar harmlosen Wolken in Aalen und bei euch in Beckum. Und morgen klopft dann doch wieder der Herbst an. Da bleibt's eher bewölkt, leicht windig, immer mal wieder mit ein paar Schauern. Das Ganze bei maximal 18 Grad.
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3: Und dann schauen wir auf den schnellsten Verkehrs- und Blitzerservice hier bei uns. Da sieht's gut aus. Ihr solltet überall recht gut durchkommen. Geblitzt wird in Hothmar auf der L547 und immer noch in West-Bevern auf der Längerecher Straße. Falls da aber doch mittlerweile was dazu soll, dann meldet uns das gerne über die kostenlose 0800 4x

0: 5345. Gute Fahrt euch. Ja, ihr habt es gerade noch mal kurz in den Nachrichten hier bei uns gehört. Seit heute Nacht hat sich so einiges verschoben. Die AfD gewinnt in Sachsen-Anhalt haushoch die Landtagswahlen. Die CDU stürzt brutal ab. Erste Reaktion gibt es jetzt auch schon aus dem Kreis Warendorf von unserem CDU-Bundestagsabgeordneten Henning Rehbaum. Der erzählt uns gleich erstmal, wie die CDU jetzt weitermachen will. Nach zwei Songs hier bei mir, Regina Chaton.
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0: 10 nach 7 haben wir es jetzt. Die Landtagswahl in Sachsen-Anhalt ist bei uns ja das große Thema des Morgens hier. Und die Hochrechnungen zeigen eine krasse Machtverschiebung. AfD und CDU tauschen praktisch einmal die Plätze. Die AfD holt sich fast 44% der Stimmen und die CDU stürzt auf 17% ab. Zum Vergleich, vor 5 Jahren waren es noch 37%. Eine erste Reaktion zur Wahl kam jetzt vom einheimischen CDU-Bundestagsabgeordneten Henning Rehbaum. Und sein erster Satz sagt eigentlich schon alles.
1: Das Ergebnis in Sachsen-Anhalt ist brandgefährlich. Aber gerade jetzt ist es wichtig, einen kühlen Kopf zu bewahren. Aus dem Ergebnis gibt es vor allem einen Schluss. Alle Parteien der demokratischen Mitte müssen jetzt den Mut haben und die gemeinsame Kraft finden, pragmatische Politik für die großen Aufgaben dieser Zeit zu machen.
0: Rehbaum sagt, das Wichtigste sei jetzt, die deutsche Wirtschaft nach vorne zu bringen und Sozialreformen durchzubringen, auch wenn das jetzt hart wird.
1: Wir müssen es schaffen, dass Deutschland wieder nach vorne kommt und die Menschen wieder Zuversicht spüren. Der Populismus hat in Sachsen-Anhalt voll zugeschlagen, doch er ist keine Lösung.
0: Heute geht es an die Aufarbeitung der Landtagswahl in Sachsen-Anhalt und auch um die Frage, wie sieht dort die künftige Landesregierung aus?

Ihr seid in der Radio WRF Morning Show gelandet. Wir haben es 14 nach 7. Heute noch ein letztes Mal Sommertanken. 28 Grad bekommen wir heute hier bei uns im Kreis. Geht am besten mit Taylor Swift, Cruel Summer. Gleich vor den News um halb hier für euch. Regina Chaton ist hier. Schönen guten Morgen.

0: nach sieben haben wir es am Montagmorgen. Letzte Woche haben wir ja schon viele Plakate zu euch gebracht. Und wenn bei euch schon so ein schönes, knallrotes Achtung-Kinder-Plakat hängt, dann macht gerne mal ein Foto davon. Wir wollen nämlich sehen, wo unsere Plakate inzwischen überall im Kreis Warendorf gelandet sind. Am Gartenzaun oder vor der Hofeinfahrt oder an der Straße. Also überall dort, wo Autofahrer ganz besonders aufmerksam sein sollen. Schickt uns die Bilder gerne einfach per WhatsApp. Das ist die 02581-63780. Kollegin Lisa-Marie Hessler, was macht man, wenn man jetzt noch kein Plakat bekommen hat von uns?
1: Wer noch kein Plakat hat, bekommt heute wieder die Gelegenheit, sich eins bei uns abzuholen. Wir kommen zu euch und sind mit unserer Achtung-Kinder-Tour an zwei Orten unterwegs. Der erste Stopp ist um 11.30 Uhr in Everswinkel bei Edeka Strohbücker. Und danach geht's weiter nach Behlen. Dort findet ihr uns ab 12.30 Uhr am Kombimarkt.
0: Ja, kommt einfach vorbei, nehmt euch so ein schönes, großes Plakat mit, kostenlos, und hängt es gut sichtbar auf. Und dann bitte das Beweisfoto nicht vergessen, ne?
1: Genau, damit wir am Ende vielleicht sagen können, der ganze Kreis Warendorf hängt voller Achtung Kinderplakate.
0: Eure Fotos gerne, wie gesagt, per WhatsApp an die 02581 63780.

0: In den Montag um jetzt 7.25 Uhr. In etwa 5 Minuten gibt es noch die Updates des Tages mit meinem Kollegen Christian Böder.
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1: Und die hat mein Kollege Christian Böder jetzt für uns. Guten Morgen.
2: Schönen guten Morgen. Die EU will mehr in das zu Dänemark gehörende Grönland investieren. EU-Kommissionspräsidentin von der Leyen will dazu in Grönlands Hauptstadt Nuuk einen entsprechenden Vertrag unterzeichnen. Der Schritt dürfte auch ein Signal Richtung Washington sein. US-Präsident Trump hat immer wieder Besitzansprüche auf Grönland angemeldet. Das vorläufige Ergebnis der Landtagswahl in Sachsen-Anhalt steht fest. Die AfD hat mit fast 44% mit Abstand die meisten Stimmen bekommen. Für eine absolute Mehrheit der Sitze im Landtag reicht es allerdings nicht. Und das sind die Nachrichten im Kreis Warendorf. Und da bleiben wir auch beim Thema Landtagswahl in Sachsen-Anhalt. Die CDU ist dort in der Wählergunst stark abgestürzt. Die noch 2021 mit Abstand mächtigste Partei kommt nur noch auf 17% der Stimmen. Vom heimischen CDU-Bundestagsabgeordneten Henning Rehbaum hieß es in einer ersten Reaktion, alle demokratischen Parteien der Mitte müssten nun Mut und Kraft aufbringen, um pragmatische Politik zu machen. In Sachsen-Anhalt habe der Populismus voll zugeschlagen, doch der sei keine Lösung, so Rehbaum. Der Kreis Warendorf ist nach eigenen Angaben auf mögliche Sabotageangriffe gegen die kritische Infrastruktur vorbereitet. Auch bei einem längeren Stromausfall sollen Rettungsdienst und Katastrophenschutz weiterarbeiten können. Mehr dazu hat Carsten Schussmeier aus dem News-Team.
3: Der Kreis hat dafür technische und organisatorische Vorkehrungen getroffen. Auch die Kreisverwaltung soll bei einem Zusammenbruch der Stromversorgung über einen längeren Zeitraum arbeitsfähig bleiben. Wie einzelne Anlagen wie Umspannwerke oder Gasleitungen geschützt werden, sagt der Kreis aus Sicherheitsgründen nicht. Für den Schutz seien grundsätzlich die jeweiligen Betreiber verantwortlich. Außerdem ist der Kreis Warendorf nach eigenen Angaben in ein europäisches Sicherheitsnetz eingebunden.
2: In Beckum sind am Abend die Pütt-Tage zu Ende gegangen. 3 Tage lang wurde in der Innenstadt gefeiert mit viel Live-Musik, Tanz und Attraktionen. Die Veranstalter ziehen eine positive Bilanz des Stadtfestes. Freitag gab es etwas Probleme mit dem Wetter, aber unterm Strich war die Stadt voll und alle seien happy, sagte uns Pascal Rückert vom Orga-Team.
4: Die Beckumerinnen und Beckumer feiern einfach gerne. Ich glaube, wenn Pütt-Tage sind, dann ist klar, man geht raus, man will zusammenkommen, man will Freunde treffen, einfach die Zeit genießen. Und das macht's dann einfach aus und dann ist die Stimmung auch einfach gut.
2: Ein Highlight in diesem Jahr war ein mobiler Skatepark. Der Sonntag war dazu verkaufsoffen. Die Drittliga-Handballer der Ahlener SG haben am Wochenende ihren ersten Heimsieg der Saison einfahren können. Gegen den UHV Aurich setzten sich die Ahlener mit 34-31 durch. Damit holen sie die ersten beiden Punkte vor heimischem Publikum. 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
1: Danke dir, Christian. Das Radio-WAF-Wetter. Noch ein letztes Mal heute in der Sommer-Edition. Aktuell sind wir bei milden 15 Grad in Ennigerloh und in Everswinkel. Bis zu 28 Grad schaffen wir heute aber noch. Dazu gibt es eine Mischung aus Sonne und Wolken. So gegen Nachmittag wird es dann aber doch eher sonniger. Und morgen geht es weiter mit Schauern und etwas frischeren 18 Grad. Und dann noch der schnellste Verkehrs- und Blitzerservice hier bei uns. Hier meldet uns einen neuen Blitzer in Warendorf auf der Splieterstraße. Ansonsten wird immer noch geblitzt in Hothmar auf der L547 und in Westbevern auf der Längericher Straße. Alles weitere gern an die kostenlose 0800 4x5 345.
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1: Gute Fahrt euch noch. Ja, ich muss mich heute mit euch zusammen erstmal eingrooven hier in die neue Woche nach 3 Wochen Urlaub. Kennt ihr das? Man muss erstmal einfach kurz wieder aufs Leben klarkommen. Erstmal wieder kurz sortieren und klären, was hier Sache ist. Das machen wir heute zusammen. Regina Chaton ist hier. Kommt gut rein in euren Montag.
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0: 7.41 Uhr haben wir es mittlerweile und für Kinder hat die Schule ja in der vergangenen Woche wieder angefangen. Aber auch wir Erwachsenen können uns mal wieder an etwas Neues ranwagen. Die VHS Oelde-Ennigerloh startet jetzt ins neue Semester und bietet rund 600 Kurse an. Da wird also jede Menge gelernt. Von Sprachen über Bewegung bis zu digitalen Themen ist alles mit dabei. Und ich frage mich, was würdet ihr eigentlich gerne noch so lernen? Carsten Schoßmeier aus dem Radio WRF Morning Show Team, was wäre es bei dir?
1: Also ich würde sehr gerne meine Englischkenntnisse vertiefen, damit ich die Sprache so gut spreche, um mich eben bei jeder Gelegenheit mit Freunden in den USA austauschen zu können. Das wäre super.
0: Ich würde. Heißt ja oft, man macht es eher nicht. Aber warum lernen wir Erwachsenen solche Dinge häufig einfach nicht mehr?
1: An unserem Gehirn liegt es jedenfalls nicht. Wir können nämlich auch im Erwachsenenalter neue Fähigkeiten erwerben. Häufig stehen uns da eher der volle Alltag und unser eigener Anspruch im Weg.
0: Weil wir sofort gut sein wollen, ne?
1: Genau. Kinder finden es völlig normal, etwas 10-mal falsch zu machen. Erwachsene fühlen sich dagegen schnell ungeschickt. Psychologisch spielt auch das Vertrauen in die eigenen Fähigkeiten eine Rolle. Und wer glaubt, etwas lernen zu können, der bleibt dann eher dabei. Und dann sollten wir uns am Anfang weniger vornehmen. Das heißt, lieber 10 Minuten am Tag eine Sprache üben, als direkt fließend Englisch als Ziel zu setzen. Ein fester Termin und eine Gruppe helfen ebenfalls, weil die Ausrede heute lieber nicht dann schwieriger wird.
0: Und vielleicht ist genau jetzt der Moment einfach, nochmal einmal Anfänger zu sein. Denn etwas nicht zu können, ist schließlich der beste Grund, es zu lernen, ne?

0: 7.49 Uhr haben wir es. Der zweite Bundesligaspieltag ist durch und wir schauen auf einen neuen Tabellenführer. Der heißt tatsächlich FC Augsburg. Die Augsburger haben gestern in Frankfurt mit einem 4:1 gewonnen und stehen jetzt zum ersten Mal in ihrer Vereinsgeschichte ganz oben. Torwart Finn Dahmen weiß, auch nach 2 Spieltagen ist das schon was Besonderes, sagt der DAZN.
1: Ja klar, ich glaube, ist für einen Großteil der Truppe auf jeden Fall das erste Mal und schon was Besonderes, auch wenn es nur der 2. Spieltag ist und uns ist bewusst, dass es jetzt nicht die ganze Saison lang so bleiben wird, aber ja, ist einfach toll für uns. Es zeigt uns einfach, dass wir jetzt toll gearbeitet haben in der Vorbereitung vor allem und jetzt wollen wir den Flow natürlich mitnehmen.
0: Ja, und gezaubert haben am Wochenende hier bei uns in NRW auch Dortmund. Da haben die Jungs in Hoffenheim ein 0:2 einfach mal kurz zum 3:2 gedreht. Ja, nicht schlecht. Leverkusen gewinnt 4:0 gegen Union und Aufsteiger Schalke holt beim 0:0 gegen Bayern einen Punkt. Auch irgendwie eine Leistung, ne? Weiter geht's in der Bundesliga am kommenden Wochenende.

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1: Mit Danny Hoppe. Guten Morgen. Die AfD jubelt. Sie hat die Landtagswahl in Sachsen-Anhalt klar gewonnen mit rund 44% der Stimmen. Die CDU erlebt dagegen ein Debakel und rutscht auf rund 17% ab. Trotzdem reicht es für die AfD nicht zur absoluten Mehrheit. Und das heißt, Malte Albrecht aus dem News-Team, es dürfte sehr schwierig werden, eine Regierung zu bilden.
2: Die AfD mit Spitzenkandidat Siegmund hat die absolute Mehrheit knapp verfehlt. Heißt, sie braucht einen Partner. Der könnte das BSW sein. Das Bündnis Sahra Wagenknecht hatte in der Vergangenheit angedeutet, bei einzelnen Sachfragen auch gemeinsame Mehrheiten mit der AfD nicht grundsätzlich auszuschließen. Rein rechnerisch wäre auch eine Regierungsbildung ohne die AfD möglich. Dazu müssten die 5 anderen Parteien alle zusammenarbeiten, also CDU, SPD, Grüne, Linke und BSW. Aber das gilt aktuell als nur schwer vorstellbar.
1: Der deutliche Wahlsieg der AfD hat ja nicht nur das politische Berlin erschüttert, auch viele Unternehmen machen sich Sorgen.
2: Die Arbeitgeber warnen vor schweren Folgen für die Wirtschaft. Ein Klima der Abschottung sei Gift für den Standort, sagte der Hauptgeschäftsführer des Arbeitgeberverbandes BDA, Kampeter. Wer den Euro oder die EU in Frage stelle, handle gegen die Interessen von Unternehmen und Beschäftigten. Der Bundesverband der deutschen Industrie fordert mehr Reformeifer. BDI-Hauptgeschäftsführerin Gönner sagte dem RND, die Bundesregierung müsse jetzt eine Reform Agenda für mehr Investitionen, Innovationen und Wachstum entschlossen umsetzen. Politischer Stillstand im Bund dürfe keine Antwort auf dieses Wahlergebnis sein.
1: Danke, Malte. Und jetzt weitere Meldungen im Überblick. E-Autos waren im vergangenen Jahr beim Fahren günstiger als Benziner um rund 33%. Das geht aus einem Bericht des International Council on Clean Transportation hervor, der heute in Brüssel vorgestellt wird. Als Gründe werden darin fallende Batteriekosten und hohe Treibstoffpreise genannt. Bei einer nicht angemeldeten Demo in der Aachener Innenstadt ist es in der Nacht immer wieder zu Auseinandersetzungen mit der Polizei gekommen. Unter anderem wurden Polizisten von Vermummten mit Pyrotechnik beschossen. Die Polizei nahm mehrere Menschen in Gewahrsam. In der Fußball-Bundesliga hat es in den beiden Sonntagsspielen deutliche Heimpleiten gegeben. Der HSV verlor zu Hause gegen Mainz mit 0:5. Außerdem gab es für Frankfurt eine 1:4-Pleite gegen Augsburg. Die Augsburger sind damit neuer Tabellenführer. Es fehlt an Fachkräften in Deutschland und die Lage dürfte sich in den nächsten Jahren deutlich zuspitzen. Zu dieser Einschätzung kommt eine neue Studie des Instituts der deutschen Wirtschaft. Demnach könnten bis 2029 bundesweit bis zu 723.000 Fachkräfte fehlen. Das wären fast doppelt so viele wie im vergangenen Jahr. Als Grund dafür gilt vor allem, dass in den nächsten Jahren viele Menschen in Rente gehen. Dazu werde es schwieriger, Arbeitskräfte aus dem Ausland zu gewinnen, heißt es. Und das waren die Nachrichten mit Danny Hoppe.
3: Danke dir, Danny. Wir schauen aufs Radio WAF Wetter. 28 Grad gibt's zum Montag. Da kann man sich eigentlich nicht drüber beschweren. In Telgte und in Beckum gibt's heute noch mal ein paar Sonnenstrahlen ab. Das wäre dann auch die letzte große Runde Sommer für diese Woche. Ab morgen wird's dann wieder deutlich frischer. 18 Grad und dazu typisch herbstlich Wolken, Wind und Regen. Und das den ganzen Dienstag über.
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3: Und dann schauen wir noch auf den schnellsten Verkehrs- und Blitzerservice hier bei uns in der Region. Es blitzt in Warendorf auf der Splitterstraße, in Hothmar auf der L547 und in Westbevern auf der Längericher Straße. Ansonsten habt ihr aktuell noch nichts Neues gemeldet. Wenn doch noch was los sein sollte auf den Straßen, dann gerne einmal kurz Bescheid geben. Das geht über die kostenlose 0800 4x5 345. Gute Fahrt euch. Ja, Sachsen-Anhalt hat gewählt. Die AfD gewinnt die Landtagswahlen haushoch. Jetzt wird es aber erst so richtig politisch spannend. Zum Alleinregieren reicht es nämlich trotzdem nicht für die AfD. Mehr dazu nach 2 Songs hier bei mir, Regina Chaton. Schönen guten Morgen euch.
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0: nach acht haben wir es am Montagmorgen. Sachsen-Anhalt hat gewählt und die Wahl ist eindeutig ausgefallen. Die AfD holt sich fast 44% bei den Landtagswahlen, landet damit auf der 1 und die CDU stürzt drastisch ab auf knapp 17%. Spricht Bände, diese Wahl, ne? Kollege Simon Krämer, wir hören ja viel von Protestwählern und auch genereller Unzufriedenheit mit der Regierung. War das jetzt in Sachsen-Anhalt der Grund, warum so viele die AfD gewählt haben?
1: Die AfD hat es geschafft, in den letzten Jahren eine relativ stabile Schar von Anhängern aufzubauen. Nicht nur Protestwähler, sondern Menschen, die einfach unzufrieden sind. Und der stark polarisierte Wahlkampf, der einfach sehr stark auf Emotionen gesetzt hat, der hat das Ganze verstärkt. Viele Menschen hatten das Gefühl, wir gehören dazu und wir sind Teil von etwas Großem. Und dazu kommt, viele der Wähler trauen der AfD zu, Probleme in Wirtschaft und Bildung besser zu lösen als die bisher regierende CDU.
0: Und dazu muss man sagen, es wird verdammt schwer, eine neue Landesregierung zu bilden. Die AfD hat nicht die absolute Mehrheit, also braucht sie einen Partner. Worauf könnte es denn jetzt am Ende hinauslaufen?
1: Den könnte es im BSW geben. Das Bündnis Sarah Wagenknecht hat die 5%-Hürde übersprungen und auch immer wieder angedeutet, dass es sich in Sachfragen eben auch wechselnde Mehrheiten und damit auch ein Mitabstimmen mit der AfD vorstellen könne. Alle anderen Parteien haben eine Kooperation mit der AfD ja abgelehnt. Am Abend hatte AfD-Spitzenkandidat Ulrich Siegmund dann aber auch noch so fast trotzig gesagt, naja, im Notfall werde es halt Neuwahlen geben. Aber wie es genau weitergeht, darüber beraten jetzt erstmal die Parteigremien. Und bis dahin bleibt die bisherige Regierung im Amt.
0: Ja, da wird jetzt erstmal ein bisschen aufgearbeitet, was da bei der Landtagswahl in Sachsen-Anhalt eigentlich passiert ist. Vor allem in Berlin bei der Regierung und bei der CDU. Die hat auf jeden Fall Gesprächsbedarf.

0: 8.21 Uhr. Neue Woche, neue Termine. Und auf die schauen wir mal eben.
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0: Wenn euer Kind 5 Jahre alt ist oder älter und beim Schwimmen gerade noch aussieht wie ein paddelnder Welpe, dann könnte das hier was vielleicht für euch sein. In Oelde gehen heute neue Schwimmkurse für Anfänger los. Der Kreissportbund und die DLRG bringen den Kindern montags und donnerstags ab 15.15 Uhr im Hallenbad Oelde die ersten sicheren Bahnen bei. Und wenn alles klappt, gibt es am Ende dann das Seepferdchen. So, und dann gibt es ja Sachen, mit denen beschäftigt man sich nicht so wahnsinnig gerne. Patientenverfügung zum Beispiel oder Vorsorgevollmacht. Aber irgendwann sollte man es halt doch mal machen. Morgen gibt es dazu in Aalen einen kostenlosen Vortrag von 16 bis 17.30 Uhr im ANKA-Wohnpark. Ihr könnt einfach hingehen, eine Anmeldung braucht ihr dafür nicht. Und vielleicht ist das ja dann der kleine Schubs, den man braucht, um dieses eine wichtige Thema endlich mal abzuhaken. 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

0: Guten Morgen, Kreis Warendorf. 8.26 Uhr haben wir es mittlerweile. Gleich gibt's die Nachrichten des Tages bei meinem Kollegen Christian Böder um 8.30 Uhr.
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1: Mit Christian Böder. Schönen guten Morgen, Christian.
2: Schönen guten Morgen. Die AfD hat die Landtagswahl in Sachsen-Anhalt wie erwartet deutlich gewonnen. Die absolute Mehrheit bekam sie allerdings nicht. Ebenfalls ins Parlament einziehen werden CDU, SPD, Grüne und Linke sowie das Bündnis Sarah Wagenknecht. Auf den Wahlsieg der AfD haben Vertreter der katholischen und evangelischen Kirche, von Migrantenorganisationen und jüdischen Gemeinschaften mit Sorge und Entsetzen reagiert. Der Präsident des Zentralrats der Juden, Schuster, warnte vor weitreichenden Folgen, sollte die AfD Sachsen-Anhalt regieren. Und das sind die Nachrichten im Kreis Warendorf und auch da bleiben wir bei der Landtagswahl in Sachsen-Anhalt. Die dürfte heute auch die Politik im Kreis Warendorf beschäftigen, auch das Abschneiden der anderen Parteien, vor allem der CDU, die um 20% abrutschte. Zur Wahl sagte uns der heimische CDU-Bundestagsabgeordnete Henning Rehbaum, in Sachsen-Anhalt habe der Populismus voll zugeschlagen.
3: Das Ergebnis in Sachsen-Anhalt ist brandgefährlich, aber gerade jetzt ist es wichtig, einen kühlen Kopf zu bewahren. Aus dem Ergebnis gibt es vor allem einen Schluss. Alle Parteien der demokratischen Mitte müssen jetzt den Mut haben und die gemeinsame Kraft finden, pragmatische Politik für die großen Aufgaben dieser Zeit zu machen.
2: Rehbaum sagte weiter, wichtig sei nun vor allem die Wirtschaft zu stärken und Sozialreformen durchzubringen, egal wer regiert, damit die Menschen wieder Zuversicht schöpfen. In Freckenhorst wird ab heute an Versorgungsleitungen gebaut. Darüber informieren die Stadtwerke Warendorf. Kerstin Menkemüller aus der Redaktion, was bedeutet denn das für die Verkehrsteilnehmer?
4: Ja, gebaut wird im Bereich der Evers-Winkler-Straße in Freckenhorst. Die wird dafür nicht gesperrt sein, aber die Krumme-Straße, die ist von der Evers-Winkler-Straße aus kommend dicht. Die Arbeiten am Versorgungsnetz dauern voraussichtlich bis zum 25. September, heißt es von den Stadtwerken. Was wird gemacht? Nieder- und Mittelspannungsleitungen werden dort erneuert.
2: Vielen Dank, Kerstin. Wegen Bauarbeiten ist außerdem ab heute bis kurz vor Weihnachten die Ortsdurchfahrt in Alverskirchen gesperrt. Betroffen ist der Abschnitt zwischen dem Kreisverkehr und der Brückhausenstraße. Und wir schauen nochmal auf den Sport. Die Drittliga-Handballer der Ahlener SG haben am Wochenende ihren ersten Heimsieg der Saison einfahren können. Gegen den UHV Aurich setzten sich die Ahlener am Ende mit 34:31 durch und holten die ersten beiden Punkte vor heimischem Publikum. Ebenfalls punkten konnten die Fußballer von Preußen Münster. Im Drittligaspiel gegen den TSV Havelse hieß es am Ende 2:1 im Preußenstadion an der Hammerstraße in Münster. Damit liegen die Preußen nun auf Platz 5 in der Tabelle. 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
1: Danke dir, Christian. Wir schauen aufs Radio WRF Wetter. In Aalen und in Dolberg starten wir aktuell mit entspannten, milden 17 Grad. Wenn ihr noch nicht aus dem Haus seid, allzu dick, müsst ihr euch heute wirklich nicht einpacken. 28 Grad sind heute maximal drin. Das ist der Topwert der ganzen Woche. Ab morgen geht's wieder steil runter auf die 18 Grad. Dazu dann viele Wolken und auch Schauer. Und dann schauen wir noch auf den schnellsten Verkehrs- und Blitzer-Service hier bei uns in der Region. Ihr meldet uns Blitzer in Beckum auf der Stromberger Straße. Der steht wohl in der 50er-Zone. In Hothmar auf der L547 wird geblitzt und in Westbevern immer noch auf der Längericher Straße. Und wenn ihr außerdem noch was habt, dann gerne melden an die kostenlose 0800 4x die 5345.
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1: Gute Fahrt euch noch.
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1: Und da bringe ich euch heute rein in euren Montag. Regina Chaton ist hier. Schön, dass ihr dabei seid.

0: 20 vor 9 haben wir es mittlerweile und wenn ihr euch beim Thema Reality-TV noch nicht ganz so gut auskennt, dann überlegt euch gut, ob ihr das überhaupt wollt. Es macht wirklich süchtig, das kann ich euch aus Erfahrung sagen. Also, wenn ihr eine Folge gesehen habt, dann wollt ihr am liebsten gar nicht mehr aufhören. Atze Schröder hat es jetzt sogar auch schon erwischt.
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3: Ja, nee, ist klar.
4: Die Reality-Formate, das ist der goldene Boden für die Fernsehlandschaft. Jeder Sender hält sich mittlerweile so eine Herde Flachzangen, die er bei Bedarf aufpusten und vor die Kamera schieben kann. Und ich erwische mich leider ja auch regelmäßig dabei, wie ich die Scheiße auch gut finde. Ich habe schon mehrfach den Satz gesagt, Schatz, welche Assis gucken wir uns denn heute an? Ja, ist doch so. Aktuell gucken wir Villa der Versuchung. Ja, und wie heißt die Versuchung? Thorsten Legert, beim Versuch wenigstens einen einzig geraden Satz rauszubringen. Mein Gott, ist der blöd. Aber mal ganz nebenbei, war das nie immer so, dass Profifußballer dicke Beine haben, auch nach der Karriere? Guckt euch den mal an, wie der mit seinen Altherrenstelzen am Pool langläuft. Das sieht aus, als wenn er gerade zur AOK Wassergymnastik geht. Ja, früher sagte man dazu Storch im Salat. Ja, heute würde ich eher sagen, der Legert sieht aus wie ein Kastanienmännchen mit Bluthochdruck. Also ich mache mir wirklich Sorgen. Er übrigens auch. Und deshalb ist nach der Villa der Versuchung Schluss. Ja, der Tonto hört auf mit Reality, hat er der neuen Osnabrücker Zeitung gesagt. Mich sieht im Reality-TV kein Mensch mehr, nie im Leben. Es war eine Lehre für mich, aber ich will auch mit den Menschen in dem Bereich nichts mehr zu tun haben. Ja, schade. Vor allem für seine Nachbarschaft, die ihn jetzt wieder ertragen muss.
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0: 8.46 Uhr haben wir es, ist das der nächste Angriff auf unser Stromnetz. Innerhalb weniger Stunden gab es heute Nacht wieder zwei Vorfälle an Umspannwerken in Berlin und in Wesel hier bei uns in NRW. Nach den mutmaßlichen Sabotageakten letzte Woche sind ja schon gleich mehrere Kraftwerksblöcke ausgefallen. Bei uns im Kreis Warendorf haben wir davon aber allerdings nichts gemerkt, denn unser Stromnetz ist zwar angreifbar, aber es kann offenbar auch einiges ab. Carsten Schoßmeier aus dem Radio WRF Morningshow Team, woran liegt das?
1: Wir sind auch durch die Energiewende eben nicht davon abhängig, dass dieses eine Kraftwerk irgendwo Strom für uns produziert. Und das liegt wohl auch daran, dass wir überall Windräder haben, Solaranlagen auf den Dächern und auch Biogasanlagen. Der Strom kommt heute bei uns eben aus unterschiedlichen Quellen und von ganz unterschiedlichen Orten. Fällt eine große Quelle plötzlich weg, reagiert das Stromnetz und gleicht das sofort aus. So bleibt das Licht an.
0: Wobei die vielen Windräder und Solaranlagen natürlich nicht bedeuten, dass uns nichts passieren kann, denn der Strom muss ja trotzdem irgendwie zu uns nach Hause kommen, ne?
1: Ja, dafür brauchen wir Leitungen und Umspannwerke und genau solche wichtigen Knotenpunkte bleiben eben empfindlich, zumal man ein Stromnetz mit tausenden Kilometern Leitungen ja nicht überall überwachen kann.
0: Heißt für uns unterm Strich, ja, unser Stromnetz ist verwundbar, aber wenn irgendwo eine Anlage ausfällt, sitzen wir deshalb nicht automatisch in Warendorf, Aalen oder in Beckum im Dunkeln.

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1: Mit Danny Hoppe, guten Morgen. Es gibt heute einiges zu bereden und aufzuarbeiten im politischen Berlin. Das Wahlergebnis in Sachsen-Anhalt hat viele dort erschüttert. Rund 44% hat die AfD dort geholt und deshalb sagt zum Beispiel Sachsens Ministerpräsident Kretschmer, man dürfe jetzt nicht einfach zur Tagesordnung übergehen. Malte Albrecht aus dem News-Team, am Mittag will sich auch Kanzler Merz äußern, es dürfte unangenehm für ihn werden.
2: Auf jeden Fall. Nur gut 17% der Stimmen hat die CDU geholt, so wenig wie noch nie bei einer Landtagswahl in Sachsen-Anhalt. Innerhalb der Partei machen viele dafür vor allem den Kanzler und seine Politik verantwortlich. Im Wahlkampf selbst hatte Merz ja kaum eine Rolle gespielt. Klar ist, viele Menschen in Sachsen-Anhalt sind frustriert, sie haben deshalb die AfD gewählt. Die Partei, die in Sachsen-Anhalt als rechtsextremistisch eingestuft wird, kommt auf fast 44%. Damit hat sie eine absolute Mehrheit und damit die Möglichkeit, allein zu regieren, nur knapp verpasst.
1: Dass jetzt die schwarz-rote Koalition zerbricht, damit rechnet in Berlin aber keiner, oder?
2: Genau, denn aus einer Neuwahl im Bund würde die AfD mit ganz großer Sicherheit gestärkt hervorgehen. Das würde die Bildung einer neuen Regierung noch schwieriger machen. Das will weder die Union noch die SPD. Unionsfraktionschef Frei sprach gestern im ZDF trotzdem von einem bitteren Abend und sagte, dass jetzt nicht die Zeit sei, sich wegzuducken. SPD-Chefin Baas sieht die wichtigste Aufgabe ihrer Partei nun darin, demokratische Mehrheiten zu sichern in Sachsen-Anhalt, aber auch bundesweit. Viel Zeit bleibt den Parteien nicht, verlorenes Vertrauen zurückzugewinnen. In 2 Wochen sind noch 2 weitere wichtige Landtagswahlen in Mecklenburg-Vorpommern und in Berlin.
1: Danke, Malte. Und jetzt weitere Meldungen im Überblick. Es gibt wieder Probleme an einem Umspannwerk, diesmal in Berlin. Es wurde am Morgen durch ein Feuer leicht beschädigt, das hat die Polizei mitgeteilt. Es sei noch unklar, ob es sich um eine Straftat oder einen technischen Defekt handle. Das Homeoffice hat sich in Deutschland fest etabliert, das hat das Münchner IFO-Institut mitgeteilt. Demnach arbeitet jeder Vierte zumindest teilweise von zu Hause aus. Besonders hoch ist der Anteil im Dienstleistungssektor. Bei einem Unfall mit einem Amazon-Frachtflugzeug sind am Airport in Miami mindestens 5 Menschen ums Leben gekommen. Dazu gibt es mehrere Verletzte. Die Maschine kam aus Puerto Rico, schoss bei der Landung über die Landebahn hinaus, rammte Fahrzeuge und fing Feuer. In Europa hat es in diesem Jahr viele heftige Waldbrände gegeben und das hat auch Folgen für unsere Luft. So steht es im neuen Bericht der Weltwetterorganisation. Demnach hat sich weltweit die Zahl der extremen Brandereignisse verdreifacht im Vergleich zu 1990. Dadurch nehme die Belastung mit Feinstaub zu, heißt es. Und auch die zunehmende Hitze wird laut Weltwetterorganisation zum Problem. Sie sorge für ansteigende Ozonwerte am Boden, heißt es. Und das waren die Nachrichten mit Danny Hoppe.
3: Danke dir, Danny. Wir schauen aufs Radio WRF Wetter und der Spätsommer dreht nochmal eine Extrarunde heute. Bis zu 28 Grad erwarten uns in Behlen und in Warendorf. Aktuell messen wir 16 Grad, dazu Sonne und Wolken immer wieder im Wechsel. Morgen gibt es dann vor allem ganz viele Herbst-Vibes mit Wolkenwind und Regen.
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3: Und wir schauen auf den schnellsten Verkehrs- und Blitzerservice hier bei uns in der Region. Es blitzt in Hothmar auf der L547. Bei euch in West-Bevern auf der Längericher Straße. In Westkirchen auf der B475. Und in Wadersloh, da meldet ihr uns einen Blitzer auf der Langenberger Straße. Wenn ihr außerdem noch was habt, dann gerne einmal an die kostenlose 0800 4x5 345. Gute Fahrt euch. Für manche technische Probleme braucht man keine Hotline, man braucht einfach nur ein Kind im Haus. Ja, so ist das heutzutage. Die kommen, gucken einmal drauf und dann sagen sie, ey, wie hast du das jetzt wieder geschafft? Was wir alles von unseren Kindern lernen können, das hört ihr gleich nach 3 Songs bei mir, Regina Schartau. Hallöchen.
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0: Guten Morgen am Montagmorgen. Hier ist die Radio WRF Morning Show. An der VHS Oelde Ennigerloh hat das neue Semester angefangen. Da lernen Erwachsene wieder Sprachen, Sport oder auch einfach den Umgang mit digitalen Geräten. Wobei viele von uns für technische Fragen ja längst einen ganz persönlichen Nachhilfelehrer zu Hause haben, und zwar die eigenen Kinder. Carsten Schoßmeier aus dem Radio WRF Morning Show Team. Wobei, hast du denn schon Hilfe in Anspruch genommen?
1: Vor allen Dingen am Smartphone. Der Nachwuchstipp dreimal auf dem Bildschirm. Das Problem ist gelöst und ich weiß hinterher trotzdem nicht, was da passiert ist.
0: Ja, und erklärt wird das dann meistens mit dem hilfreichen Satz, das ist doch ganz einfach.
1: Ein sehr schmerzhafter Satz für Eltern. Fakt ist, Kinder gehen viel unbefangener an neue Technik heran. Sie probieren einfach aus und wir Erwachsene, ja, wir möchten dagegen erst verstehen, was passiert, bevor wir irgendwo draufdrücken.
0: Was können wir denn jetzt noch von Kindern lernen?
1: Viele neue Wörter, aktuelle Musik, Computerspiele und manchmal auch uns über Kleinigkeiten zu freuen. Dafür können wir ihnen zeigen, wie man aufräumt und tatsächlich mit einem Menschen telefoniert, statt eine Nachricht zu schicken.
0: Aha, ich habe das Gefühl, du hast mich da gerade kurz persönlich angesprochen. 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

Guten Morgen um mittlerweile 19 nach 9. Die Radio WRF Morning Show ist hier mit mir, Regina Chaton. Klassiker haben wir gleich für euch noch in den nächsten 10 Minuten. Von Pink Floyd, Another Brick in the Wall, spielen wir euch komplett aus. Vorher ist aber noch Leonie dran. Don't worry. Passt ja auch ganz gut hier heute zu den 28 Grad.

0: absoluter Klassiker. Another Brick in the Wall, Pink Floyd um 9.25 Uhr hier bei Radio WRF. Regina Schartau, mein Name. In etwa 5 Minuten geht es weiter mit den Lokalnachrichten und die kommen von meinem Kollegen Christian Böder.
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1: Und die hat heute Christian Böder für uns mit dabei. Guten Morgen, Christian.
2: Schönen guten Morgen. Nach dem Hackerangriff auf die Berliner Landesbehörden sind im Darknet weitere gestohlene Daten veröffentlicht worden. Eine kriminelle Hackergruppe hatte schon am Freitag ein erstes Paket mit über 1,4 Millionen teils sicherheitsrelevanten Dateien ins Netz gestellt. Nach dem Wahlsieg der AfD bei der Landtagswahl in Sachsen-Anhalt dürfte heute in Magdeburg und Berlin die politische Aufarbeitung anlaufen. Die Frage ist, wer mit der AfD für eine Regierung koalieren würde, denn die Partei verpasste die absolute Mehrheit. Und das sind die Nachrichten im Kreis Warendorf. Auch die Politik im Kreis Warendorf wird sich heute mit den Ergebnissen der Landtagswahl in Sachsen-Anhalt beschäftigen. Große Enttäuschung dürfte es am Abend bereits bei der CDU im Kreis gegeben haben, denn die Partei rutschte in Sachsen-Anhalt dramatisch ab. Mehr dazu von Matthias Träger aus dem Newsteam.
3: Eine erste Reaktion auf die Landtagswahl kam schon am Abend vom heimischen CDU-Bundestagsabgeordneten Henning Rehbaum. Er bezeichnete das Abschneiden der AfD als brandgefährlich. Bei der Wahl habe der Populismus voll durchgeschlagen, der habe aber keine Zukunft, sagte er. Rehbaum rief alle Parteien der demokratischen Mitte auf, pragmatische Politik für die große Aufgabe dieser Zeit zu machen und damit den Menschen wieder Zuversicht zu geben.
2: Rehbaum sagte weiter, wichtig sei nun vor allem die Wirtschaft weiter zu stärken und Sozialreformen durchzubringen, egal wer regiert. Nach einem Verkehrsunfall mit einem 11-jährigen Jungen in Aalen sucht die Polizei einen E-Scooter-Fahrer, der das Kind angefahren hatte und dann geflüchtet war. Der Vorfall ereignete sich demnach bereits am Freitagnachmittag auf der August-Kirchner Straße. Der Junge hielt mit seinem Rad an der Einmündung zur Straße Bremsberg an. Aus der kam ein E-Scooter-Fahrer mit hoher Geschwindigkeit angefahren, der dann ohne anzuhalten in die August-Kirchner Straße abbog und dabei mit dem Jungen zusammenstieß. Der 11-Jährige wurde dabei verletzt, der Rollerfahrer fuhr aber lachend und ohne anzuhalten weiter, so die Polizei, die bittet nun Zeugen, sich zu melden. Am Wochenende war es wieder Zeit für die Pütt-Tage. 3 Tage lang wurde in der Beckumer Innenstadt gefeiert mit viel Live-Musik, Tanz und Attraktionen. Die Organisatoren ziehen eine positive Bilanz des Stadtfestes. Ein Grund sei eben, die Beckumer feiern halt gerne, sagte uns Pascal Rückert vom Orga-Team.
4: Ich meine, Freitag hatten wir noch Probleme mit dem Wetter, da hätte es ein bisschen voller sein können. Aber der Samstag und der Sonntag haben dann für alles entschädigt und die Stadt war voll, die Leute waren happy, die Schausteller und Händler zufrieden. Ich denke, rundum gelungen.
2: Ein Highlight in diesem Jahr war ein mobiler Skatepark. Der gestrige Sonntag war dazu verkaufsoffen. 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
1: So sieht's aus. Danke dir, Christian. Das Radio-WRF-Wetter startet direkt mit einem Highlight in diese neue Woche. Heute nochmal bis zu 28 Grad bei uns im Kreis. Heute Vormittag sind noch ein paar Wolken mit dabei, dann klart es aber immer weiter auf. Am Nachmittag gibt's nochmal pure Sonne. Ab morgen gibt's dann aber doch wieder eher kuscheligeres Herbstwetter, 18 Grad maximal. Und dazu den ganzen Tag über Schauer. So, und dann schauen wir noch auf die Straßen mit dem schnellsten Verkehrs- und Blitzerservice hier bei uns in der Region. Es blitzt in Hothmar auf der L547, bei euch in Westbevern auf der Längericher Straße, in Westkirchen auf der B475, in Wadersloh, da habt ihr uns einen Blitzer gemeldet auf der Langenberger Straße und in Neubeckum auf der Fellerner Straße. Blitzer, Staus und Störungen gerne an die kostenlose 0800 4x5345.
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1: Gute Fahrt euch noch.
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1: Und die gibt es heute mit mir hier im Studio, Regina Chaton. Kommt gut in den Montag.

0: Bandit und sie spielen für euch.
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3: Unter den Wolken ist natürlich eine kleine Anspielung auf Reinhard Mays Über den Wolken, wo er darüber sinniert, wie schön das ist, wenn man ohne Grenzen sämtliche Freiheiten ausleben und sich ausdenken kann. Aber die Realität, die spielt sich eben unter den Wolken ab, wo wir alle irgendwo um unsere Freiheit eben täglich kämpfen müssen und dort nicht in die Knie gehen dürfen und auch schon lange nicht aufgeben dürfen vor diesen Menschen, die versuchen, uns diese Demokratie wegzunehmen. Das war immer das, was wir mit diesem Song verbunden haben.
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jetzt hoffentlich alle gut aufgepasst. 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Damit lasse ich euch jetzt erstmal hier kurz allein. Regina Schartau, mein Name. Das war's mit der Radio-WRF-Morning Show. Hier geht's gleich ab 10 Uhr weiter mit dem Radio-WRF-Vormittag.

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1: Mit Danny Hoppe. Guten Morgen. Sachsen-Anhalt hat's gewählt und das Ergebnis war und ist im politischen Berlin für viele ein Schock. Die AfD hat die absolute Mehrheit zwar verpasst, aber knapp 44% geholt. Alle anderen sind weit abgeschlagen. Zweiter ist die CDU mit gerade mal gut 17%. Das alles wird gerade in Berlin aufgearbeitet. Am Mittag will sich auch Kanzler Merz äußern. Malte Albrecht aus dem News-Team. Schauen wir erst noch mal nach Sachsen-Anhalt. Die Regierungsbildung dort dürfte schwierig werden.
2: Genau, die AfD wollte alleine regieren. Dafür hat es aber nicht ganz gereicht. Zur absoluten Mehrheit fehlen 3 Sitze. Das heißt, ein Partner muss her, aber die anderen Parteien wollen keine Koalition mit der AfD bilden. Lediglich das BSW hat angedeutet, in Sachfragen mit der AfD zusammenzuarbeiten. Da könnte es zum Beispiel um die deutsche Russlandpolitik gehen. Rein rechnerisch wäre auch ein

0: natürlichen Koalitionspartner sieht, aber auf Abgeordnete anderer Parteien hoffe, die zur AfD wechseln könnten. Vor der Wahl hatte es nämlich entsprechende Spekulationen gegeben, zum Beispiel über mögliche Abweichler von der CDU zur AfD. Sollte die Regierungsbildung scheitern, hält Siegmund auch eine Neuwahl für möglich.
1: Danke, Malte. Und jetzt weitere Meldungen im Überblick. Die Polizei fahndet weiter nach dem mutmaßlichen Täter hinter den Sabotageangriffen auf das deutsche Stromnetz. Gestern hatte es deshalb auch einen Großeinsatz im Hambacher Forst gegeben. Bisher habe man den Mann aber nicht aufspüren können, teilte die Polizei mit. Bis 2029 könnten in Deutschland rund 723.000 Fachkräfte fehlen. Das wären fast doppelt so viele wie im vergangenen Jahr. Zu diesem Ergebnis kommt eine Studie des Instituts der deutschen Wirtschaft. Das liege daran, dass in den nächsten Jahren viele Menschen in Rente gingen und zu wenige Arbeitskräfte aus dem Ausland kämen, heißt es. Hitzewellen und Waldbrände erschweren den Kampf um saubere Luft, so steht es in einem Bericht der Weltwetterorganisation. Die Zahl extremer Waldbrände habe sich seit 1990 weltweit verdreifacht. Dadurch nehme die Belastung durch Feinstaub zu. US-Präsident Trump kann es einfach nicht lassen. Den Golf von Mexiko hat er schon Golf von America getauft. Zuletzt hatte er dann auch noch angeordnet, dass der Lake Ontario Lake America heißen soll. Und jetzt hat er das nächste Ziel ins Auge gefasst, den US-Bundesstaat New Mexico. Wenig überraschend soll der, geht es nach Trump, New America heißen. Das sei so viel renommierter und schöner für die Menschen in diesem Staat, schrieb er auf seiner Plattform True Social. Aus New Mexico gibt es direkt eine Reaktion. Der Name stehe nicht zur Debatte, schreibt die demokratische Gouverneurin Grisham bei X. Der Name habe schon existiert, noch bevor es die USA überhaupt gegeben habe. Und das waren die Nachrichten mit Danny Hoppe.
2: Das Wetter.
3: Also temperaturmäßig wird das heute ein richtiger Sommertag. Es wird richtig warm, bis zu 32 Grad. Dazu ist nur vereinzelt Regen möglich. Die Sonne kommt aber auch immer mal wieder raus. Morgen dann heiter bis wolkig. Dazu auch hier mal Regen möglich. Bis 23 Grad morgen.
4: Und wir schauen noch mal auf den schnellsten Verkehrs- und Blitzerservice hier bei uns in der Region. Es blitzt in Neubeckum auf der Fellernachstraße. Bei euch in Westkirchen, da steht der Blitzer auf der B475. Es wird geblitzt in Wadersloh auf der Langenberger Straße. Dann steht auch immer noch der Blitzer in Westbevern auf der Längerecher Straße. Und alles Weitere könnt ihr uns gerne kostenlos melden über die 0800 4x5345.
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3: Guten Morgen zusammen und uns wird heute natürlich weiter die Wahl in Sachsen-Anhalt beschäftigen. Puh, heftig. Wir schauen auf jeden Fall gleich mal, was das Ganze für NRW bedeutet und wie es jetzt weitergeht. Das wird ja heute noch einige Reaktionen geben. Es bleibt abzuwarten, wie reflektiert die dann auch ausfallen werden. Hört ihr dann hier bei uns.
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3: Ich bin Laura Potting, hi, und das hier ist Alle Farben mit einer Hymne an all die schlechten Ideen, die wir alle in unserem Leben schon mal hatten. Hier ist Bad Ideas.

0: Ja, das war zwar irgendwie erwartbar, aber dass es dann wirklich so deutlich wird, naja, ihr habt's gehört. Die AfD ist mit knapp 44% stärkste Kraft geworden, aber alleine regieren kann sie nicht. Das ist knapp zusammengefasst das Ergebnis vom Wahlabend in Sachsen-Anhalt. Das Bundesland hat einen neuen Landtag gewählt. Die regierende CDU hat ihr Ergebnis auf etwas über 17% halbiert. Und jetzt beginnt in Magdeburg eine mühsame Regierungsbildung. Und wir fragen uns hier, was bedeutet diese Wahl denn jetzt eigentlich für uns hier in NRW? José Nasciandi ist ja unser Politikexperte. José, hat das direkte Folgen für uns hier in NRW?
1: Ja, das könnte durchaus sein. Meine Einschätzung ist, dass es vor allem taktische Folgen haben könnte. Die Umfragen zeigen ja, ein Grund für das starke AfD-Ergebnis in Sachsen-Anhalt ist die Unzufriedenheit mit der Bundesregierung, auch mit Kanzler Merz. Das könnte die Debatte neu befeuern, ob er der Richtige an der richtigen Stelle ist und den Blick wieder auf NRW-Ministerpräsident Hendrik Wüst lenken. Er ist bundesweit einer der beliebtesten Politiker. Brisant ist aber, in 7 Monaten wählen wir hier in NRW selbst einen neuen Landtag. Und sollte Wüst nach Berlin wechseln, ja vielleicht wechseln müssen, stünde die NRW-CDU hier ohne klaren Nachfolger da. Das wäre für die Partei eine mittelschwere Katastrophe.
0: Dass die AfD in Sachsen-Anhalt so stark abschneidet, das hat sich in den Umfragen vorher so abgezeichnet. Und du sagst auch, bei uns in NRW ist ein Trend erkennbar, dass die AfD zumindest stärker wird?
1: Ja, in den vergangenen Wahlen in NRW, Landtagswahlen, aber auch Kommunalwahlen, gibt es langfristig gesehen schon einen Trend, dass die AfD nämlich langsam und kontinuierlich wächst und die CDU, die wird zwar seit Jahren hier in NRW stärkste Kraft, aber sie verliert auch kontinuierlich. Diese Entwicklung ist sehr, sehr langsam bei uns, aber sie ist da. Bei der letzten Landtagswahl in NRW vor 4 Jahren ist die AfD gerade so in den Landtag gerutscht. Laut Umfragen von Infratest DIMAP könnte sie in 7 Monaten ihr Ergebnis mehr als verdreifachen.
0: Okay, aber bis dahin ist ja zum Glück auch noch einiges an Zeit. Wie sieht's denn mit Reaktionen aus der NRW-Politik auf das Wahlergebnis in Sachsen-Anhalt aus?
1: Ja, heute sind hier in Düsseldorf viele sehr sprachlos. Nur die Grünen haben sich bisher ganz deutlich geäußert. Sinngemäß AfD stärkste Kraft, das ist mehr als nur ein Warnsignal. Das sagt die stellvertretende NRW-Ministerpräsidentin Neubauer von den Grünen. Die anderen Parteien sind hier im Moment noch eher zurückhaltend.
0: Die Landtagswahl in Sachsen-Anhalt und mögliche Folgen für uns hier in NRW. Infos und Einschätzungen waren das von José Nasciandi. Danke dir.
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1: Mit Christian Böder, guten Tag. Nach einer Reihe von Sabotageaktionen gegen die Stromversorgung in NRW ist auch bei vielen im Kreis Warendorf die Sorge groß, dass so etwas auch bei uns passieren könnte. Der Kreis Warendorf ist nach eigenen Angaben auf mögliche Sabotageangriffe gegen die kritische Infrastruktur vorbereitet. Auch bei einem längeren Stromausfall sollen Rettungsdienst und Katastrophenschutz weiterarbeiten können. Mehr zum Thema von Carsten Schussmeier aus dem News-Team.
2: Der Kreis hat dafür technische und organisatorische Vorkehrungen getroffen. Auch die Kreisverwaltung soll bei einem Zusammenbruch der Stromversorgung über einen längeren Zeitraum arbeitsfähig bleiben. Wie einzelne Anlagen wie Umspannwerke oder Gasleitungen geschützt werden, sagt der Kreis aus Sicherheitsgründen nicht. Für den Schutz seien grundsätzlich die jeweiligen Betreiber verantwortlich. Außerdem ist der Kreis Warendorf nach eigenen Angaben in ein europäisches Sicherheitsnetz eingebunden.
1: Nach dem AfD-Sieg bei der Landtagswahl in Sachsen-Anhalt und dem gleichzeitigen Absturz der CDU hat sich der heimische CDU-Bundestagsabgeordnete Henning Rehbaum zu Wort gemeldet. Er sagte in einer ersten Reaktion, alle demokratischen Parteien der Mitte müssten nun Mut und Kraft aufbringen, um pragmatische Politik zu machen. In Sachsen-Anhalt habe der Populismus voll zugeschlagen. Rehbaum bezeichnete das Wahlergebnis als brandgefährlich. Im Kreis Warendorf hat es über das Wochenende eine Reihe von Verkehrsunfällen gegeben, bei denen auch Menschen zu Schaden kamen. Bei einem Verkehrsunfall in Wadersloh wurde am frühen Sonntagmorgen ein 18-Jähriger schwer verletzt. Matthias Träger aus dem News-Team fasst zusammen.
3: Ein 18-jähriger Fahrer aus Beckum übersah laut Polizei auf der Basler Straße eine Einmündung, konnte nicht mehr bremsen und fuhr in ein angrenzendes Feld, wo sich das Auto überschlug. Ein ebenfalls 18-jähriger Beifahrer aus Beckum wurde schwer verletzt. Zwei weitere etwa gleichaltrige Insassen sowie der Fahrer blieben unverletzt. Schon am Samstagnachmittag waren in Wadersloh drei Autos ineinander gefahren. Eine 69-jährige Wadersloherin musste da ambulant versorgt werden.
1: In Alverskirchen, Techte und Ahlen kam es außerdem auch zu Verkehrsunfällen, in die Radfahrer verwickelt waren. Schwer verletzt wurde niemand. 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
4: Das Wetter.
5: Mal sonnig, mal bewölkt, ab und an Regen und warm, so sieht das heute aus. Bis zu 32 Grad sind drin. Morgen ähnlich, aber deutlich kühler. Mal Sonne, mal Wolken, mal Regen. Bis 23 Grad morgen.
6: Und wir schauen noch mal kurz auf den schnellsten Verkehrs- und Blitzerservice hier bei uns. Es blitzt in Wadersloh immer noch auf der Langenberger Straße, bei euch in Neubeckum auf der Fellerner Straße, in Aalen auf der Kapellenstraße, in Rothmar auf der L547 und dann blitzt es noch in Westkirchen auf der Warendorfer Straße. In Westbevern haben wir immer noch den Blitzer auf der Längericher Straße und alles weitere könnt ihr gerne kostenlos melden über die 0800 4x5345.
5: So, das wird nochmal richtig warm heute. Ach, was sage ich? Hochsommerlich, jawohl. Temperaturen über 30 Grad und Stand jetzt ist das auch der einzige Tag in dieser Woche, wo das temperaturmäßig nochmal so richtig abgeht. Wir genießen also dieses kleine Fleckchen Sommer heute noch ein bisschen. Einen schönen Montag euch. Ich bin Laura Potting, hallo.

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0: Mariah Carey war das. Without You, zu Deutsch, ohne dich. So, und Obacht, jetzt kommt ein schlechter Übergang. Ich hoffe, das Toten-Hosen-Konzert findet nicht ohne dich oder euch statt.
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0: 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Ihr hört hier im Programm immer mal wieder ein Codewort. Und genau damit könnt ihr euch bewerben auf die Tickets. Für Ann-Christine hat es schon geklappt letzte Woche. Ann-Christine, platzt dir immer noch der Kopf vor Freude?
2: So ein bisschen schon. Ich habe am Freitag ein bisschen gezittert.
0: Ja? Ja, du hast die Toten-Hosen-Tickets gewonnen. Darüber möchte ich mit dir sprechen.
2: Ja, du musst es direkt mal ein paar Freunden mitteilen und die haben sich genauso gefreut, weil wir mit denen ja auch schon vor über 20 Jahren halt noch in der Jugend bei den ersten Konzerten dann waren, irgendwie so mit 15, 16 und wir haben sogar auch Tickets fürs nächste Jahr, fürs letzte Konzert am 10.7. Aber das ist natürlich ein ganz anderes Kaliber jetzt.
0: Ich höre schon raus, du hast mit den Toten Hosen eine sehr, sehr lange Geschichte.
2: Eigentlich aus der Jugend mit dem Freundeskreis gewachsen, wo jetzt auch immer noch Leute da sind. Das war einfach häufiger. Ich hätte jetzt gedacht, so 5, 6 Mal zu den Hosen, zu den Ärzten, bei Rock am Ring, auch bei dem Jubiläum dabei waren, wo Campino dann noch mit gebrochenem Bein oben die Trasse hochgeklettert ist. Es gehörte einfach immer zur Jugend dazu und auch jetzt zieht man es einfach noch mit.
0: Das heißt, ihr geht in dem ganzen Freundeskreis, geht ihr dann noch auf Konzerte oder wie?
2: Manchmal schon, selten natürlich jetzt mit den Kindern,
0: ja, klar.
2: Aber es kommt noch vor, genau.
0: Okay, du hast Kinder, hast du das denn schon geregelt, dass du am 3. Dezember auch Zeit hast überhaupt?
2: Das definitiv.
0: Ja? Passen die Schwiegereltern oder die Eltern
2: genau,
0: auf? Oder?
2: Genau so.
0: Sehr, sehr gut. Wie war das denn so, als du das Codewort gehört hast hier im Programm? Ja. Bist du dann hektisch geworden, oder?
2: Nee, es war Gemeinschaftsarbeit. Mein Mann hat gehört im Auto und mir dann ganz schnell Bescheid gegeben. Und ich habe mich dann direkt eingewählt und erst gar nicht realisiert, dass ich durchbekommen bin und dann die Tickets ja wirklich habe. ihm die direkt rübergeschickt und
0: Ich wünsche dir und deinem Mann einen schönen Abend. Lasst es krachen.
2: Ja, vielen Dank euch.
0: Ja, okay.
2: Wir freuen uns.
0: Danke für deine Zeit und tschüss.
2: Tschüss.
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1: Mit Danny Hoppe, guten Tag. Es hat zwar nicht gereicht für die absolute Mehrheit, trotzdem herrscht bei der AfD große Euphorie nach dem klaren Wahlsieg in Sachsen-Anhalt. Bei den anderen Parteien ist dagegen Katerstimmung angesagt. Im politischen Berlin wird die Wahl gerade aufgearbeitet. Am Mittag will sich Kanzler Merz äußern. Aber auch in Düsseldorf schaut man mit Sorgen nach Sachsen-Anhalt, denn das Wahlergebnis dort könnte auch Auswirkungen auf die Politik bei uns in NRW haben. José Nasjandi aus dem Landtagsstudio Düsseldorf hat die Einzelheiten.
2: Vor allem für die CDU in NRW könnte die Wahl in Sachsen-Anhalt strategisch gesehen zum Problem werden. Die AfD in Sachsen-Anhalt punktet auch mit

0: Ein klarer Nachfolger ist bisher nicht in Sicht. Gleichzeitig zeigt die Wahl in Sachsen-Anhalt einen Trend, der auch NRW betrifft. Die AfD wächst langsam, aber kontinuierlich, auch bei uns. Laut aktuellen Infratest-DiMAP-Umfragen könnte sie ihr Ergebnis bei der NRW-Wahl in 7 Monaten sogar verdreifachen.
1: Und jetzt weitere Meldungen im Überblick. E-Autos waren im vergangenen Jahr beim Fahren günstiger als Benziner um rund 33%. Das geht aus einem Bericht des International Council on Clean Transportation hervor, der heute in Brüssel vorgestellt wird. Als Gründe werden darin fallende Batteriekosten und hohe Treibstoffpreise genannt. In Berlin sind am Morgen bis zu 60 Ampeln ausgefallen. Geprüft wird, ob der Ausfall mit dem Brand in einem Umspannwerk in Berlin-Mitte zusammenhängt. Der Brand war in der Nacht nach einer Explosion ausgebrochen. Vermutet wird ein technischer Defekt. Seit 2022 sind in NRW-Gefängnissen fast 7000 Handys entdeckt worden. So steht es in einem Bericht von Justizminister Limbach. Allein in diesem Jahr waren es schon mehr als 1000. Handys und Drogen spielen auch in den aktuellen Ermittlungen um mutmaßliche Korruptionsfälle in mehreren NRW-Gefängnissen eine Rolle. Für viele ist es im Job überhaupt nicht mehr wegzudenken, das Arbeiten im Homeoffice. Kein nerviges und zeitraubendes Pendeln und eine bessere Vereinbarkeit von Beruf und Familie. Und inzwischen ist das Homeoffice auch fest verankert in Deutschland. Zu diesem Ergebnis kommt das Münchner IFO-Institut in einer neuen Umfrage. Jeder Vierte arbeitet demnach zumindest teilweise von zu Hause aus. Man sehe hier seit Jahren eigentlich keine großen Veränderungen, sagt das IFO-Institut. Das sei nicht nur in Deutschland der Fall, sondern auch in den meisten Industrieländern. Unterschiede gibt es allerdings je nach Branche. Im Dienstleistungssektor zum Beispiel arbeitet mehr als jeder Dritte teilweise im Homeoffice. Im Einzelhandel, im Baugewerbe oder in der Industrie sei die Quote deutlich niedriger, heißt es. Und das waren die Nachrichten mit Danny Hoppe.
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3: Ihr bekommt heute immer mal wieder die Sonne zu sehen, aber ab und an kann es auch mal regnen. Bis 32 Grad sind drin. Das wird heute also richtig, richtig warm. Morgen bis 23 Grad, also deutlich kühler als heute. Dazu morgen weiter mal sonnig, mal vereinzelt Regen möglich.
4: Radio WF mit dem schnellsten Verkehrs- und Blitzerservice für die Region. Uns liegen mehrere Blitzer vor, und zwar auf der B475 in Westkirchen und auf der Langenberger Straße in Wadersloh. Und es steht jeweils eine Gulaschkanone auf der L547 in Freckenhorst, Fahrtrichtung Kölnes Häuschen und am Ortseingang West-Bevern aus Richtung Brok kommend.
3: Da gerätst du ja total in Stress bei den Temperaturen da draußen. Über 32 Grad sind heute drin. Junge, pack die Badehose ein, wir fahren an den See! Aber es ist Montag, ich muss arbeiten. Egal, nimm den Grill mit und danach gehen wir Auto waschen. Und habe ich mich eigentlich schon über die Hitze beschwert?
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3: Laura Potting hier, wunderschönen guten Tag. Und das hier ist Mucke von Tiffany Aris.

0: Wie wird denn das Wetter heute? Und wo kann ich eigentlich im November am günstigsten hinfliegen, wo es noch sonnig ist? Hast du eine kreative Idee für eine Geburtstagskarte? ChatGPT hilft ja einigen von uns im Alltag und jetzt ist das alles irgendwie schöner, besser, frisch gestrichen, tapeziert. ChatGPT 6 ist da, also letztlich eine neue Version. Und wir haben das mal zum Anlass genommen und euch gefragt, was habt ihr den Chatbot denn als letztes so gefragt?
1: Irgendwas mit Analogkameras, weil sonst hätte ich mich durch 17 Foren jagen müssen und der hat mir das dann natürlich dann da schön irgendwie rausgesucht mit Links. Das hat funktioniert.
2: Ich habe eine Nachricht an meine Masterarbeitbetreuerin formulieren lassen wollen. Ich habe ein paar Stichpunkte formuliert und es dann von der KI ausformulieren lassen. Hat perfekt geklappt, direkt die Nachricht kopiert, nur noch den Namen hinzugefügt und dann abgeschickt.
3: Irgendwas mit Bio.
4: Bei mir war es, ob ein Kleidungsstück auf Vinted authentisch ist, also ob es gefälscht oder nicht gefälscht ist. Also da ist KI schon recht weit, muss ich sagen, also recht zuverlässig auch.
0: Ja, für so einen Überblick kann ChatGPT zum Beispiel auch ganz hilfreich sein, aber ganz ehrlich, was so harte Fakten angeht oder kreativmäßig, ne? Kreativmäßig zum Beispiel nutze ich das gar nicht. Da halte ich mein Gehirn immer noch für... Naja, also mein Gehirn kann das halt auch und im Zweifel vielleicht sogar besser. So, und das möchte ich auch gerne so beibehalten.

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1: Mit Christian Böder, guten Tag. Auch im Kreis Warendorf ist bei vielen die Sorge groß, dass Anschläge auf die Stromversorgung wie in der vergangenen Woche im Rheinland auch bei uns passieren könnten. Der Kreis Warendorf beruhigt in der Sache, man sei auf mögliche Sabotageangriffe gegen kritische Infrastruktur vorbereitet. Auch bei einem längeren Stromausfall könnten Rettungsdienste, Katastrophenschutz und auch die Kreisverwaltung arbeiten, hieß es aus dem Kreishaus. Genauer wollte man aber nicht werden, aus Sicherheitsgründen. Unterdessen fahndet die Polizei weiter nach einem Tatverdächtigen aus Gevelsberg. Er hatte sich zu den Anschlägen unter anderem in Bergheim und Dormagen bekannt. In Freckenhorst wird ab heute an Versorgungsleitungen gebaut. Darüber informieren die Stadtwerke Warendorf. Kerstin Menke-Möller aus der Redaktion. Was bedeutet denn das für die Verkehrsteilnehmer?
2: Ja, gebaut wird im Bereich der Evers-Winkler-Straße in Freckenhorst. Die wird dafür nicht gesperrt sein, aber die krumme Straße, die ist von der Evers-Winkler-Straße aus kommend dicht. Die Arbeiten am Versorgungsnetz dauern voraussichtlich bis zum 25. September, heißt es von den Stadtwerken. Was wird gemacht? Nieder- und Mittelspannungsleitungen werden dort erneuert.
1: Vielen Dank, Kerstin. Wegen Bauarbeiten ist außerdem ab heute bis kurz vor Weihnachten auch die Ortsdurchfahrt in Alverskirchen dicht. Betroffen ist der Abschnitt zwischen dem Kreisverkehr und der Brückhausenstraße. In Beckum sind am Abend die Pütt-Tage zu Ende gegangen. 3 Tage lang wurde in der Beckumer Innenstadt gefeiert mit viel Live-Musik, Tanz und Attraktionen. Die Veranstalter ziehen eine positive Bilanz des Stadtfestes. Trotz einiger Wetterprobleme am Freitag war unterm Strich die Stadt voll. Besucher und Aussteller seien happy, sagte uns Pascal Rückert vom Orga-Team.
3: Die Beckumerinnen und Beckumer feiern einfach gerne. Ich glaube, wenn Pütt-Tage sind, dann ist klar, man geht raus, man will zusammenkommen, man will Freunde treffen, einfach die Zeit genießen. Und das macht es dann einfach aus und dann ist die Stimmung auch einfach gut.
1: Eines der Highlights in diesem Jahr war ein mobiler Skateboardpark. Der Sonntag war verkaufsoffen. 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
4: Das Wetter.
5: Das wird temperaturmäßig heute nochmal ein richtiger Sommertag mit über 30 Grad. Dazu kann es vereinzelt auch mal regnen heute. Morgen ähnlich wie heute, mal sonnig, mal etwas Regen möglich, aber deutlich kühler. Morgen nur noch bis 23 Grad.
1: Radio WF mit dem schnellsten Verkehrs- und Blitzerservice für die Region. Uns legen mehrere Blitzer vor, und zwar auf der B475 in Eskirchen und auf der Langenberger Straße in Wadersloh. Und es steht jeweils eine Gulaschkanone auf der L547 in Freckenhorst, Fahrtrichtung bis Häuschen und am Ortseingang West-Bevern aus Richtung Brok kommen.
5: Hallo zusammen, ich hoffe, ihr seid gut in diese neue Arbeitswoche gestartet. Wir werden hier jetzt gleich mal so richtig hart romantisch, so richtig mit Kerzen und keine Ahnung, wir reiben uns mit Rosenblättern ein. Ich weiß es doch auch nicht. Ich habe gleich die 80er für euch. Phil Collins, Against All Odds. Und vorher aber noch das Beste von heute, Clock Clock mit Someone Else. Schönen Montag euch. Ich bin Laura Potting. Hi!

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0: ja, E-Scooter, ne? Sind super praktisch, keine Frage, eine super coole Erfindung. Wenn es nicht so viele doofe Leute geben würde, die dann diese Teile in Seen schmeißen oder auf Fahrradwegen liegen lassen, ist unfassbar. Und jetzt gibt es ja auch die Debatte Helm auf E-Scootern. Sollte das sein? In Paris ist das ja schon Vorschrift. Da gibt es satte Strafen, wenn man ohne unterwegs ist. Für unseren Hannes ist das auf jeden Fall ein Modell zum Nachmachen.
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2: Wie steht ihr zur Helmpflicht auf E-Scootern? Also grundsätzlich finde ich ja alles gut, was den Zugang zu diesen Dingern erschwert. Ne? An sich tolle Idee. Aber meistens benutzen die auch eh nur Leute, wo man denkt, no, Laufen ist doch auch eine Alternative. Oder von ganzen Gruppen werden die benutzt. Ne? Da fragst du dich, wie viele passen da eigentlich drauf? Trainieren die für Wetten das? Dann stehen die nur im Weg rum. Boah, merkt ihr? Ich werde so ein richtiger Mecker-Opa bei den Teilen. Deswegen Helmpflicht, super. Du kannst auf so einem E-Scooter eh nicht bescheuerter aussehen als eh schon. Meine Lieblingskombi, E-Scooter und Kopfsteinpflaster. Egal wie durchtrainiert du bist, du siehst einfach aus wie ein Pudding auf einer Rüttelplatte. Und immer dran denken, die bringen ja auch gar nichts. Weil, wenn du was getrunken hast, darfst du ja eh nicht fahren.
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1: Mit Danny Hoppe, guten Tag. Das Wahlergebnis in Sachsen-Anhalt hat viele im politischen Berlin geschockt. Vor allem bei der CDU herrscht Katerstimmung. Am Mittag will sich Kanzler Merz äußern. Ganz anders ist natürlich die Stimmung beim Wahlsieger der AfD. Malte Albrecht aus dem News-Team, AfD-Co-Chefin Weidel, hat sich vorhin in Berlin geäußert und klargemacht, dass man jetzt auch im Bund die Macht übernehmen wolle. Und auch sonst hat sie ordentlich ausgeteilt.
2: Weidel sieht im Wahlergebnis ein klares Zeichen für den Bund. Die AfD werde bei der nächsten Bundestagswahl mit Abstand als stärkste Kraft hervorgehen, mit einem klaren Anspruch auf die Regierung, sagte Weidel vor Journalisten. Ihre steile These, CDU, CSU würden nie mehr wieder eine Bundestagswahl gewinnen können, das sei Fakt. Aktuell sieht Weidel die AfD 10 Prozentpunkte vor der Union und diesen Vorsprung wolle man schnell auf 40% ausbauen. Gleichzeitig griff Weidel Bundeskanzler Merz scharf an. Kein Kanzler vorher sei so unbeliebt wie Merz, er sei inzwischen eine große Belastung für das Land. Als zentrale Probleme nannte Weidel unter anderem die Migrations-, Energie- und Wirtschaftspolitik.
1: Stichwort Migration, auch dazu hat sich Weidel nochmal geäußert.
2: Ja, da hat sie aber eher versucht zu beschwichtigen. Ausländer oder Menschen mit Migrationsgeschichte müssten keine Angst vor einer AfD-Regierung haben. Herzlich willkommen sei jeder, der hier arbeiten wolle, qualifiziert sei, Steuern zahle und sich an Recht und Ordnung halte. Gleichzeitig lehnte Weidel eine aus ihrer Sicht ungeordnete und illegale Zuwanderung in die Sozialsysteme ab. Sozialministerin Baas behauptet aber genau das Gegenteil, nämlich, dass es keine Zuwanderung in die deutschen Sozialsysteme gibt. Daran sehe jeder, wie weit sich die ehemaligen Volksparteien inzwischen von der Realität entfernt hätten, sagte Weidel.
1: Danke, Malte. Und jetzt weitere Meldungen im Überblick. Der Autobauer Volkswagen will sein Werk in

0: unter anderem von der Beschaffungsstrategie der Versorger ab, heißt es. Wer in diesem Sommer Urlaub an der Nord- oder Ostsee gemacht hat, dem ist es vielleicht aufgefallen, das Meer war ziemlich warm. Das zeigen jetzt auch neue Daten des Bundesamtes für Seeschifffahrt und Hydrographie. In der Nordsee lag die durchschnittliche Oberflächentemperatur bei 15,6 Grad, in der Ostsee waren es 17,2 Grad. Das ist in beiden Fällen 1 Grad über dem langjährigen Mittel. Im Juni war die Ostsee sogar fast 3 Grad wärmer als üblich. Die Zahlen zeigten, dass sich extreme Wärmeereignisse auch in unseren Meeren deutlich bemerkbar machten, sagt das Bundesamt. Das führe zu Sauerstoffmangel und schädlichen Algenblüten. Und das waren die Nachrichten mit Danny Hoppe.
1: Das Wetter.
2: Also temperaturmäßig wird das heute ein richtiger Sommertag. Es wird richtig warm, bis zu 32 Grad. Dazu ist nur vereinzelt Regen möglich. Die Sonne kommt aber auch immer mal wieder raus. Morgen dann heiter bis wolkig. Dazu auch hier mal Regen möglich. Bis 23 Grad morgen.
3: Radio WAF mit dem schnellsten Verkehrs- und Blitzerservice für die Regionen auf der A2. Hannover-Dortmund hat es zwischen Reda-Wiedenbrück und Herzebrock-Klarholz einen Unfall gegeben. Dort staut sich der Verkehr und ihr solltet mehr Zeit einplanen. Außerdem knubbelt es sich aktuell auf der B64 zwischen Müssingen und Warendorf. Blitzer haben wir auch für euch in Watersloh auf der Langenberger Straße, auf der B475 in Westkirchen. Und die Gulaschkanonen stehen am Ortseingang West-Bevern aus Brok kommend und auf der L547 zwischen Freckenhorst und Tönnishorst. Häuschen am Abzweig nach Rothmar. Kommt gut an.
2: So, habt ihr schon gehört, Donald Trump will ja jetzt auch New Mexico umbenennen und dreimal dürft ihr raten, in was? Da sind ja seiner Kreativität keine Grenzen gesetzt. New America soll's werden, wow. Kritiker behaupten ja, dass er mit dieser ganzen Umbenennerei von Dingen, von diesen ganzen innenpolitischen Krisen ablenken will oder auch von seiner Iran-Politik. Aber das ist ja völlig absurd, ist das doch. So, und jetzt benennen wir noch den Atlantik um und zwar schnell.
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2: Laura Potting hier, willkommen zu erquicklicheren Dingen. Diesem Song hier zum Beispiel, Don't Stop Believin' von Journey, geile Nummer. Ha, die ist so, das ist so ein geiler Song einfach, unfassbar.

0: Also wirklich, wir hauen hier einen nach dem anderen raus. 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
1: Mit Christian Böder, guten Tag. Nach einer Serie von Angriffen auf das Stromnetz in NRW sind viele Menschen auch im Kreis Warendorf besorgt, dass so etwas auch bei uns passieren könnte. Der Kreis Warendorf beruhigt in der Sache, man sei auf mögliche Sabotageaktionen gegen die kritische Infrastruktur vorbereitet, hieß es. Mehr zum Thema hat Alex Jakob aus der Redaktion.
2: Rettungsdienste, Katastrophenschutz und Kreisverwaltung könnten auch bei längeren Blackouts arbeiten, heißt es aus dem Kreishaus. Mehr zu den Vorkehrungen wollte man nicht sagen, aus Sicherheitsgründen. Unterdessen läuft weiter die Fahndung nach einem tatverdächtigen 48-Jährigen. Ein Polizeigroßeinsatz im Hambacher Forst im rheinischen Braunkohlerevier ist am Abend beendet worden, ohne eine Spur von dem Mann zu finden, hieß es von der zuständigen Kölner Polizei.
1: In Bekennerschreiben reklamierte der Mann unter anderem durchgeführte oder geplante Angriffe in Bergheim, Dormagen und Eschweiler für sich. Bundesinnenminister Dobrindt sprach von Klimaextremismus. Mit einer Gedenkveranstaltung hat die Stadt Warendorf am Wochenende an ihren Ehrenbürger Paul Spiegel erinnert. Unter dem Titel Stimme gegen das Vergessen stand zum einen die Erinnerung an den ehemaligen Präsidenten des Zentralrats der Juden in Deutschland im Mittelpunkt, zum anderen aber auch die Frage, welche Bedeutung sein Vermächtnis für die Gegenwart hat. Spiegel war im September vor 25 Jahren zum Ehrenbürger der Stadt Warendorf ernannt worden. Zur Veranstaltung war unter anderem auch Spiegels Ehefrau angereist. Ihr Mann habe große Hoffnungen in die Jugend gesetzt, mit Blick auf die aktuellen gesellschaftlichen Entwicklungen. Sei es wichtig, miteinander im Gespräch zu bleiben und aufeinander zuzugehen, sagte sie in einer Rede. Die Drittliga-Handballer der Ahlener SG konnten am Wochenende ihren ersten Heimsieg der Saison einfahren. Gegen den OHV Aurich hieß es am Ende 34:31 und damit holten die Ahlener die ersten beiden Punkte vor heimischem Publikum. Stichwort heimisches Publikum, ebenfalls punkten konnten die Fußballer von Preußen Münster. Im Drittligaspiel gegen den TSV Havelse hieß es am Ende 2:1 im Preußenstadion an der Hammerstraße. Damit liegen die Preußen nun auf Platz 5 in der Tabelle. 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
3: Das Wetter.
4: Mal sonnig, mal bewölkt, ab und an Regen und warm, so sieht das heute aus. Bis zu 32 Grad sind drin. Morgen ähnlich, aber deutlich kühler. Mal Sonne, mal Wolken, mal Regen, bis 23 Grad morgen.
5: Radio WAF mit dem schnellsten Verkehrs- und Blitzerservice für die Region. Auf der A2 Hannover-Dortmund hat es zwischen Reda-Wiedenbrück und Herzebrock-Klarholz einen Unfall gegeben. Dort ist der rechte Fahrstreifen gesperrt. Ihr müsst dort mehr Zeit einplanen. Blitzer haben wir auch für euch, und zwar auf der Neubeckumer Straße zwischen Ennigerloh und Neubeckum, in Badersloh auf der Langenberger Straße, auf der B475 in Westkirchen, und Gulaschkanonen stehen am Ortseingang West-Bevern aus Bro kommend und auf der L547 zwischen Freckenhorst und Tönneshäuschen am Abzweig nach Rothmar. Gute Fahrt.
4: Hallo zusammen, und wir haben heute ein ganz besonderes Geburtstagskind. Vor 75 Jahren, am 7. September 1951, hat das Bundesverfassungsgericht seine Arbeit aufgenommen. Doch was kann das eigentlich so? Was muss das? Warum ist das so wichtig? Und vor allem, welche Urteile waren denn in seiner Geschichte so besonders wegweisend? Gucken wir gleich auf das Thema. Und das hier ist Musik aus dem Land der bunten Schäfchen, der grünen Wiesen, der Live-Musik und des leckeren Bieres aus Irland. Hier ist Hosier mit Too Sweet, und ich bin Laura Potting. Hallo!

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0: das Homewrecker. Hallo zusammen an diesem Montag. Heute vor 75 Jahren hat das wichtigste Gericht Deutschlands seine Arbeit aufgenommen, nämlich das Bundesverfassungsgericht. Und an einem Tag wie heute, beziehungsweise in Zeiten wie diesen, ist das auch nochmal wichtiger denn je. Das Bundesverfassungsgericht wacht nämlich über die Einhaltung des Grundgesetzes und hat mit seinen Entscheidungen die deutsche Demokratie auch immer wieder geprägt. Von der Meinungsfreiheit bis zum Datenschutz, von politischen Streitfragen bis zu ganz persönlichen Grundrechten. Die Urteile aus Karlsruhe, die betreffen uns alle. Thorsten Ortmann aus dem News-Team, was war für dich so das wichtigste Urteil?
1: Ja, das wichtigste Urteil ist sicherlich das Lüth-Urteil aus dem Jahre 1958. Da ging es um die Frage, darf ein Mensch öffentlich seine Meinung sagen, auch wenn jemand anderes dadurch Nachteile hat? Erich Lüth hatte nämlich dazu aufgerufen, einen Film von Veit Harlan zu boykottieren, weil Harlan früher in der NS-Zeit den wohl berüchtigten antisemitischen Propagandafilm gedreht hatte. Das Bundesverfassungsgericht urteilte, Lüth darf seine Meinung äußern und zum Boykott aufrufen. Das Bundesverfassungsgericht hat in der Folge mit vielen Urteilen unsere Demokratie geschützt. Es hat 1956 zum Beispiel die Kommunistische Partei Deutschlands verboten oder rund um die Atomproteste in Brockdorf 1985 das Recht auf Demonstration gestärkt.
0: Und es gab auch Urteile, die zu heftigen Debatten geführt haben.
1: Ja, zum Beispiel beim Kopftuchurteil 2003, da ging es darum, ob eine muslimische Lehrerin im Unterricht ein Kopftuch tragen darf. Das Gericht urteilte, wenn der Staat ein Kopftuch verbieten will, dann muss der Staat dafür ein Gesetz schaffen. Oder 1994 entschied das Gericht, wenn deutsche Soldaten an einem bewaffneten Auslandseinsatz teilnehmen, muss grundsätzlich vorher der Bundestag zustimmen. Später gab es auch ein Urteil, dass der Staat kein von Terroristen entführtes Passagierflugzeug abschießen darf. Und auch der Klimaschutzbeschluss 2021 gehört zu den bedeutendsten jüngeren Entscheidungen. Die Richter entschieden, Klimaschutz ist auch eine Frage der Freiheit. Der Staat muss deshalb schon heute dafür sorgen, dass die Klimaschutzlasten nicht einfach auf zukünftige Generationen verschoben werden.
0: Heute vor 75 Jahren hat das Bundesverfassungsgericht seine Arbeit aufgenommen. Eine Zusammenfassung war das von Thorsten Ortmann. Danke dir.

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1: Mit Thorsten Adolfs. Guten Tag. Die absolute Mehrheit ist es nicht geworden. Es gab aber bei der AfD trotzdem große Euphorie nach dem klaren Wahlsieg in Sachsen-Anhalt. Knapp 44% der abgegebenen Stimmen für die AfD bei der Landtagswahl. Das sorgt bei den anderen Parteien eher für schlechte Stimmung. Sie liegen alle ein ganzes Stück dahinter. Bei den Bundesparteien laufen jetzt gerade die Beratungen über den Wahlausgang an. Lena Bauer aus dem News-Team. Nach und nach gibt es auch erste Äußerungen zum Ausgang von den Parteispitzen.
2: Ja, SPD-Chef Klingbeil deutete in einem Interview Konsequenzen für den Bundesregierungskurs an. Erste Reaktionen aus der CDU gibt es zum Beispiel aus dem Arbeitnehmerflügel. Der fordert einen Kurswechsel, vor allem bei der Reformpolitik der Bundesregierung. Der Abbau des Sozialstaats und schlecht gemachte Reformen würden das Vertrauen in die Politik zerstören und hätten der AfD geholfen. Bundeskanzler Merz hat sich noch nicht geäußert. Für in etwa einer halben Stunde ist aber eine Pressekonferenz mit ihm und mit Sachsen-Anhalts noch Ministerpräsident Schulze angesetzt.
1: Reaktionen gibt es mittlerweile auch aus anderen Bereichen. Was sagt denn zum Beispiel die Wirtschaft?
2: Wirtschaftsverbände warnen vor möglichen Folgen. Laut dem Handelsverband könnten Fachkräfte aus dem Ausland in Zukunft zögern, nach Deutschland zu kommen. Der Einzelhandel sei aber auf Zuwanderung angewiesen. In Sachsen-Anhalt könnten frei werdende Stellen vielerorts schon jetzt nicht oder nur verzögert nachbesetzt werden, betont der Maschinenbauerverband. Und der Bundesverband Erneuerbare Energien warnt zusätzlich vor Folgen für die Energiewende. Eine Regierungsbeteiligung der AfD könne diesen Bereich massiv gefährden. Die hatte sich ja bisher eher gegen diesen Bereich geäußert.
1: Dankeschön, Lena. Und jetzt weitere Meldungen im Überblick. In die Kassen von VW könnte bald eine ordentliche Summe gespült werden. Der Konzern will das Werk in Osnabrück an einen Finanzinvestor und an das Land Niedersachsen verkaufen. Der Standort soll für die Rüstungsindustrie schrittweise zu einem Kompetenzzentrum für Sicherheits- und Verteidigungslösungen weiterentwickelt werden. In Sachsen im Landkreis Görlitz hat die Polizei 9 weitere selbstgebaute Sprengvorrichtungen in der Nähe von Hochspannungsleitungen gefunden. Damit wurden dort bis jetzt insgesamt 21 solcher Sprengvorrichtungen entdeckt. Im Zusammenhang mit den Sabotageaktionen in NRW wird weiter nach einem 48-Jährigen gefahndet. Die europäische Wirtschaft ist zwischen April und Juni um 0,6% gewachsen.

0: in unsere Lunge und sogar bis in den Blutkreislauf eindringen kann. Das begünstigt Asthma, Lungenkrebs und Herz-Kreislauf-Erkrankungen. Das waren die Nachrichten mit Thorsten Adolfs.
1: Das Wetter.
2: Ihr bekommt heute immer mal wieder die Sonne zu sehen, aber ab und an kann es auch mal regnen. Bis 32 Grad sind drin. Das wird heute also richtig, richtig warm. Morgen bis 23 Grad, also deutlich kühler als heute. Dazu morgen weiter mal sonnig, mal vereinzelt Regen möglich.
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0: Hier ist der Radio WRF Verkehrsservice, der schnellste Verkehrs- und Blitzerservice für unsere Region. Es wird geblitzt in Aalen an der Vorhelmer Straße. Freckenhorst, L547 in Richtung Tönneshäuschen wird geblitzt. Da steht die Gulaschkanone am Abzweig nach Hothmar. Am Ortseingang West-Bevern, Längericher Straße aus Bruck kommen, steht auch noch eine Gulaschkanone. Und geblitzt wird in Oelde an der Letter Straße. Ich wünsche euch eine gute Fahrt.
1: Ich auch einfach so komplett overdressed bin heute. Ne? Boots habe ich an, Socken, ein warmes Hemd, eine lange Hose und das Wetter so. Ja, heute kommt der Hochsommer temperaturmäßig nochmal zurück. Ich habe das überhaupt nicht kommen sehen. Über 30 Grad können es heute werden. Also für alle, die sich, weißt du, so schon emotional, ja, wie ich so auf den Herbst so, weißt du, so langsam emotional drauf eingestellt haben. Ab morgen dann. Heute nein. Laura Potting hier. Mir ist sehr warm. Ja, ja.
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0: Ja, und in Berlin heißt es heute für die allermeisten Parteien Wunden lecken, verarbeiten und dann hoffentlich weitermachen. Bei der Landtagswahl in Sachsen-Anhalt hat die AfD mit 43,8% deutlich gewonnen. Gleichzeitig ist die bisherige CDU-geführte Regierung abgewählt. Und jetzt stehen die Parteien vor der ziemlich komplizierten Aufgabe einer Regierungsbildung. Fragen wir Politikexperte José Nasjandi. José, die AfD spricht in Sachsen-Anhalt von einem klaren Regierungsauftrag. Aber wie realistisch ist das denn, dass sie tatsächlich an die Macht kommt?
1: Also Fakt ist, die AfD ist zwar stärkste Kraft, für eine eigene Mehrheit reicht das nicht. Es fehlen ihr 3 Abgeordnete. Jetzt hat AfD-Spitzenkandidat Siegmund vorhin in Berlin klargemacht, dass er trotzdem versuchen will, Ministerpräsident zu werden.
2: Selbstverständlich trete ich als Ministerpräsidentenkandidat in Sachsen-Anhalt an, wenn es sich abzeichnet, dass wir eine stabile Mehrheit auf den Weg gebracht haben.
1: Die Sache ist, im Moment ist überhaupt nicht klar, wer mit der AfD tatsächlich zusammenarbeiten würde.
0: Jetzt hat aber das BSW der AfD Hilfe angeboten, zumindest in einer Sache.
1: Ja, da müssen wir unterscheiden. Das eine ist die anstehende Wahl zum Ministerpräsidenten und das andere ist die Frage, mit wem die AfD dauerhaft zusammen regieren kann. Bei der Wahl zum Ministerpräsidenten, da kommt das BSW ins Spiel. Die wollen zwar nicht mit der AfD koalieren, aber der BSW-Spitzenkandidat hat angekündigt, sollte Siegmund im Landtag als Ministerpräsident antreten, würde sich das BSW in einem dritten Wahlgang enthalten. Das ist so eine technische Finesse. Im dritten Wahlgang reicht nämlich die einfache Mehrheit und damit könnte Siegmund ins Amt kommen. Das aber klärt nicht die Frage, mit welchen zusätzlichen Stimmen die AfD dauerhaft stabil regieren könnte. Diese Frage ist noch offen.
0: Wer hat jetzt den entscheidenden Hebel in der Hand?
1: Da gibt es keine Regeln. Jetzt beginnt sowohl bei der AfD als auch bei der CDU die Suche nach Mehrheiten. Die CDU steht massiv unter Druck. Sie hat verloren, will aber verhindern, dass die AfD regiert. CDU-Spitzenkandidat Sven Schulze hat am Wahlabend im ZDF erstmal auf den neuen Landtag verwiesen.
3: Es ist am Ende ein Ergebnis, das sage ich auch, mit dem jetzt im Landtag umgegangen werden muss, denn die Abgeordneten des Landtags sind jetzt am Zug.
1: Das heißt, übersetzt, er appelliert an alle Abgeordneten, nicht der AfD ihre Stimme zu geben und stattdessen ihn zu unterstützen. Denn es regiert am Ende ja nicht die stärkste Partei, sondern die, die eine stabile Mehrheit zusammenbekommt.
0: Nach der Landtagswahl in Sachsen-Anhalt beginnt jetzt die Suche nach einer eindeutigen Regierungsmehrheit. Ja, das erste Mal seit dem Ende des Zweiten Weltkriegs könnte mit der AfD eine Partei in einem Bundesland an die Macht gelangen, die dort als gesichert rechtsextremistisch eingestuft wird. Danke, Russell.

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1: Ich bin Kerstin Menke-Möller. Schönen guten Tag. Auch im Kreis Warendorf ist bei vielen die Sorge groß, dass Anschläge auf die Stromversorgung wie in der vergangenen Woche im Rheinland auch bei uns passieren könnten. Der Kreis Warendorf beruhigt in der Sache. Man sei auf mögliche Sabotageangriffe gegen die kritische Infrastruktur vorbereitet. Auch bei einem längeren Stromausfall könnten Rettungsdienste, Katastrophenschutz und auch die Kreisverwaltung arbeiten, hieß es aus dem Kreishaus. Genauer wollte man nicht werden, aus Sicherheitsgründen. Die Ergebnisse der Landtagswahl in Sachsen-Anhalt sind auch Thema im Kreis Warendorf. Auch hier beschäftigt sich die Politik damit, besonders die CDU. Denn ihre Partei ist in Sachsen-Anhalt dramatisch abgerutscht. Der heimische CDU-Bundestagsabgeordnete Henning Rehbaum bezeichnete das Abschneiden der AfD als brandgefährlich. Bei der Wahl habe der Populismus voll durchgeschlagen, der habe aber keine Zukunft, betonte der Politiker aus Albersloh. Rehbaum rief in seinem Statement alle Parteien der demokratischen Mitte auf, pragmatische Politik für die großen Aufgaben dieser Zeit zu machen und damit den Menschen wieder Zuversicht zu geben. Im Kreis Warendorf ist es am Wochenende zu einer Reihe von Verkehrsunfällen gekommen, an denen Radfahrer beteiligt waren. Schwer verletzt wurde dabei aber niemand. Christian Böder aus der Redaktion hat die Infos für uns.
2: In Alverskirchen prallten ein Auto und eine Fahrradfahrerin aus Versmold zusammen und in der Techter Bauernschaft Berdel fuhr eine 57-jährige Radfahrerin eine Joggerin an, als sie eine Fahrradkolonne überholte. Bereits am Freitagabend wurde ein 11-Jähriger in Aalen leicht verletzt. Der junge Radfahrer hatte auf der August-Kirchner Straße an der Einmündung zur Straße Bremsberg gehalten. Aus der schoss ein E-Scooter-Fahrer heran und stieß beim Abbiegen mit dem Jungen zusammen.
1: Der Scooterfahrer fuhr lachend weiter, ohne anzuhalten, sagt die Polizei. Die Bitte, Zeugen sich zu melden. Eine Beschreibung des Fahrers findet ihr auf radio-waf.de. 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
3: Das Wetter.
4: Das wird temperaturmäßig heute nochmal ein richtiger Sommertag mit über 30 Grad. Dazu kann es vereinzelt auch mal regnen heute. Morgen ähnlich wie heute, mal sonnig, mal etwas Regen möglich, aber deutlich kühler. Morgen nur noch bis 23 Grad.
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0: Hier ist der Radio WRF Verkehrsservice, der schnellste Verkehrs- und Blitzerservice für unsere Region. Es wird geblitzt in Ahlen an der Vorhelmer Straße, Freckenhorst, L547 in Richtung Tönneshäuschen wird geblitzt. Da steht die Gulaschkanone am Abzweig nach Rothmar. Am Ortseingang West-Bevern, Lengericher Straße aus Brok kommen, steht auch noch eine Gulaschkanone und geblitzt wird in Oelde an der Letter Straße. Ich wünsche euch eine gute Fahrt.
1: Und wir verbringen diesen Montag akustisch miteinander. Ich bin Laura Potting. Ich hoffe, ihr seid gut in die neue Woche gestartet. Einen schönen Montag euch. Und das hier ist Musik von Tate McRae. Das ist Greedy.

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0: Villa der Versuchung. Ist das nicht das mit, also nee, das ist nicht das mit den Rosen. Und das ist auch nicht das, wo sie alle nackt auf irgendeiner Insel sind, oder? Sind sie vielleicht nackt in einer Villa mit Rosen? Ihr hört's, ich habe nicht so viel Ahnung von Reality-Shows, er hier aber schon.
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3: Ja, nee, ist klar.
4: Die Reality-Formate, das ist der goldene Boden für die Fernsehlandschaft. Jeder Sender hält sich mittlerweile so eine Herde Flachzangen, die er bei Bedarf aufpusten und vor die Kamera schieben kann. Und ich erwische mich leider ja auch regelmäßig dabei, wie ich die Scheiße auch gut finde. Ich habe schon mehrfach den Satz gesagt, Schatz, welche Assis gucken wir uns denn heute an? Ja, ist doch so. Aktuell gucken wir Villa der Versuchung. Ja, und wie heißt die Versuchung? Thorsten Legert, beim Versuch wenigstens einen einzig geraden Satz rauszubringen. Mein Gott, ist der blöd. Aber mal ganz nebenbei, war das nie immer so, dass Profifußballer dicke Beine haben, auch nach der Karriere? Guckt euch den mal an, wie der mit seinen Altherrenstelzen am Pool langläuft. Das sieht aus, als wenn er gerade zur AOK Wassergymnastik geht. Ja, früher sagte man dazu Storch im Salat. Ja, heute würde ich eher sagen, der Legert sieht aus wie ein Kastanienmännchen mit Bluthochdruck. Also ich mache mir wirklich Sorgen. Er übrigens auch. Und deshalb ist nach der Villa der Versuchung Schluss. Ja, der Tonto hört auf mit Reality, hat er der neuen Osnabrücker Zeitung gesagt. Mich sieht im Reality-TV kein Mensch mehr, nie im Leben. Es war eine Lehre für mich, aber ich will auch mit den Menschen in dem Bereich nichts mehr zu tun haben. Ja, schade. Vor allem für seine Nachbarschaft, die ihn jetzt wieder ertragen muss.
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1: Mit Thorsten Adolfs. Guten Tag. Nach dem deutlichen Wahlsieg der AfD in Sachsen-Anhalt ist völlig offen, wer das Bundesland in Zukunft regiert. Die AfD kommt auf 43,8%, kann damit aber nicht alleine regieren. Spitzenkandidat Ulrich Siegmund hat am Vormittag in Berlin wiederholt, dass er Ministerpräsident werden will, allerdings nur unter bestimmten Voraussetzungen. Gleichzeitig könnte es auch Gespräche zwischen der CDU und anderen Parteien geben. Das Ziel in diesem Fall wäre dann eine Art Allparteienregierung. José Nasjanni mit einem Überblick.
2: Die AfD stellt 39 der 83 Abgeordneten. Für eine eigene Mehrheit fehlen ihr 3 Sitze. Eine der Kernfragen momentan ist, woher diese zusätzlichen Stimmen kommen könnten. AfD-Spitzenkandidat Siegmund hat heute nochmal die Bedingungen dafür genannt, dass er sich im Landtag der Wahl zum Ministerpräsidenten stellt.
3: Selbstverständlich trete ich als Ministerpräsidentenkandidat in Sachsen-Anhalt an, wenn es sich abzeichnet, dass wir eine stabile Mehrheit auf den Weg gebracht haben. Das ist heute überhaupt nicht absehbar.
2: Das BSW will zwar nicht mit der AfD koalieren, hat aber angekündigt, sich bei einer Ministerpräsidentenwahl in einem dritten Wahlgang zu enthalten. Dann könnte Siegmund zwar mit einfacher Mehrheit Regierungschef werden, das würde aber nicht die Frage lösen, mit wem er dann regieren könnte.
1: Und jetzt weitere Nachrichten, kurz und kompakt. Russland hat angedeutet, dass man offen für neue Gespräche mit den USA und der Ukraine ist. Kreml-Sprecher Peskow sagte, jeder Versuch stelle einen Schritt Richtung Frieden dar. Um über einen möglichen Ort oder genauen Termin für so ein Treffen zu sprechen, sei es aber noch zu früh. Auch der britische Autobauer Jaguar Land Rover streicht Arbeitsplätze. 4000 Jobs sollen dort in den nächsten beiden Jahren wegfallen. Das Unternehmen kämpft wie viele andere Konkurrenten mit steigenden Kosten, sinkenden Verkaufszahlen und einer stärker werdenden Konkurrenz, zum Beispiel aus China. Lang liefen die Geschäfte schlecht, jetzt wächst der deutsche Fahrradmarkt aber wieder. Um 6% ging es seit Anfang des Jahres rauf, sagt der Herstellerverband ZDV. Der Absatz von Fahrrädern stieg um annähernd 10% und der von E-Bikes um 2%. Die Talsohle sei damit überwunden, so der Verband. Bahnfahren bleibt für viele eine Geduldsprobe. Auch im August kam nur gut jeder zweite Fernzug pünktlich an. Die Pünktlichkeitsbilanz war damit nach Konzernangaben nur ein kleines bisschen besser als in den Monaten davor. Die Bahn sagt, das heiße Wetter habe den Verkehr ausgebremst. Viele technische Anlagen seien gestört gewesen und deshalb mussten Züge an vielen Stellen langsamer fahren als sonst. Dazu kommen einige Großbaustellen, die den Verkehr ausgebremst hätten. Bahnchefin Paller wollte eigentlich erreichen, dass dieses Jahr mindestens 60% der Züge pünktlich ans Ziel kommen. Davon ist die Bahn aber aktuell ein ganzes Stück entfernt. Als pünktlich gilt ein Zug, wenn er weniger als 6 Minuten zu spät ist. Soweit die Meldungen mit Thorsten Adolfs.
4: Und damit sind wir direkt bei

0: Und im Abzweig nach Hothmar. Außerdem Ortseingang Westbebern, Längericher Straße aus Bruck kommt, steht doch eine Gulaschkanone und geblitzt wird in Oelde an der Letterstraße. Kommt gut durch und gute Fahrt. Ja, es ist der Tag nach der Landtagswahl in Sachsen-Anhalt mit dem absoluten Erdrutschsieg der AfD. Dazu gibt es natürlich schon zahlreiche Reaktionen, auch bei uns aus dem Kreis, von unserem hiesigen Bundestagsabgeordneten Henning Rehbaum. Seine Einschätzung dazu gleich hier bei mir.
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0: Ja, mein Name ist Jenny Heimann. Ich bringe euch durch den wie heißt der Tag? Montag heißt er. Mit ganz fantastischer Musik. Hier sind Lady Gaga, Bruno Mars und Die With a Smile.

0: Ihr hört Radio WRF am Montagmittag und die Landtagswahl in Sachsen-Anhalt ist immer noch das große Thema bei uns. Ja, da haben ja quasi AfD und CDU die Plätze getauscht. Die AfD holt sich fast 44% der Stimmen. Die CDU stürzt auf 17% ab. Zum Vergleich, vor 5 Jahren hatte die CDU noch 37%. Eine erste Reaktion kam auch schon von unserem heimischen Bundestagsabgeordneten Henning Rehbaum. Ja, und sein erster Satz, der sagt eigentlich schon alles.
1: Das Ergebnis in Sachsen-Anhalt ist brandgefährlich, aber gerade jetzt ist es wichtig, einen kühlen Kopf zu bewahren. Aus dem Ergebnis gibt es vor allem einen Schluss. Alle Parteien der demokratischen Mitte müssen jetzt den Mut haben und die gemeinsame Kraft finden, pragmatische Politik für die großen Aufgaben dieser Zeit zu machen.
0: Ja, Rehbaum meint, das Wichtigste ist nur weiter die deutsche Wirtschaft nach vorne zu bringen und die Sozialreform durchzubringen, auch wenn das echt hart wird.
1: Wir müssen es schaffen, dass Deutschland wieder nach vorne kommt und die Menschen wieder Zuversicht spüren. Der Populismus hat in Sachsen-Anhalt voll zugeschlagen, doch er ist keine Lösung.
0: Ja, heute geht es dann weiter um die Aufarbeitung der Landtagswahl in Sachsen-Anhalt und auch um die Frage, wie sieht denn da eigentlich die künftige Landesregierung aus? Die AfD kann nicht alleine regieren, denn dafür fehlt ihr die absolute Mehrheit.

Katy Perry bei Radio WRF. Und neulich, da habe ich mich ja echt noch geärgert. Da habe ich mir gedacht, hast du dir einmal eine Zehnerkarte fürs Freibad geholt und dann kommst du gar nicht mehr dazu, die aufzubrauchen. Aber heute geht ja noch mal was. Freibadwetter im Kreis Warendorf. Und tatsächlich ist das Freibad in Warendorf selbst noch bis Sonntag geöffnet. Allerdings, Achtung, nur bis 19 Uhr. Ja, auch die Freibäder in Aalen, Beckum, Neubeckum, Ennigerloh, Oelde, Sassenberg haben alle noch Saison. Also, wenn es euch so geht wie mir und ihr noch was frei habt auf der Zehnerkarte oder einfach Bock habt, geht. Heute, bei dem Kaiserwetter, könnt ihr alle nochmal eure Bahn ziehen. Wenn ihr es macht, viel Spaß dabei.

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0: Radio WRF und hier geht's jetzt weiter mit den Infos und Kerstin Menkemöller.
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2: Schönen guten Tag. Im Weserbergland hat sich ein tragischer Unfall ereignet. Ein Jäger aus Techte ist dabei ums Leben gekommen. Der 58-Jährige hatte auf einem Hochsitz bei Bad Pyrmont gesessen und wurde dort, wie es aussieht, von einem Ast erschlagen. Die Infos hat Alisa Klinert aus der Redaktion.
3: Laut Polizei hatte ein Familienangehöriger den leblosen Mann am Samstagmorgen entdeckt. Er alarmierte die Rettungskräfte. Auch Feuerwehr, Bergrettung und THW waren im Einsatz. Der Notarzt konnte dann aber nur noch den Tod des Mannes feststellen. Nach bisherigen Erkenntnissen der Polizei hatte ein herabstürzender Ast das Dach der Jagdkanzel zerstört. Der Techter wurde dadurch in etwa 6 Meter Höhe eingeklemmt.
2: Die genauen Umstände des Unglücks muss die zuständige Polizei Hameln-Pyrmont-Holzminden noch ermitteln. Können auch bei uns im Kreis Warendorf Anschläge auf die Stromversorgung verübt werden? Diese Frage beschäftigt viele Menschen bei uns. Der Kreis Warendorf beruhigt in der Sache, man sei auf mögliche Sabotageangriffe gegen die kritische Infrastruktur vorbereitet. Auch bei einem längeren Blackout könnten Rettungsdienste, Katastrophenschutz und auch die Kreisverwaltung arbeiten, hieß es auf unsere Nachfrage aus dem Kreishaus. Genauer wollte man nicht werden, aus Sicherheitsgründen. Im Kreis Warendorf hat es über das Wochenende eine Reihe von Verkehrsunfällen gegeben, bei denen Menschen verletzt wurden. In Wadersloh zum Beispiel hatte sich gestern früh ein Auto überschlagen. Ein 18-Jähriger wurde dabei schwer verletzt. Mehr dazu von Matthias Träger aus der Redaktion.
4: Ein 18-jähriger Fahrer aus Beckum übersah laut Polizei auf der Basler Straße eine Einmündung, konnte nicht mehr bremsen und fuhr in ein angrenzendes Feld, wo sich das Auto überschlug. Ein ebenfalls 18-jähriger Beifahrer aus Beckum wurde schwer verletzt. 2 weitere etwa gleichaltrige Insassen sowie der Fahrer blieben unverletzt.
2: Schon am Samstagnachmittag waren in Wadersloh 3 Autos ineinander gefahren. Eine 69-jährige Wadersloherin musste ambulant versorgt werden. 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
0: Dankeschön, Kerstin. Damit kommen wir zum Radio-WRF-Wetter für unseren Kreis. Und es wird immer wärmer. Jetzt schon 29 Grad in Drinsteinfurt, 28 Grad in Ennigerloh. Die Sonne scheint. Es ist echt nochmal Sommer im September. Morgen wird es allerdings echt frischer. Dann haben wir nur noch 20 Grad. Und vor allem am Vormittag und am Abend kann es zwischendurch immer mal wieder Schauer geben. Hallo Autofahrer, hier ist Radio WRF mit dem schnellsten Verkehrs- und Blitzerservice für unsere Region. Es wird geblitzt in Aalen am Vorhelmer Weg. Freckenhorst L547 Richtung Tönneshäuschen, da steht die Gulaschkanone am Abzweig nach Hothmar. Außerdem Ortseingang Westbevern, Längericher Straße aus Brok kommt, steht Gulaschkanone Nummer 2 und es wird geblitzt in Oelde an der Letterstraße. Kommt gut durch und gute Fahrt. 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
0: Damit habe ich euch, oder? Ich bin Jenny Heimann und habe jetzt für euch Musik von Elton John aus den 80ern, seinen Comeback-Song. Hier ist I'm Still Standing.

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0: Eva Max mit Torn am Montag. 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Wie komme ich denn an Tickets für die Toten Hosen, das tolle Lichtblicke-Konzert am 3. Dezember? Und da muss ich dann immer leider sagen, ja, also ich kann da überhaupt nichts drehen. Ich kann euch einfach nur empfehlen, gut zuzuhören. Und zwar bei uns im Programm.
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2: Steh auf, wenn du am Boden bist, ist ein Versuch, Menschen, denen eine große Enttäuschung widerfahren ist, die wieder auf die Beine zu bringen, denen klarzumachen, dass das Leben weitergeht und die größte Niederlage verschmerzbar ist, sobald man erkennt, dass alles mal vorübergehen wird und die Niederlage selber und das auf dem Boden sein kein ewiger Zustand ist. Es liegt an dir, wieder aufzustehen.
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1: Mit Thorsten Adolfs. Guten Tag. Nach dem desaströsen Wahlergebnis der CDU bei der Landtagswahl in Sachsen-Anhalt geht der Blick auch nach Berlin und zu Bundeskanzler Merz. Der CDU-Chef hat sich eben zu den Ergebnissen geäußert. Er und die CDU seien zutiefst schockiert über den hohen Wahlsieg der AfD, sagte er. Die CDU werde jetzt nicht zur Tagesordnung übergehen. Gleichzeitig machte Merz klar, den Reformkurs der Bundesregierung will er fortsetzen. Lena Bauer aus dem News-Team, was kündigt Merz jetzt konkret an?
2: Das Wahlergebnis soll Konsequenzen haben. Welche genau, das sagte er nicht. Klar sei aber, die CDU will in den nächsten Tagen intensiv über das Ergebnis beraten, so Merz. Vom Reformkurs, den er zuletzt gefahren ist, will er nicht abrücken. Seine Entschlossenheit sei ungebrochen. Es gehe um die Zukunft des Landes und um die Chancen von Kindern und Enkeln. Merz räumte aber ein, die Politik müsse besser erklären, warum diese Reformen nötig seien und die Menschen stärker auch emotional erreichen.
1: Emotional erreichen, was meint er damit?
2: Ja, Merz sagte, dass viele Angst um ihre Zukunft, um das wirtschaftliche Fundament und ihre soziale Absicherung haben. Deswegen will er gemeinsam mit der SPD in der Koalition besser erklären, warum die Reformen nötig und richtig sind. Und er kündigte auch Gespräche dazu mit der SPD-Spitze an. In der Union gibt es laut Merz den Wunsch, Bürgerinnen und Bürger stärker zu entlasten. Gleichzeitig müssten die Staatsfinanzen solide bleiben.
1: Dankeschön, Lena. Und jetzt weitere Meldungen in der Zusammenfassung. Beim Hackerangriff auf die Berliner Verwaltung sind nach Angaben des Senats keine Daten abgeflossen, die für die nationale Sicherheit wichtig sind. Das hat Berlins Digitalstaatssekretär Hauer im Innenausschuss des Abgeordnetenhauses mitgeteilt. Demnach wurden nur Dateien mit der niedrigsten Geheimhaltungsstufe gestohlen. Die Fernzüge der Deutschen Bahn sind im vergangenen Monat etwas pünktlicher gefahren. 54,2% der Züge kamen nach Konzernangaben pünktlich ans Ziel. Im Juni und Juli seien es jeweils 52,6% gewesen. Grund für die anhaltend hohe Zahl an Verspätungen seien wetterbedingte Störungen gewesen, heißt es. Vor allem die hohen Temperaturen hätten zu Anlagenausfällen und vielen Langsamfahrstellen geführt. In den Gefängnissen in NRW sind seit dem Jahr 2022 mehr als 6.800 Smartphones gefunden worden. Das steht in einem aktuellen Bericht von Justizminister Limbach an den Rechtsausschuss des Landtags. Allein in der JVA Bielefeld-Senne waren es demnach mehr als 1.100, allerdings im offenen Vollzug. Im geschlossenen Vollzug lag die JVA Bochum vorne mit 389 Mobiltelefonen. Das VW-Werk in Osnabrück steht vor einem radikalen Wandel. Wo bisher Autos vom Band liefen, sollen in Zukunft Waffen produziert werden. VW zieht sich komplett aus dem Standort zurück. Stattdessen wird dort ein israelischer Investor einsteigen. Auch wenn es noch keine offiziellen Details zur Produktion gibt, deutet vieles darauf hin, dass dort Technik für Luftverteidigungssysteme, wie sie zum Beispiel für die Raketenabwehr genutzt werden, gebaut werden. Die normale Fahrzeugfertigung dort wird nächstes Jahr auslaufen. Soweit die Meldungen mit Thorsten Adolfs.
3: Dankeschön. Und damit sind wir beim Radio WRF-Wetter für unseren Kreis. Das ist warm, wie ich es wirklich nicht mehr erwartet hätte. Jetzt schon 29 Grad auch in Sendenhorst. Genauso 29 Grad in Drinsteinfurt. Ein warmer Tag mit Sonne bis zum Schluss. Morgen gibt es eine Abkühlung. Da gibt es immer mal wieder leichte Schauer und nur noch 20 Grad. Hallo Autofahrer, hier ist Radio WRF mit dem schnellsten Verkehrs- und Blitzerservice für unsere Region. Geblitzt wird in Aalen an der Kapellenstraße.

0: Ergebnis. Thema gleich hier bei mir.
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0: Ich bin Jenny Heimann, wünsche euch einen hübschen, warmen Montag. Jetzt mit Musik von Holly Humberstone. Hier ist To Love Somebody.

0: Sonntagnachmittag im Kreis Warendorf. Ja, 44,4% für die AfD in Sachsen-Anhalt. Das ist echt ein Ergebnis, das wir heute alle erstmal verdauen müssen. Im Ausland ist diese Landtagswahl ja auch sehr aufmerksam verfolgt worden. 800 Journalisten waren akkreditiert gestern und die Reaktionen waren heute sehr unterschiedlich. Also von Idioten oder Verräter bis hin zu gut gemacht, da war alles mit dabei. Claudia Löhr aus der Redaktion aus den USA kam auch in der Nacht noch Glückwünsche vom reichsten Menschen der Welt, ne?
1: Genau, kurz nach Mitternacht unserer Zeit gab es ein erstes Schulterklopfen von Tech-Milliardär Elon Musk. Der hat sich auf X zu Wort gemeldet. Gut gemacht, hat er geschrieben. Und Ulrich Siegmund, der AfD-Spitzenkandidat, hat sofort zurückgetickert. Danke für die Unterstützung. Er hofft auf eine starke Zusammenarbeit. Beste Grüße aus Sachsen-Anhalt. Und von US-Präsident Trump gibt es auch schon eine Reaktion. Der hat sozusagen Bilder sprechen lassen. Der hat eine Hochrechnung von gestern Abend gepostet. Die AfD darauf ja mit 44,4% klarer Wahlsieger. Einen Kommentar hat er allerdings noch nicht dagelassen.
0: Gucken wir mal nach Europa. Auch da gibt es ja sehr unterschiedliche Reaktionen. Ne?
1: Ja, aus Polen kamen deutliche Worte. Ministerpräsident Donald Tusk war fassungslos. Er hat geschrieben, nur Idioten oder Verräter können sich über den Triumph der AfD in Deutschland freuen. Aber die rechten Freunde in Europa feiern diesen Wahlsieg der AfD. Glückwünsche kommen aus Italien. Der Vizechef Matteo Salvini schreibt Komplimente an die Freundin Alice Weidel und an die gesamte AfD für diesen Triumph. Und Viktor Orban, der ehemalige ungarische Ministerpräsident, jubelt. Ein großartiger Abend für Deutschland und Europa. Schnall dich an, das ist erst der Anfang. In Klammern, er ist ja für seine Politik im April abgewählt worden und zwar ziemlich deutlich.
0: Ja, nach der Landtagswahl in Sachsen-Anhalt und dem Wahlsieg der AfD sind die Reaktionen aus dem Ausland sehr, sehr unterschiedlich. Dankeschön. Erstmal Claudia.
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0: Das klingt schön cool nach Afrika. Aus den 80ern West ist das. Alani. Jetzt gibt's die Infos mit Kerstin Menkemüller.
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2: Schönen guten Tag. CDU und SPD kündigen nach dem AfD-Wahlerfolg Konsequenzen an. Nach den dramatischen Stimmenverlusten für die CDU kündigte Kanzler Merz an, den Bürgern seine Politik künftig besser zu erklären. An den geplanten Reformen will er festhalten. Der AfD-Spitzenkandidat in Sachsen-Anhalt Siegmund sieht nach der Landtagswahl einen klaren Regierungsauftrag für seine Partei. Die AfD werde Gespräche mit einzelnen Fraktionen oder Abgeordneten suchen, sagte er bei der Bundespressekonferenz in Berlin. Und jetzt die Nachrichten für den Kreis Warendorf. Bei Bad Pyrmont ist ein Jäger aus Telgte ums Leben gekommen. Der 58-Jährige hatte in einem Waldstück auf einem Hochsitz gesessen, als ein Ast herabstürzte. Ein Familienangehöriger hatte den leblosen Mann Samstagmorgen entdeckt und die Rettungskräfte alarmiert. Wir haben den Sprecher der Polizei Hameln-Pyrmont-Holzminden gefragt, wie es zu dem Unglück gekommen ist.
3: Augenscheinlich ist bei hohen Windstärken, Windstärke 8 bis 9 gab es in dieser Zeit, scheint ein Ast über diesem Hochsitz gebrochen zu sein und direkt auf das Dach des Hochsitzes gefallen zu sein, das den Hochsitz zum Zusammenbrechen gebracht hat.
2: Der Mann wurde auf dem Hochsitz eingeklemmt und so schwer verletzt, dass der Notarzt am Ende nur noch den Tod des Techters feststellen konnte. Der Rettungseinsatz, an dem auch die Feuerwehr, Bergwacht und das THW beteiligt waren, zog sich über mehrere Stunden. In Düsseldorf ist gestern der Caravan-Salon zu Ende gegangen. Eine 250.000 Menschen sind an den 10 Messetagen gezählt worden. Auch der Wohnmobilhersteller LMC aus Sassenberg hat sich mit einem Stand präsentiert. LMC-Geschäftsführer Bodo Diller zieht eine positive Bilanz.
4: Die Besucherzahlen waren wieder sehr gut, auch wenn sie nicht ganz an das Rekordjahr vom letzten Jahr heranreichen. Zeigt uns das aber, dass das Interesse für Caravaning immer noch sehr groß ist.
2: Die LMC-Händler hätten viele gute Gespräche geführt, sagt Diller. Die Vorbereitungen für die nächsten Messen laufen schon. Es geht nach Utrecht und Paris. Die Polizei hat in Hothmar einen Dieb gestellt. Der 18-Jährige aus Oer-Erkenschwick soll zusammen mit Mittätern Metallschrott von einem Grundstück an der Sendenhorster Straße geklaut haben. Zeugen hatten mehrere Personen beobachtet und die Polizei alarmiert. Sie sahen, wie die Täter einen weißen Transporter beluden. Die Polizei leitete sofort eine Fahndung ein. Sie konnte das Fahrzeug wenig später stoppen. Am Steuer saß der 18-Jährige. Er wurde vorläufig festgenommen. Nach seinen Mittätern wird noch gesucht. 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
0: Dankeschön, Kerstin. Willkommen zum Radio WAF-Wetter für unseren Kreis mit Temperaturen nahe der 30 Grad, 29 Grad in Drinsteinfurt und auch in Ennigerloh. Ein schöner Sommertag. Morgen ist aber wieder Herbst angesagt. Dann gibt's eine Mischung aus Sonne, Wolken, bisschen Regen und nur noch 20 Grad. Hallo Autofahrer, hier ist Radio WAF mit dem schnellsten Verkehrs- und Blitzerservice für unsere Region. Es wird geblitzt in Aalen an der Kapellenstraße, Freckenhorst L547 Richtung Tönneshäuschen. Da steht die Gulaschkanone am Abzweig nach Hothmar. Ortseingang West-Bevern-Längericher Straße aus Bruck kommt, steht auch eine Gulaschkanone. Und es wird geblitzt in Oelde an der Letterstraße. Kommt gut durch und gute Fahrt. Und dann haben wir noch eine Frage zu klären, nämlich wer geht zu den Toten Hosen am 3. Dezember? Antwort gibt's gleich.
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0: Ich bin Jenny Heimann, wünsche euch einen hübschen Montag.

0: 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Seit 1982 rocken sie die Bühnen der Welt. 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
0: Aber auch wenn es die Hosen schon so lange gibt, sie haben auch jede Menge junge Fans. Philipp zum Beispiel, der hat sich auch die kostenlosen Tickets mit dem richtigen Codewort über unsere Homepage gesichert, weil er die Hosen einfach immer schon feiert.
2: Tatsächlich war das erste Konzert, auf dem ich jemals war mit meinem Bruder. Der ist auch Toten Hosen-Fan und wir waren auch dieses Jahr schon auf dem Konzert von denen. Die hören ja leider auf. Und deswegen freut es mich umso mehr, das Ticket nochmal gewonnen zu haben für so ein Exklusivkonzert. Da werde ich dann wahrscheinlich auch nochmal mit meinem Bruder hingehen.
0: Ja, und das ist ja auch wirklich das Tolle. Es ist ein echt kleiner Rahmen, quasi ein Kneipenkonzert. Nur 1300 Fans können dabei sein. Und ihr beide, ihr seid es.
2: Das ist genau das Coole daran. Ich freue mich da sehr, sehr, sehr drauf. Und das wird richtig cool, mit so wenig Gästen das Konzert genießen zu können.
0: Kannst du denn schon sagen, auf welchen Song du dich am meisten freust?
2: Hier kommt Alex. Das ist absoluter Favorit live. Tatsächlich würde ich jetzt auch mal richtig mittendrin mitmischen. Und das ist ein Song, den kennt eigentlich jeder und da geht's richtig ab, ja.
0: Ja, aber hallo. Und Campino gibt ja eigentlich immer Vollgas. Konzert ist auch nicht nur toll, sondern für einen guten Zweck, nämlich für unsere Aktion Lichtblicke. Dafür hast du auch schon gespendet, Philipp, ne?
2: Ja, wenn ich schon die Karten gewinne, habe ich mir schon gedacht, also da muss ich jetzt spenden, weil das ist auch für einen guten Zweck. Und damit tut man anderen Leuten auch was Gutes. Ich habe selber jetzt was davon durch das Konzert, was super ist. Und ich freue mich einfach auch, anderen Leuten dann auch mal was Gutes zu tun.
0: Das ist total schön. Und genau darum geht es ja auch beim Lichtblicke-Radio-Konzert. 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
1: Mit Thorsten Adolfs. Guten Tag.
2: Ich muss einräumen, dies ist die schwerste Wahlniederlage, die die CDU seit Jahren, seit Jahrzehnten eingefahren hat.
1: So hat sich Bundeskanzler Merz jetzt am Nachmittag zu dem Ergebnis der Landtagswahl in Sachsen-Anhalt geäußert. Bei einer Pressekonferenz sprach er auch von Konsequenzen. Die muss das Ergebnis haben, sagte er. Die CDU ist bei der Wahl auf rund 17% abgestürzt. Ein Minus von fast 20%. Lena Bauer aus dem News-Team, so richtig viel hat Merz inhaltlich zu den Konsequenzen aber nicht gesagt.
3: Ja, Merz sagte, die CDU könne nach dieser Niederlage nicht einfach zur Tagesordnung übergehen. Merz will das Ergebnis intern weiter aufarbeiten. Wie das genau aussehen soll, hat er nicht gesagt. Außerdem seien dazu Gespräche mit der SPD-Spitze geplant, vor allem darüber, wie der Reformkurs der Bundesregierung weitergehen soll. Dabei geht es auch um heikle Reformthemen wie die Rente nach 45 Beitragsjahren, den Haushalt und die geplante Steuerreform. Daran wolle er festhalten.
2: Aber ich weiß, dass wir mehr tun müssen, als nur mathematisch, volkswirtschaftlich, wie immer Sie es nennen wollen, diese Reformen zu begründen. Wir müssen versuchen, ich selbst auch, die Menschen auch in ihrer ganzen Emotionalität stärker zu erreichen.
3: Viele hätten Angst um ihre Zukunft, um das wirtschaftliche Fundament und um ihre soziale Absicherung. Deshalb gehe es darum, besser zu erklären, warum die Reformen nötig und richtig sind. Der Wunsch in der Union sei es, Bürgerinnen und Bürger stärker zu entlasten. Gleichzeitig müssten die Staatsfinanzen solide bleiben.
1: Danke, Lena. Und jetzt weitere Themen im Überblick. Nach dem Hackerangriff auf die Berliner Verwaltung wird das Krisenmanagement in der Hauptstadt kritisiert. IT-Experten bemängeln, dass nicht sofort nach der Veröffentlichung der ersten Daten im Darknet alle Zugänge gesperrt wurden. Von der Senatsverwaltung heißt es, bei dem Angriff seien nur Daten gestohlen worden, die niedrigste von 4 Geheimhaltungsstufen gehabt hätten. Der Hitzesommer hat auch die Wassertemperaturen der Nord- und Ostsee deutlich ansteigen lassen. In der Nordsee wurde das langjährige Mittel an einigen Stellen um mehr als 2 Grad übertroffen. Am wärmsten waren die Gewässer rund um die Insel Helgoland. In der Ostsee gab es besonders hohe Werte vor der schwedischen Ostküste, entlang der deutschen und polnischen Küsten und im äußersten Norden, heißt es vom Bundesamt für Seeschifffahrt und Hydrographie. Das im Koalitionsvertrag versprochene dritte beitragsfreie Kita-Jahr in NRW ist nach Angaben des Landesfinanzministeriums noch in der Schwebe. Ob es kommt, soll erst nach der nächsten Steuerschätzung im November entschieden werden. Laut Ministerium würde das beitragsfreie Jahr das Land 230 Millionen Euro zusätzlich kosten. Auch wenn Kriege, Hitzewellen und der rasante technische Wandel viele Menschen verunsichern, sind wir dem nicht hilflos ausgeliefert, sagt der UN-Hochkommissar für Menschenrechte Türk. Die Geschichte zeige immer wieder, dass Ungerechtigkeiten gemeinsam gestoppt werden können. Türk warnt allerdings eindringlich vor den Risiken künstlicher Intelligenz. Er kritisiert, dass nur eine Handvoll mächtiger Männer die Kontrolle über KI habe und dabei vor allem unsere Daten ausbeute. Das waren die Nachrichten mit Thorsten Adolfs.
4: Und damit kommen wir zum Radio-WRF-Wetter für unseren Kreis. Die 30-Grad-Mark haben wir heute damit auch nicht geknackt, aber nahe dran sind wir auf jeden Fall. 29 Grad in Ennigerloh, 29 Grad auch in Everswinkel. Die Sonne scheint, ein echter Freibadtag heute nochmal. Morgen gibt es einen kleinen Wetterumschwung. Es wird deutlich frischer, dann nur noch 20 Grad. Und es gibt eine Mischung aus Sonne, Wolken und ein bisschen Regen. Und ähnlich bleibt es auch die nächsten Tage diese Woche. Hallo Autofahrer, hier ist Radio WRF mit dem schnellsten Verkehrs- und Blitzerservice für unsere Region. Es wird geblitzt in Aalen auf der Kapellenstraße. Freckenhorst, L547 Richtung Tönneshäuschen steht die Gulaschkanone am Abzweig nach Hothmar. Und die zweite Gulaschkanone steht am Ortseingang Westbevern-Lengericher Straße, wenn man aus Brok kommt. Außerdem wird geblitzt in Oelde an der Letterstraße. Und das war's. Ich wünsche euch eine gute Fahrt. Ja, die jüngsten Angriffe auf die Infrastruktur haben gezeigt, dass es alles, ja, verwundbar. Da kann schnell was passieren. Wie sieht es denn eigentlich aus mit dem Stromnetz im Kreis Warendorf? Kann da auch was passieren? Oder sind vielleicht auch einfach viel zu viele Daten über das Stromnetz im Netz zu finden und macht es leicht für Leute, die angreifen wollen? Thema gleich hier bei mir.
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4: Ich bin Jenny Heimann, wünsche euch einen schönen, sonnigen, heißen Montagnachmittag. Jetzt mit 3 am Stück und da starten wir mit TLC. No Scrubs.

0: Der Montag im Kreis Warendorf. Ja, und die jüngsten Sabotageakte haben uns eins gezeigt. Unsere Stromversorgung, die ist verwundbar. Vielleicht auch, weil ich ganz schnell im Netz recherchieren kann, wo bei uns Energieanlagen, Leitungen oder auch andere wichtige Teile unserer Infrastruktur stehen. Regina Charton. Solche Daten schaut sich natürlich nicht nur derjenige an, der irgendwo eine Straße oder ein Baugebiet planen möchte, ne?
1: Ja, genau, Jenny, da wird es schwierig. Nach den mutmaßlichen Sabotageakten stellt sich die Frage neu, wie viele Informationen über unsere Energieversorgung sollten eigentlich für jeden so öffentlich zugänglich sein? Denn natürlich gibt es auch bei uns im Kreis Warendorf Stellen, an denen wichtige Infrastruktur zusammenläuft.
0: Der Kreis, der sagt, Angaben zur kritischen Infrastruktur und zu ihrem Schutz unterliegen der Geheimhaltung. Wer eine Anlage beschädigen will, findet aber trotzdem eine ganze Menge Infos im Netz, ne?
1: Ja, das ist eigentlich ein interessanter Gegensatz. Auf der einen Seite wollen und brauchen wir öffentliche Informationen. Auf der anderen Seite soll möglichst niemand erfahren, wo es möglicherweise Schwachstellen gibt. Und genau diese Grenze muss man nach den jüngsten Vorfällen vielleicht neu diskutieren. Transparenz ist wichtig, aber eben nicht um jeden Preis.
0: Und man muss vielleicht wirklich auch sagen, manchmal ist es sogar ganz beruhigend, wenn wir nicht alles wissen.

Montagnachmittag im Kreis Warendorf. Radio WRF ist hier und nächste Woche gibt's hier bei uns was ganz Zauberhaftes, die sogenannte Magic Week. Da könnt ihr Tickets gewinnen für ein ganz exklusives Event mit den Ehrlich Brothers. Das wird bestimmt sehr cool und ein bisschen Zauberei habe ich jetzt auch schon für euch von Eminem. Zauberei mit Houdini.

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0: Die Sportfreundestelle haben diesen Sommer noch ein ganz fantastisches Konzert in Hamm gegeben. Ein Kompliment hier bei uns. Jetzt gibt's die Infos mit Kerstin Menkemöller.
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2: Schönen guten Tag. Bundeskanzler Merz hat sich nach dem Wahlergebnis in Sachsen-Anhalt betroffen gezeigt. Er sei zutiefst schockiert, sagte er. Wenn so viele Menschen demokratische Institutionen und deren Spielregeln in Frage stellten, könne man nicht einfach zur Tagesordnung übergehen. Wirtschaftsverbände warnen nach dem AfD-Erfolg vor den Folgen. Eine Politik der Abschottung und Ausgrenzung führe in die Irre, sagte der Präsident des Handelsverbandes Deutschland von Prehn. Und jetzt die Meldungen für den Kreis Warendorf. Im Weserbergland hat sich ein tragischer Unfall ereignet. Ein Jäger aus Telgte wurde bei Bad Pyrmont auf einem Hochsitz von einem großen Ast erschlagen. Der hatte das Dach der Jagdkanzel zerstört, sagte uns der Sprecher der zuständigen Polizei Hameln-Pyrmont-Holzminden, Robert Oy.
3: Der Mann wurde in dem Hochsitz eingeklemmt und hat dort schwere Verletzungen erlitten und konnte erst nach aufwendiger Bergung in insbesondere unter Einbindung der Feuerwehr des THW und der Bergrettung nach mehreren Stunden geborgen werden. Der Notarzt oder die Notärztin konnte vor Ort leider nur den Tod feststellen.
2: Am Samstag wurden im Weserbergland Windstärken zwischen 8 und 9 gemessen. Die genauen Umstände des Unglücks muss die zuständige Polizei noch ermitteln. Mehr als eine 250.000 Menschen haben den Caravan-Salon in Düsseldorf besucht. Nach 10 Tagen hat die Messe für mobiles Reisen gestern ihre Tore geschlossen. Auch der Wohnmobilhersteller LMC aus Sassenberg hatte sich dort präsentiert. LMC-Geschäftsführer Bodo Diller zog auf unsere Nachfrage eine positive Bilanz. Die Händler hätten viele gute Gespräche geführt, sagte er.
4: Wir sind mit einem neuen Standkonzept dort angetreten, was wir in den letzten Monaten erarbeitet haben. Und was den Besuchern einfach mehr Campingplatz und Urlaubsgefühle vermitteln soll. Ich denke, das ist uns ganz gut gelungen. Unsere Händler haben auch wirklich Fahrzeuge, speziell Wohnwagen und Campervans an die Kunden verkauft und fahren damit auch natürlich zufrieden nach Hause, was für uns auch wichtig ist.
2: Die Vorbereitungen für die nächsten Messen laufen schon. Es geht nach Utrecht und Paris. Die Polizei ermittelt gegen einen 23-jährigen Mann, der sich auf dem Stadtfest in Beckum aggressiv verhalten hatte. Er sollte von einem Streifenwagen wegtreten, kam der Aufforderung aber nicht nach, sondern pöbelte herum und beleidigte die Polizisten massiv. Die Beamten sprachen einen Platzverweis gegen ihn aus. Daraufhin verließ der betrunkene Mann das Gelände. Einen freiwilligen Atemalkoholtest verweigerte er. Die Züge auf der Schienenstrecke Reda-Wiedenbrück und Behlen fallen teilweise aus. Ab heute fahren keine Züge in den späten Abendstunden, teilte das Serviceportal Zuginfo NRW mit. Ein Ersatzverkehr ist eingerichtet. Am Freitag soll alles wieder ganz normal laufen. 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
0: Dankeschön, Kerstin. Damit sind wir beim Radio-WAF-Wetter. Und wenn man hier drin im Studio steht und die Klimaanlage läuft, dann bekommt man das ja gar nicht so mit. Aber es ist wirklich super warm. 29 Grad in Beckum, 29 Grad in Behlen, 30 Grad tatsächlich in Rinnsteinfurt. Was für ein heißer Montag im Kreis Warendorf und das Anfang September. Ab morgen aber deutlich kühler, dann noch Werte um die 20 Grad mit einer Mischung aus Sonne, Wolken und Regen. Hallo Autofahrer, hier ist Radio WRF mit dem schnellsten Verkehrs- und Blitzerservice für unsere Region. Es wird noch geblitzt in Aalen an der Kapellenstraße, Freckenhorst, L547, Tönneshäuschen. Da steht die Gulaschkanone am Abzweig nach Hothmar. Zweite Gulaschkanone ist aktiv am Ortseingang West-Bebern, Längericher Straße, wenn man aus Bruck kommt. Und es wird geblitzt in Oelde an der Letterstraße. Und wo wir doch heute schon...
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0: Ja, erst das, so ist es nämlich richtig. Und ich wollte sagen, wo wir heute schon so einen hübschen Tag haben, gucken wir doch mal, was wir mit dem Tag noch anstellen können. Die Veranstaltungshinweise gibt's gleich hier bei mir.
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0: Ich bin Jenny Heimann. Ich hoffe, ihr hattet einen guten Start in die neue Arbeitswoche zum Feierabend jetzt. Nico Santos.

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0: Montagnachmittag im Kreis Warendorf und ich weiß halt nicht, wie es euch geht, aber ich habe an so einem Tag eigentlich nur noch Bock, dass Feierabend ist und dann zu chillen. Aber ich wollte euch schon mal einen kleinen Ausblick geben, was sonst noch ansteht bei uns im Kreis.
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0: Und auch in der Nachbarschaft, da gibt es nämlich was Feines am Freitag. Da kommt Bastian Bielendorfer nach Gütersloh in die Stadthalle. Und ich muss sagen, seit seinem ersten Buch Lehrerkind finde ich den einfach wahnsinnig lustig. Jetzt hat er ein neues Programm, das heißt Game Changer. Und darum geht's.
2: Ich habe eine neue Partnerin kennengelernt. Ich bin jetzt schon seit einigen Jahren mit einer wirklich fantastischen Frau zusammen. Allerdings musste ich letztens als Gamechanger meines Lebens feststellen, dass es einen Grund gibt, warum diese Frau sich in mich verliebt hat. Die hat nämlich überhaupt keinen Geschmack.
0: So sieht das aus. Bastian Bielendorfer kommt am Freitag nach Gütersloh in die Stadthalle. Und für was auch immer ihr euch heute Abend entscheidet, ich wünsche euch einen ganz fantastischen Feierabend. Alles, was sonst noch ansteht, könnt ihr natürlich auch nachlesen, wie immer auf unserer Homepage radiowrf.de.
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1: Mit Thorsten Adolfs. Guten Tag. Nach Sabotageversuchen an der Stromversorgung sind jetzt 9 weitere selbstgebaute Sprengvorrichtungen in Sachsen aufgetaucht, auch mutmaßlich für Anschläge auf die Stromversorgung. Die Sprengvorrichtungen befanden sich nach Behördenangaben unmittelbar an Hochspannungsleitungen in der Nähe eines Umspannwerks bei Görlitz. Gleichzeitig ermittelt die Kölner Polizei wegen eines aufgeschnittenen Zauns an einem Umspannwerk im Kreis Wesel. Lena Bauer aus der Nachrichtenredaktion hat die Details.
2: Es läuft laut Behörden eine Überprüfung der Anlage im Kreis Wesel. Außerdem geht die Fahndung nach einem Tatverdächtigen weiter. Es handele sich um einen 48 Jahre alten Mann aus Nordrhein-Westfalen. Sein Wohnmobil war gestern im Rahmen eines Großeinsatzes aufgetaucht, auf einem Parkplatz in der Nähe des Hambacher Forsts. Dort wurden wohl auch Unterlagen gefunden, die jetzt von Einsatzkräften ausgewertet werden. Auch mit Blick auf mögliche weitere Tatorte im Bundesgebiet. Laut der Polizei könnte der Mann inzwischen mit einem Rad unterwegs sein. Er soll für die Anschläge am vergangenen Dienstag auf Umspannwerke in Brandenburg und Bergheim verantwortlich sein. Außerdem wurden später verdächtige Vorrichtungen in Dormagen und Weißweiler entdeckt.
1: Und jetzt weitere Nachrichten in der Zusammenfassung. NRW-Ministerpräsident Wüst warnt nach dem Wahlergebnis in Sachsen-Anhalt vor den Folgen einer möglichen Regierungsübernahme in dem Bundesland durch die AfD. Es sei naiv zu glauben, die AfD würde sich schon irgendwie von selbst entzaubern, so Wüst. Die Partei habe einen Plan mit diesem Land und das sei kein guter Plan. Russland hat seine Ankündigung umgesetzt und alle Goethe-Institute im Land geschlossen. Die Mitarbeiter wurden aufgefordert, Russland bis spätestens zum 13. September zu verlassen. Damit reagiert Moskau auf die deutschen Strafmaßnahmen als Reaktion auf den Anschlagsversuch mit einer Sprengstoffdrohne am Flughafen Leipzig-Halle. E-Autos waren im vergangenen Jahr beim Fahren günstiger als Benziner, und zwar um rund 33%. Das geht aus einem Bericht des International Council on Clean Transportation hervor, der in Brüssel vorgestellt wurde. Als Gründe werden darin fallende Batteriekosten und hohe Treibstoffpreise genannt. Die EU rückt näher an Grönland heran. Sie will ihre Zusammenarbeit mit Grönland deutlich ausbauen. Kommissionspräsidentin von der Leyen hat dazu einen neuen Plan unterzeichnet, der auch ein Investitionspaket von 200 Millionen Euro umfasst. Das Geld soll unter anderem in die Erschließung wichtiger Rohstoffe, den Ausbau des Internets und in nachhaltigen Tourismus und Wohnungsbau fließen. Mit der engeren Kooperation soll außerdem die Cybersicherheit gestärkt werden. Der Besuch findet vor dem Hintergrund statt, dass US-Präsident Trump Grönland für die USA beansprucht und die Insel wegen ihrer Rohstoffe und strategischen Lage kaufen will. Das waren die Nachrichten mit Thorsten Adolfs.
3: Dankeschön, und damit schauen wir aufs Wetter für den Kreis Warendorf, und wir sind doch noch bei 30 Grad gelandet. Heute zum Beispiel in Drinsteinfurt, überall sonst 29 Grad Temperatur der Stunde. Genießt es doch, ab morgen wird es deutlich kühler, dann nur noch Temperaturen um die 20 Grad und es gibt ab und zu Schauer, dabei eine Mischung aus Sonne und Wolken, ähnlich auch übermorgen und auch die restlichen Tage der Woche. Hallo Autofahrer, Radio WRF ist hier mit dem schnellsten Verkehrs- und Blitzerservice für unsere Region. Wir haben noch die beiden Gulaschkanonen am Start. Einmal L547 Freckenhorst-Tönneshäuschen in Höhe Abzweig Kothmar und einmal am Ortseingang Westbevern, wenn man aus Bruck kommt. Die meisten von euch haben den ersten Arbeitstag der Woche schon geschafft, kommt also gut in den Feierabend. Dazu habe ich für euch den besten Mix.
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3: Jenny Heimann ist mein Name. Und jetzt starten wir mit Michael Schulte. 5 a.m. um 17 Uhr, also 5 Uhr nachmittags.

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0: ist ganz neu bei uns, Iggy Kelly mit Miracle.
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0: Am Montagnachmittag mit Melinda Faeser. Ja, was macht denn der DAX zum Wochenanfang?
2: Nach seinem Rekordhoch vor anderthalb Wochen mit ca. 26.600 Punkten tut sich der DAX nun schwer, wieder seine Richtung zu finden.
0: Sollten wir denn bezüglich der Zinsentwicklung nur auf die EZB schauen?
2: Die Frage tut sich natürlich aktuell mit Hinblick auf die nächste EZB-Sitzung am Donnerstag auf. Die Wahrscheinlichkeit ist sehr hoch, dass es eine Zinserhöhung um 0,25 Prozentpunkte auf 2,5% geben wird. Mit dieser und den weiteren Zinserhöhungen, die wir im Laufe des Jahres bereits hatten, steigen die Renditen langfristiger Staatsanleihen. Weiterhin befinden wir uns aber in einem steigenden Aktienmarktumfeld. Es ist also zunächst erst einmal richtig und wichtig, überhaupt investiert zu sein. Was erfreulich ist an der aktuellen Markt- und Zinslandschaft, ist einfach, dass auch risikoaverse Anleger wieder lukrative Anlagen am Wertpapiermarkt tätigen können.
0: Damit sage ich erstmal Dankeschön an Melinda Faeser und einen schönen Feierabend.
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3: Hey Fonzie.

Das sind die Black Eyed Peas bei Radio WRF mit Meet Me Halfway. Und damit kommen wir zu Sabrina Carpenter. Die kennen wir ja als Sängerin, aber offensichtlich ist sie ziemlich erfolgreich auch vor und hinter der Kamera. Für Disney Plus hat sie nämlich ein Projekt realisiert, eine Neuauflage der Muppet Show. Und da war sie nicht nur vor der Kamera als Stargast, sondern tatsächlich auch als Executive, na wie heißt das schöne Wort, das kann ich nicht aussprechen, als Executive Producer. So. Und das hat sie so toll gemacht, dass sie gestern mit einem Emmy dafür ausgezeichnet worden ist. Nicht schlecht. Sabrina Carpenter, hier ist sie mit Espresso.

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0: Usher, DJ Gardas, Fallen in Love. So, und jetzt gibt's die Infos mit Kerstin Linkemüller.
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2: Schönen guten Tag. Trotz der Wahlniederlage der CDU in Sachsen-Anhalt hält Kanzler Merz an den Reformplänen auf Bundesebene fest. Es gehe um die Zukunft des Landes und die Chancen der Kinder und Enkelkinder. Deshalb sei er entschlossen, den Reformkurs ungebrochen fortzusetzen, sagte er. Der Autobauer VW treibt seine Pläne voran, das Werk in Osnabrück zu verkaufen. Es soll zu einem Rüstungsstandort umgebaut werden, teilte VW-Chef Blume mit. Und jetzt die Nachrichten für den Kreis Warendorf. Im Weserbergland ist ein Jäger aus Telgte ums Leben gekommen. Der 58-Jährige hatte auf einem Hochsitz bei Bad Pyrmont gesessen und wurde dort, wie es aussieht, von einem herabstürzenden Ast erschlagen. Der zerstörte das Dach der Jagdkanzel und klemmte den Mann ein, sagte uns Robert Eu, der Sprecher der Polizei Hameln-Pyrmont-Holzminden.
3: Wir sind gerade noch in der Ermittlung zu den genauen Umständen. Es sieht nach aktuellem Stand alles danach aus, dass es sich um ein tragisches Unglück aufgrund der hohen Windstärken handelt.
2: Ein Familienangehöriger hatte den leblosen Jäger aus Telgte Samstagmorgen entdeckt und die Rettungskräfte alarmiert. Der Einsatz mit Feuerwehr, Bergrettern und THW dauerte mehrere Stunden. Mit einer Gedenkveranstaltung hat die Stadt Warendorf am Wochenende an ihren Ehrenbürger Paul Spiegel erinnert. Der Titel der Veranstaltung für den ehemaligen Präsidenten des Zentralrats der Juden in Deutschland: Stimme gegen das Vergessen. Dabei ging es auch um die Frage nach der Bedeutung seines Vermächtnisses für die Gegenwart. Mehr dazu von Christian Böder aus der Redaktion.
4: Spiegel war im September vor 25 Jahren zum Ehrenbürger der Stadt Warendorf ernannt worden. Zur Veranstaltung am Wochenende war unter anderem auch Spiegels Ehefrau mit ihren Töchtern angereist. Ihr Mann habe immer große Hoffnungen in die Jugend gesetzt, sagte sie. Mit Blick auf die aktuellen gesellschaftlichen Entwicklungen sei es wichtig, miteinander im Gespräch zu bleiben und aufeinander zuzugehen. Warendorfs Bürgermeister Horstmann kündigte an, die neue Brücke der Stadtstraße Nord nach Paul Spiegel benennen zu wollen.
2: Der gebürtige Warendorfer Paul Spiegel starb 2006 in Düsseldorf. Die Polizei fahndet nach einem Unbekannten, der einen Mann am Bahnhof in Beckum mit Pfefferspray besprüht hat. Der 38-Jährige aus Bergkamen wollte Freitagabend nach einer Zugverbindung fragen. Dabei wurde er unvermittelt angesprüht und verletzt, heißt es von der Polizei. Zeugen hätten den Vorfall beobachtet. Sie sagten der Polizei, dass zwei Männer hinter dem Mann aus Bergkamen herrannten und ihn bedrohten. Der Täter trug eine schwarze Jacke und hatte sein graues Haar zu einem Zopf gebunden. Das Pfefferspray soll er in seinem Rucksack verstaut haben. Die Polizei bittet um Hinweise. 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
0: Und es ist immer noch echt warm um diese Uhrzeit. 29 Grad in Oelde, 29 Grad in Eberswinkel und das hält auch noch ein bisschen. Heute Nacht kommt dann der Wetterumschwung. Ab morgen nämlich Schauer, ab und zu Wolken und nur noch Temperaturen um die 20 Grad. Und so ähnlich bleibt es auch für den Rest der Woche. Hallo Autofahrer, hier ist Radio WRF mit dem schnellsten Verkehrs- und Blitzerservice für die Region. Es wird geblitzt, Freckenhorst L547 Richtung Tönneshöschen der Stadt. Die eine Gulaschkanone und die andere steht am Ortseingang Westweber, Längericher Straße, aus Bruck kommend. Das war's, gute Fahrt.
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0: Ich hoffe, ihr habt es geschafft. Seid auf dem Weg in den Feierabend. Jenny Heimann ist mein Name und habe jetzt für euch Tiffany Harris mit Vertigo.

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1: Auf dem Weg in den Montagsfeierabend, Radio WRF ist hier und unsere großen roten Achtung Kinderplakate, die machen möglich, dass der Schulweg für eure Kids sicherer wird und deswegen gehen die auch echt immer weg wie warme Sämeln. Melanie aus Beckum hat sich auch schon eins besorgt.
2: Ich heiße Melanie und bin Mama von 2 kleinen Kindern und wohne auf der Brückenstraße und da die Kinder da immer ganz, ganz viel auf der Straße spielen mit Roller und Fahrrädchen und so und die Leute keine 30 fahren, wie sie eigentlich sollten, möchte ich die gerne aufhängen.
1: Kennt ihr das auch? Na, dann besorgt euch noch eins. Wir sind unterwegs und verteilen Plakate und zwar morgen um 11.30 Uhr auf dem Rewe-Parkplatz in Drinsteinfurt. Vielleicht kommt er ja vorbei und holt euch einfach eins. So, und das war's von mir für heute. Hier geht's morgen ab 6 weiter mit Regina Charton. Ich bin Jenny Heimann und wünsche euch jetzt noch einen ganz entspannten Montagabend.

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1: Mit Thorsten Adolfs. Guten Abend. Nach der heftigen Wahlniederlage seiner Partei in Sachsen-Anhalt denkt Kanzler Merz nicht ans Aufgeben. Er will trotz massiver Kritik am aktuellen Reformkurs festhalten, das sei seiner Verantwortung als Regierungschef, sagte Merz. Die SPD fordert allerdings noch Änderungen an den Plänen. Lena Bauer aus dem News-Team, wie hat Merz denn den deutlichen Wahlsieg der AfD in Sachsen-Anhalt eingeordnet?
2: Er war für seine Verhältnisse erstaunlich selbstkritisch und sprach von der schwersten Niederlage seit Jahrzehnten. Und er hat auch gesagt, dass er den Bürgern seine politischen Pläne bisher nicht gut genug vermitteln konnte. Merz will auf jeden Fall weitermachen. Schließlich sei er für 4 Jahre gewählt worden. Er hoffe dabei auf den Rückhalt seiner Partei. Es ist aber ein offenes Geheimnis, dass hinter den Kulissen schon intensiv über seine Zukunft spekuliert wird. Und der Druck wird wohl auch nicht nachlassen, denn die Prognosen für die Landtagswahl in Mecklenburg-Vorpommern, die bald stattfindet, sehen für die CDU auch nicht besonders rosig aus.
1: Schauen wir nochmal auf den Bund. Auch der Koalitionspartner SPD hat sich ja zur angespannten Lage der Regierung geäußert.
2: Genau, die SPD hat signalisiert, dass die bisherigen Reformen so nicht weitergehen können, weil sie bei den Menschen zu viel Unmut auslösen würden. Besonders bei Themen wie Rente, Pflege und den Spritpreisen fordern die Sozialdemokraten deutliche Kurskorrekturen. Merz hat darauf reagiert und Gesprächsbereitschaft signalisiert, zum Beispiel wenn es um die Sorge vieler langjährig Beschäftigter um ihre Rente geht. Auch Steuerentlastungen sollen wieder auf die Tagesordnung kommen, wobei der Kanzler gleichzeitig auf stabile Staatsfinanzen pocht. Also, egal was die Regierung jetzt entscheidet, es bleibt verzwickt. Erst recht, weil ihr die AfD spätestens seit gestern im Nacken setzt.
1: Dankeschön, Lena. Und jetzt weitere Meldungen in der Zusammenfassung. In der Nähe von Hochspannungsleitungen sind in NRW neue Abschussvorrichtungen gefunden worden. Außerdem gab es am Nachmittag nach Angaben der Kölner Polizei Hinweise auf eine verdächtige Person im Umfeld des Kraftwerks Weißweiler in der Nähe von Aachen. Wegen der laufenden Fahndung wurde die A4 zwischen Eschweiler-Ost und Langerwehe vollgesperrt. Als Reaktion auf die von Deutschland angekündigte Schließung des russischen Hauses in Berlin und des russischen Generalkonsulats in Bonn hat Russland Gegenmaßnahmen angeordnet. Alle Goethe-Institute dort werden dicht gemacht. Die Mitarbeiter müssen das Land bis zum 13. September verlassen. Moskau hat außerdem die Schließung des Generalkonsulats in St. Petersburg angeordnet. Fast 60 Jahre nach einem rätselhaften Flugzeugabsturz bei Nizza gibt es endlich einen Lichtblick für die Angehörigen, die bis heute auf Antworten warten. Die französische Justiz will jetzt Wrackteile aus über 2000 Metern Tiefe bergen, um die Unglücksursache zu klären. Es besteht der Verdacht, dass das Militär etwas damit zu tun haben könnte. Lange Zeit hielt sich hartnäckig das Gerücht, dass die Maschine versehentlich von einer Militärrakete getroffen wurde. Außerdem sollen offizielle Stellen nach Medienberichten damals versucht haben, die Ermittlungen zu behindern und Dokumente verschwinden zu lassen. Damals waren alle 95 Menschen an Bord ums Leben gekommen. Soweit die Meldungen mit Thorsten Adolfs.
3: Der Blick aufs Wetter. Ja, der kleine Exkurs in den Sommer ist morgen auch schon wieder vorbei. Dienstag nur noch so 20 Grad und es regnet auch wieder morgen. Im Laufe der Woche verlieren wir dann noch ein paar Grad mehr auf dem Thermometer. Mittwoch und Donnerstag, wie es gerade aussieht, nur noch so 16, 17 Grad maximal. Und es bleibt auch weiter durchwachsen. Radio WRF läuft bei euch jetzt mit dem schnellsten Verkehrs- und Blitzerservice. Unsere 2 Gulaschkanonen sind aktiv und stehen heute Abend in Freckenhorst an der L547 Richtung Tönneshäuschen und die andere am Ortseingang West-Bevern, da an der Längericher Straße aus Bruck kommt. Kommt gut durch diesen Montagabend. Wir gehen rein, los geht's in den Montagabend. Herzlich willkommen zur Spätschicht. Ich bin Jonas Rieck, schön, dass ihr mit dabei seid. Und dranbleiben lohnt sich jetzt schon. Wir haben wieder eine Aktion am Start, mit der ihr mit eurem Team richtig Kohle sparen könnt. Verrate ich euch, nach 3 Hits geht los mit Janet Jackson, Together Again.
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1: Ich bin Kerstin Menke-Möller. Schönen guten Abend. Im Weserbergland hat sich ein tragischer Unfall ereignet. Ein Jäger aus Techte ist dabei ums Leben gekommen. Der 58-Jährige hatte auf einem Hochsitz bei Bad Pyrmont gesessen und wurde dort, wie es aussieht, von einem Ast erschlagen. Die Infos hat Alisa Klindert aus der Redaktion.
2: Laut Polizei hatte ein Familienangehöriger den leblosen Mann am Samstagmorgen entdeckt. Er alarmierte die Rettungskräfte. Auch Feuerwehr, Bergrettung und THW waren im Einsatz. Der Notarzt konnte dann aber nur noch den Tod des Mannes feststellen. Nach bisherigen Erkenntnissen der Polizei hatte ein herabstürzender Ast das Dach der Jagdkanzel zerstört. Der Techter wurde dadurch in etwa 6 Meter Höhe eingeklemmt.
1: Die genauen Umstände des Unglücks muss die zuständige Polizei Hameln-Pyrmont-Holzminden noch ermitteln. Die Ergebnisse der Landtagswahl in Sachsen-Anhalt sind auch Thema im Kreis Warendorf. Auch hier beschäftigt sich die Politik damit, besonders die CDU, denn ihre Partei ist in Sachsen-Anhalt dramatisch abgerutscht. Der heimische CDU-Bundestagsabgeordnete Henning Rehbaum bezeichnete das Abschneiden der AfD als brandgefährlich. Bei der Wahl habe der Populismus voll durchgeschlagen, der habe aber keine Zukunft, betonte der Politiker aus Albersloh. Rehbaum rief in seinem Statement alle Parteien der demokratischen Mitte auf, pragmatische Politik für die großen Aufgaben dieser Zeit zu machen und damit den Menschen wieder Zuversicht zu geben. In Everswinkel ist am Nachmittag der neue Radweg an der K19 jetzt auch offiziell eingeweiht worden. Er erstreckt sich über 2 Kilometer. Damit wird laut Kreis eine wichtige Lücke im Radwegenetz des Kreises geschlossen. Das sorgt für mehr Sicherheit der Radfahrer und das Routennetz wird auch für Touristen attraktiver. Der neue Radweg ist der 2. von insgesamt 3 Abschnitten, mit denen der Kreis Warendorf-Everswinkel und die Landstraße 811 verbinden will. 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
3: Das Wetter. Der Blick auf die nächsten Tage zeigt, ab morgen besser wieder mit Jacke aus dem Haus. Auf dem Thermometer ist morgen schon nicht mehr ansatzweise so viel los wie heute. 20 Grad um den Dreh, dann noch in der Spitze und es wird auch wieder nass. Und alle, die Bock auf den Herbst haben, dürfen sich freuen. Ab Mittwoch, wie es gerade aussieht, dann noch frischer. Bei 16, 17 Grad ist dann schon Schluss. Radio WRF läuft bei euch jetzt mit dem schnellsten Verkehrs- und Blitzerservice. Unsere 2 Gulaschkanonen sind aktiv und stehen heute Abend in Freckenhorst an der L547 Richtung Tönneshäuschen und die andere am Ortseingang West-Bevern, da an der Längericher Straße aus Bruck kommt. Kommt gut durch diesen Montagabend.
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3: Der seit 3 Wochen inzwischen kein Instagram mehr hat. Ich dachte, es geht nicht mehr. Ich muss immer löschen, muss immer von wegkommen. Und darüber spreche ich gleich mit jemandem, der sich genau damit auskennt. Uwe Holtmann aus der Jugendsuchtberatung. Machen wir nach 3 Hits.
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1: Daddy Yankee mit Con Kalmar hier für euch gespielt am Montagabend in der Spätschicht. Heute vor 3 Wochen habe ich einfach gedacht, so reicht. Schluss. Ich habe aus dem Affekt heraus Instagram und TikTok vom Handy geschmissen, hat mich zu sehr vereinnahmt. Ich dachte, da geht so viel Lebenshilfe drauf, dann funktioniert es nicht mehr. Und das macht ja bestimmt auch irgendwas mit der Birne. Und es war tatsächlich richtig heftig. Direkt am ersten Tag bin ich bestimmt 30 Mal an den Platz geslidet, wo die App vorher gewesen ist, obwohl da gar keine App mehr war. Das fühlt sich tatsächlich echt an wie eine Sucht und darüber möchte ich sprechen mit dir, Uwe Holtmann. Du bist in der Jugendsuchtberatung tätig. Uwe, was passiert da in unseren Köpfen? Warum ist Social Media so krass in unserem Alltag integriert?
2: Ja, muss man sich das vorstellen, wie auch, wenn ich irgendwie eine Substanz nehme, eine Droge nehme, geht es immer um Dopaminausschüttung. Das heißt, es wird ein rauschhafter Zustand erzeugt und daran hat sich dann irgendwann unser Gehirn ein Stück weit auch gewöhnt und verlangt danach. Ne? Und deswegen passieren dann plötzlich diese Automatismen eben auch.
1: Das finde ich ja sowieso unfassbar spannend, was da in unserer Birne alles automatisch und unbewusst abläuft, ohne dass wir es überhaupt merken. Das ist ja viel mehr eigentlich als das, was wir bewusst steuern. Uwe, das ist ein mega spannendes Thema. Wir quatschen gleich noch darüber, woran man erkennt, ob man tatsächlich süchtig ist oder ob es einfach nur eine krasse Gewohnheit ist und was ich brauche, um vielleicht davon wegzukommen.

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1: Mit Thorsten Adolfs. Guten Abend. Nach einer Reihe von mutmaßlichen Sabotageangriffen auf unsere Stromnetze sind jetzt schon wieder Abschussvorrichtungen in der Nähe von Hochspannungsleitungen aufgetaucht. Und es läuft deswegen ein großer Polizeieinsatz hier bei uns in NRW. Das Ganze am Kraftwerk Weißweiler zwischen Köln und Aachen. Lena Bauer aus dem News-Team. Was wissen wir Stand jetzt noch?
2: Die Polizei sagt, dass es am Nachmittag wohl Hinweise gab, dass sich dort rund um das Kraftwerk eine verdächtige Person aufgehalten haben soll. Denen sei man nachgegangen und hat so dann den Fund gemacht. Die Polizei betont deswegen, wer etwas Verdächtiges gesehen hat, was mit dem Aufstellen von solchen Abschussrampen zu tun haben könnte, soll sich melden. Und sie sucht nach Menschen, die dort in letzter Zeit Videos oder Fotos gemacht haben, zum Beispiel mit Wildkameras. Viel ist bisher also nicht bekannt, deswegen wird das Gebiet rund um das Kraftwerk gerade auch durchsucht.
1: Und das macht sich auch ordentlich in der Region bemerkbar?
2: Ja, es sorgt für jede Menge Staus. Die Verkehrskarten sind rund um das Kraftwerk sehr rot eingefärbt, denn zum Beispiel die A4 wurde zwischen Eschweiler Ost und Langerwehe in beide Richtungen gesperrt. Außerdem ist immer wieder ein Hubschrauber unterwegs. Gesucht wird weiter ein 48-Jähriger aus Nordrhein-Westfalen. Er soll an mehreren Orten versucht haben, unter anderem mit selbstgebauten Raketen einen dünnen Draht über Hochspannungsleitungen zu schießen und so Kurzschlüsse auszulösen.
1: Dankeschön, Lena. Und jetzt weitere Meldungen im Überblick. Nach Angaben mehrerer Forschungsinstitute sehen viele Wähler im Wahlsieg der AfD in Sachsen-Anhalt einen Denkzettel für die Bundesregierung. In einer Erhebung der Forschungsgruppe Wahlen sagten 88%, die AfD hätte bei der Landtagswahl dort schlechter abgeschnitten, wenn die Bundesregierung besser regieren würde. Das Auswärtige Amt hat die von Russland angeordnete Schließung der Goethe-Institute und des Generalkonsulats in St. Petersburg als bedauerlichen Fehler bezeichnet. Das mache den Weg zurück zu konstruktiven Beziehungen noch schwerer, heißt es aus dem Außenministerium. Die Maßnahmen würden Beschäftigte treffen, die zum Teil seit vielen Jahren und unter immer widrigeren Umständen am Erhalt der deutsch-russischen Beziehungen gearbeitet hätten, heißt es. Nach dem Hackerangriff auf die Berliner Verwaltung wird das Krisenmanagement in der Hauptstadt kritisiert. IT-Experten bemängeln, dass nicht sofort nach der Veröffentlichung der ersten Daten im Darknet alle Zugänge gesperrt wurden. Von der Senatsverwaltung heißt es, bei dem Angriff seien nur Daten gestohlen worden, die niedrigste von 4 Geheimhaltungsstufen gehabt hätten. Nord- und Ostsee waren in diesem Sommer deutlich zu warm. Das hat das Bundesamt für Seeschifffahrt und Hydrographie mitgeteilt. Der Sommer gehörte demnach zu einem der wärmsten in den letzten 30 Jahren. Konkret lagen die Temperaturen in Teilen der Ostsee rund 1,5 Grad über dem Mittel. In der Region um Helgoland in der Nordsee lag die Oberflächentemperatur im Juli sogar fast 4 Grad über dem bisherigen Mittelwert. Die hohen Temperaturen seien problematisch für Pflanzen und Tiere, warnte das BSH. Sie würden unter anderem für schädliche Algenblüten und Sauerstoffmangel sorgen. Außerdem steige der Meeresspiegel, weil sich das Wasser ausdehne, so die Experten. Soweit die Meldungen mit Thorsten Adolfs.
3: Heute noch geschwitzt und die nächsten Tage dann wieder frieren. Das fasst das Wetter wohl ziemlich gut zusammen. Heute noch so um die 27 Grad, morgen dann schon nur noch rund 20 drin und Regen kommt dann noch dazu. Mittwoch und Donnerstag, wie es gerade aussieht, noch ein bisschen weiter runter auf den Thermometer, 16, 17 Grad. Sonnenwolken und Regen wechseln sich dann wieder ab.
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3: Radio WAF läuft bei euch jetzt mit dem schnellsten Verkehrs- und Blitzerservice. Unsere 2 Gulaschkanonen sind aktiv und stehen heute Abend in Freckenhorst an der L547 Richtung Tönneshäuschen und die andere am Ortseingang West-Bevern, da an der Längericher Straße aus Bruck kommt. Kommt gut durch diesen Montagabend.
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3: Mein Thema heute hier, Abhängigkeit von Social Media. Ich führe gerade so einen kleinen Selbstversuch durch, mache Detox von Instagram und Co. 3 Wochen habe ich es schon geschafft und spreche darüber mit Uwe Holtmann aus der Jugendsuchtberatung. Machen wir gleich noch ein bisschen weiter hier nach 3 Hits.
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0: Neuer Sound von You Not Us hier für euch gespielt in der Spätschicht eurer Show am Abend. Flipside heißt die Nummer. 7:15 haben wir es. Ich bin Jonas Rieck und habe seit 3 Wochen kein Insta mehr. Ich wollte es nicht mehr. Ich merke wirklich jetzt noch nach 3 Wochen, wie ich intuitiv mein Handy greife, um einmal noch zu gucken, ob da irgendwas Neues stattgefunden hat. Uwe Holtmann, du bist in der Jugendsuchtberatung tätig. Ist das eine Sucht, wenn ich dieses Gefühl habe?
1: Ja, ich bin eigentlich nicht so ein Freund, alles gleich unter Sucht zu fassen. Problematischer Medienkonsum, ich glaube, dann kommen wir da vielleicht so ein bisschen näher dran. Oder wenn man es mit einem Fachwort haben möchte, digitale Dysbalance. Mhm. Ob es dann letztendlich eine Suchtform ist oder hochproblematischer Konsum ist, da gibt es natürlich auch Kriterien. Das machen wir tatsächlich in der Beratung auch. Und da kann jeder für sich selber überprüfen, bin ich es nun oder bin ich es nicht.
0: Kann man das so grob nennen? Wo ist da die Grenze zwischen einer starken Gewohnheit oder tatsächlicher Sucht?
1: Wenn es tatsächlich sowas wie Entzugserscheinungen gibt, eine große Unruhe, Angst oder Traurigkeit, erfolglose Aufhörversuche und auch ehrlich zu sich selber sein, weil die Erfahrung ist, wenn man fragt, wie viel Zeit verbringst du denn damit, dann wird es auch häufig verharmlost oder ja, nur so die Hälfte manchmal zugegeben.
0: Ja, das kenne ich von mir selbst, aber ich sage es, die Bildschirmzeit lügt nicht. Das war echt schockierend. Wir sprechen über die Abhängigkeit von Social Media heute Abend mit Uwe Holtmann aus der Jugendsuchtberatung hier in der Spätschicht.
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1: Ich bin Kerstin Menke-Möller. Schönen guten Abend. Im Weserbergland hat sich ein tragischer Unfall ereignet. Ein Jäger aus Telgte ist dabei ums Leben gekommen. Der 58-Jährige hatte auf einem Hochsitz bei Bad Pyrmont gesessen und wurde dort, wie es aussieht, von einem Ast erschlagen. Die Infos hat Alisa Klindert aus der Redaktion.
2: Laut Polizei hatte ein Familienangehöriger den leblosen Mann am Samstagmorgen entdeckt. Er alarmierte die Rettungskräfte. Auch Feuerwehr, Bergrettung und THW waren im Einsatz. Der Notarzt konnte dann aber nur noch den Tod des Mannes feststellen. Nach bisherigen Erkenntnissen der Polizei hatte ein herabstürzender Ast das Dach der Jagdkanzel zerstört. Der Telgter wurde dadurch in etwa 6 Meter Höhe eingeklemmt.
1: Die genauen Umstände des Unglücks muss die zuständige Polizei Hameln-Pyrmont-Holzminden noch ermitteln. Die Ergebnisse der Landtagswahl in Sachsen-Anhalt sind auch Thema im Kreis Warendorf. Auch hier beschäftigt sich die Politik damit, besonders die CDU, denn ihre Partei ist in Sachsen-Anhalt dramatisch abgerutscht. Der heimische CDU-Bundestagsabgeordnete Henning Rehbaum bezeichnete das Abschneiden der AfD als brandgefährlich. Bei der Wahl habe der Populismus voll durchgeschlagen, der habe aber keine Zukunft, betonte der Politiker aus Albersloh. Rehbaum rief in seinem Statement alle Parteien der demokratischen Mitte auf, pragmatische Politik für die großen Aufgaben dieser Zeit zu machen und damit den Menschen wieder Zuversicht zu geben. In Everswinkel ist am Nachmittag der neue Radweg an der K19 jetzt auch offiziell eingeweiht worden. Er erstreckt sich über 2 Kilometer. Damit wird laut Kreis eine wichtige Lücke im Radwegenetz des Kreises geschlossen. Das sorgt für mehr Sicherheit der Radfahrer und das Routennetz wird auch für Touristen attraktiver. Der neue Radweg ist der 2. von insgesamt 3 Abschnitten, mit denen der Kreis Warendorf-Everswinkel und die Landstraße 811 verbinden will. 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
3: Der Blick aufs Wetter. Ja, der kleine Exkurs in den Sommer ist morgen auch schon wieder vorbei. Dienstag nur noch so 20 Grad und es regnet auch wieder morgen. Im Laufe der Woche verlieren wir dann noch ein paar Grad mehr auf dem Thermometer. Mittwoch und Donnerstag, wie es gerade aussieht, nur noch so 16, 17 Grad maximal. Und es bleibt auch weiter durchwachsen. Radio WRF läuft bei euch jetzt mit dem schnellsten Verkehrs- und Blitzerservice. Unsere 2 Gulaschkanonen sind aktiv und stehen heute Abend in Freckenhorst an der L547 Richtung Tönneshäuschen und die andere am Ortseingang West-Bevern, da an der Längericher Straße aus Bruck kommt. Kommt gut durch diesen Montagabend.
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3: Gleich aktueller Sound für euch von Martin Garrix und Ed Sheeran, wobei so aktuell ist der ehrlich gesagt gar nicht. Repeated ist zwar vor kurzem erst rausgekommen, das Ding haben die aber schon vor 12 Jahren geschrieben. Haben sich ein bisschen Zeit gelassen mit der Veröffentlichung, ne? Egal, wir hören gleich zusammen rein, ist gut geworden das Ding, das sage ich schon mal jetzt. Und wir freuen uns Klassiker, Roxette, Listen to Your Heart, wir spielen die Hits.
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1: Ich bin Thomas Pleskin. Bundeskanzler Friedrich Merz will trotz der schweren CDU-Niederlage in Sachsen-Anhalt an seinem Amt und am Reformkurs der Bundesregierung festhalten. Zugleich räumte er eigene Defizite ein und kündigte Gespräche mit der SPD über Rente, Haushalt und Steuerreform an.
2: Aufgeben ist für mich keine Option, so Merz wörtlich. Am übernächsten Sonntag stehen zwei weitere Landtagswahlen an, in Mecklenburg-Vorpommern und in Berlin. Sollte die CDU dann schon wieder ähnliche Klatschen wie in Sachsen-Anhalt einfahren, dürfte der Druck auf Merz noch größer werden. Ob er dem dann noch standhält, ist offen. Der geplante Reformkurs der schwarz-roten Koalition soll zwar fortgesetzt werden, den Menschen soll aber deutlich besser als bisher erklärt werden, warum er nötig ist, verspricht der Kanzler. David Riemer, Berlin.
1: Der Erdrutschsieg der AfD in Sachsen-Anhalt löst im Ausland teils hochemotionale Reaktionen aus. Die deutsche Regionalwahl ist auch in den USA Thema.
3: Dass AfD-Spitzen und Trump-Anhänger in den USA einander hofieren, ist kein Geheimnis. Und Elon Musk ist auch schon lange als AfD-Sympathisant bekannt. Der Tech-Milliardär gratulierte zum Wahlsieg in Sachsen-Anhalt. Gut gemacht, schrieb Musk auf X. Und er bekam im Gegenzug gleich ein Angebot zur Zusammenarbeit. Auch Trump-Freund und früherer US-Botschafter in Deutschland, Richard Grenell, gratulierte zu einem großen Sieg. Trump selbst hat noch nichts gesagt, aber seit seinem Amtsantritt kuscheln AfD und US-Regierung enger denn je. Tina Eck, USA.
1: Die Polizei hat die Fahndung nach dem mutmaßlichen Stromsaboteur ausgeweitet. Zwischen Remscheid und Wuppertal suchten Einsatzkräfte nach einer verdächtigen Person mit Rucksack, die an einem Umspannwerk gesehen worden war. Ob es sich um den gesuchten 48-Jährigen handelt, ist unklar. Eine 60-köpfige Ermittlergruppe prüft inzwischen mögliche weitere Tatorte im gesamten Bundesgebiet. Russland hat alle Goethe-Institute im Land geschlossen und die Mitarbeiter zum Verlassen des Landes bis spätestens 13. Dezember aufgefordert. Zugleich ordnete das Außenministerium in Moskau die Schließung des deutschen Generalkonsulats in St. Petersburg bis zum 18. September an. Damit antwortete Moskau auf die angekündigte Schließung des Russlandhauses in Berlin und des Generalkonsulats in Bonn. Die Bundesregierung hatte Moskau für den Anschlagsversuch mit einer Sprengstoffdrohne auf dem Flughafen Leipzig-Halle verantwortlich gemacht. Das waren die Nachrichten mit Thomas Pleskin.
4: Das Wetter. Der Blick auf die nächsten Tage zeigt, ab morgen besser wieder mit Jacke aus dem Haus. Auf dem Thermometer ist morgen schon nicht mehr ansatzweise so viel los wie heute. 20 Grad um den Dreh, dann noch in der Spitze und es wird auch wieder nass. Und alle, die Bock auf den Herbst haben, dürfen sich freuen. Ab Mittwoch, wie es gerade aussieht, dann noch frischer. Bei 16, 17 Grad ist dann schon Schluss.
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4: Radio WAF läuft bei euch jetzt mit dem schnellsten Verkehrs- und Blitzerservice. Unsere zwei Gulaschkanonen sind aktiv und stehen heute Abend in Freckenhorst an der L547 Richtung Tönneshäuschen und die andere am Ortseingang West-Bevern, da an der Längericher Straße aus Bruck kommt. Kommt gut durch diesen Montagabend.
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4: Macht euch einen ganz entspannten Montagabend. Schön, dass ihr mit dabei seid. Ich habe den passenden Sound am Start. J-Lo und David Guetta hier für euch mit Save Me Tonight.
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0: Ray Dalton für euch, Go That High, neuer Sound hier für euch gespielt. In der Spätschicht eurer Show am Abend. Ich habe vor 3 Wochen gedacht, es geht nicht mehr. Ich muss jetzt mal wegkommen von diesem Social Media Rotz. Hab dann einfach Instagram und TikTok gelöscht. Radikal quasi den Cut geschlagen. Ich spreche darüber heute mit Uwe Holtmann. Du bist in der Jugendsuchtberatung tätig. Wenn ich wirklich von so einer Abhängigkeit, einer miesen Gewohnheit oder vielleicht auch einer Sucht wie Social Media wegkommen will, was brauche ich dafür, wenn ich nicht direkt professionelle Hilfe in Anspruch nehmen möchte, es erstmal selbst probieren will?
1: Also ich würde immer sagen, Grundvoraussetzung ist auf der einen Seite eine Veränderungsmotivation, also dass ich auch eine Idee habe, wofür es gut ist, dass ich wirklich auch was verändern will und gleichzeitig auch daran glaube, also sowas wie Zuversicht auch habe, dann ist das eigentlich ein Selbstläufer.
0: Okay, wenn ich aber merke, der ganze gute Glaube und die Zuversicht, das hilft alles nichts, ich werde rückfällig, ich komme da nicht von weg. Ist es dann möglich, sich recht unkompliziert Hilfe bei Externen zu suchen, wie zum Beispiel bei dir?
1: Ich merke immer, irgendwann kommt auch so ein Punkt, wo man dann sagt, so okay, jetzt muss ich was tun, wie du das eben auch beschrieben hast. Ist ja auch nicht von ungefähr passiert, den Instagram-Account zu löschen. Und so ist das dann eben bei vielen anderen Dingen auch. Und dann ist es gut, sich an Externe zu wenden. Und eigentlich gibt es in jeder Kommune, ich sag mal zum Thema Medien, mal ist es an Suchtberatungsstellen gebunden, mal ist es irgendwie in die Erziehungsberatung mit integriert. Also wer eine Hilfe möchte, bekommt die auch.
0: Sagt Uwe Holtmann aus der Jugendsuchtberatung zum Thema Social Media Abhängigkeit. Dank dir für deine Zeit.
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1: Ich bin Kerstin Menke-Möller. Schönen guten Abend. Im Weserbergland hat sich ein tragischer Unfall ereignet. Ein Jäger aus Techte ist dabei ums Leben gekommen. Der 58-Jährige hatte auf einem Hochsitz bei Bad Pyrmont gesessen und wurde dort, wie es aussieht, von einem Ast erschlagen. Die Infos hat Alisa Klindert aus der Redaktion.
2: Laut Polizei hatte ein Familienangehöriger den leblosen Mann am Samstagmorgen entdeckt. Er alarmierte die Rettungskräfte. Auch Feuerwehr, Bergrettung und THW waren im Einsatz. Der Notarzt konnte dann aber nur noch den Tod des Mannes feststellen. Nach bisherigen Erkenntnissen der Polizei hatte ein herabstürzender Ast das Dach der Jagdkanzel zerstört. Der Techter wurde dadurch in etwa 6 Meter Höhe eingeklemmt.
1: Die genauen Umstände des Unglücks muss die zuständige Polizei Hameln-Pyrmont-Holzminden noch ermitteln. Die Ergebnisse der Landtagswahl in Sachsen-Anhalt sind auch Thema im Kreis Warendorf. Auch hier beschäftigt sich die Politik damit, besonders die CDU, denn ihre Partei ist in Sachsen-Anhalt dramatisch abgerutscht. Der heimische CDU-Bundestagsabgeordnete Henning Rehbaum bezeichnete das Abschneiden der AfD als brandgefährlich. Bei der Wahl habe der Populismus voll durchgeschlagen, der habe aber keine Zukunft, betonte der Politiker aus Albersloh. Rehbaum rief in seinem Statement alle Parteien der demokratischen Mitte auf, pragmatische Politik für die großen Aufgaben dieser Zeit zu machen und damit den Menschen wieder Zuversicht zu geben. In Everswinkel ist am Nachmittag der neue Radweg an der K19 jetzt auch offiziell eingeweiht worden. Er erstreckt sich über 2 Kilometer. Damit wird laut Kreis eine wichtige Lücke im Radwegenetz des Kreises geschlossen. Das sorgt für mehr Sicherheit der Radfahrer und das Routennetz wird auch für Touristen attraktiver. Der neue Radweg ist der 2. von insgesamt 3 Abschnitten, mit denen der Kreis Warendorf-Everswinkel und die Landstraße 811 verbinden will. 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
3: Heute noch geschwitzt und die nächsten Tage dann wieder frieren. Das fasst das Wetter wohl ziemlich gut zusammen. Heute noch so um die 27 Grad, morgen dann schon nur noch rund 20 drin und Regen kommt dann noch dazu. Mittwoch und Donnerstag, wie es gerade aussieht, noch ein bisschen weiter runter auf den Thermometer, 16, 17 Grad. Sonne, Wolken und Regen wechseln sich dann wieder ab. Radio WRF läuft bei euch jetzt mit dem schnellsten Verkehrs- und Blitzerservice. Unsere 2 Gulaschkanonen sind aktiv und stehen heute Abend in Freckenhorst an der L547 Richtung Tönneshäuschen und die andere am Ortseingang West-Bevern, da an der Längericher Straße aus Bruck kommt. Kommt gut durch diesen Montagabend.
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3: Und jetzt mit der Newcomer-Band, neues Sternchen am Alternative Rockhimmel, Temper City mit der Nummer, mit der sie gerade weltweit überall durch die Decke gehen. Self-Aware spiele ich uns.
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Zara Larsson mit Lush Life hier für euch in der Spätschicht eurer Show am Abend. Jo, macht euch gleich ein entspanntes Lush Life zusammen mit Sebastian, der übernimmt hier ab 9. Und wenn ihr mögt, hören wir uns dann am Mittwoch hier in der Spätschicht wieder. Ich bin Jonas Rieck, eine wunderschöne Zeit. Bis dahin, Sunrise Avenue, I Don't Dance jetzt hier für euch. Tschüss!

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1: Ich bin Thomas Bleskin. Bundeskanzler Friedrich Merz hat nach dem deutlichen AfD-Wahlsieg in Sachsen-Anhalt einen Rückzug ausgeschlossen. Der CDU-Chef erklärte, er wolle seine Verantwortung als Kanzler weiter wahrnehmen und am Reformkurs der Bundesregierung festhalten. Zugleich räumte Merz eigene Defizite ein.
2: Dies ist die schwerste Wahlniederlage, die die CDU seit Jahren, seit Jahrzehnten auch eingefahren hat. Das Ganze wird natürlich Konsequenzen haben müssen. Wir werden in 2 Wochen 2 weitere Landtagswahlen haben, in Mecklenburg-Vorpommern und hier in Berlin. Und wir werden in 2 Wochen erneut Wahlergebnisse zu analysieren haben, die möglicherweise auch weitere Bedeutung haben.
1: Bundeskanzler Merz. Russland hat alle Goethe-Institute im Land geschlossen und die Mitarbeiter zum Verlassen des Landes aufgefordert. Zugleich ordnete das Außenministerium in Moskau die Schließung des deutschen Generalkonsulats in St. Petersburg an.
3: Es ist ein Ping-Pong-Spiel der Sanktionen, wie es offenbar üblich ist in der internationalen Politik. Die Bundesregierung hatte kürzlich das russische Haus in Berlin geschlossen und das russische Generalkonsulat in Bonn. Denn Kanzler Merz geht davon aus, dass Moskau hinter dem Drohnenangriff am Leipziger Flughafen steckt. Präsident Putin spricht von gefälschten Beweisen, Außenminister Lavrov vom Beginn eines echten Krieges. Die Mitarbeiter der Goethe-Institute und des Konsulats müssen in den kommenden Tagen Russland verlassen. Thomas Bremser, Redaktion.
1: Das VW-Werk Osnabrück soll nach dem Ende der Autoproduktion im Sommer 2027 zu einem Rüstungsstandort werden. Volkswagen Niedersachsen und der Investor Aurelius haben Eckpunkte für eine Übernahme vereinbart. Als erstes Projekt ist die Zusammenarbeit mit dem israelischen Rüstungskonzern Rafael vorgesehen. Nach Angaben des Betriebsrats ergibt sich damit für knapp 1.400 der derzeit 1.800 Beschäftigten eine Perspektive. Die Polizei hat die Fahndung nach dem mutmaßlichen Stromsaboteur ausgeweitet. Zwischen Remscheid und Wuppertal suchten Einsatzkräfte nach einer verdächtigen Person mit Rucksack, die an einem Umspannwerk gesehen worden war. Ob es sich um den gesuchten 48-Jährigen handelt, ist unklar. Eine 60-köpfige Ermittlungsgruppe prüft inzwischen mögliche weitere Tatorte im gesamten Bundesgebiet. Das waren die Nachrichten mit Thomas Bleskin.
4: Das Wetter.
5: Ja, da hat sich heute nochmal ein Sommertag eingeschoben. Also heute Abend noch schnell die Aperol-Vorräte austrinken auf den letzten Metern. Morgen wird es wieder ein bisschen herbstlicher. Immerhin dann noch 26 Grad maximal. Aber im Laufe des Tages zieht es sich was mehr zu. Und dann kann es auch immer wieder Regen geben. Erstmal die Nacht jetzt, die kühlt deutlich runter. Tiefstwerte da um 16 Grad.
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5: Die A3 immer noch gesperrt nach dem Unfall Arnheim Richtung Oberhausen zwischen Emmerich und Emmerich Ost. Ansonsten aber nur noch ein Stau. A45 Hagen Richtung Dortmund zwischen Westhofener Kreuz und Dortmund Süd. 1 Kilometer, 3 Minuten plus. Eine gute Fahrt. Schönen Abend, Sebastian Pouilly hier. Jetzt ein absolutes Brett von einem Song. Geht sehr gut ab, hat aber einen Haken. Und zwar ist das Ugel mit Moving to the Sun. Und der Haken ist, die Ursprungsversion des Songs ist erstellt worden von einer KI. So, dann ist Ugel hin und hat gesagt, komm, es sollen bitte auch Menschen dran verdienen, vornehmlich er selbst und eine Sängerin, Ultranate, die das Ganze dann nochmal mit echten menschlichen Stimmbändern eingesungen hat. Gibt's jetzt hier. Einen schönen Abend euch.
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Sebastian Puy hier am Ende eines Sommertages im Herbst. Also je nachdem, wie man es auslegt. Ne? Es gibt ja bekanntermaßen zwei Herbstanfänge, meteorologisch und kalendarisch. So, der, den wir schon hatten am Anfang des Kalendermonats, das ist natürlich der meteorologische. Ist ganz schön meteoro-unlogisch.

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1: Ich bin Katrin Müller. Sozialverbände und Gewerkschaften warnen nach dem Wahlsieg der AfD in Sachsen-Anhalt vor möglichen Folgen für Minderheiten und demokratische Grundsätze. Sie fordern die anderen Parteien auf, sich klar von der AfD abzugrenzen. Auch Kirchen und Antidiskriminierungsstellen äußern Sorge um den gesellschaftlichen Zusammenhalt.
2: Besonders deutlich wird der Sozialverband VDK. Das Regierungsprogramm der AfD bedeutet Ausgrenzung, etwa für Menschen mit Behinderung. Die türkische Gemeinde fordert besseren Schutz für Menschen, die von rechtsextremer Gewalt bedroht sein könnten. Verdi und die Bildungsgewerkschaft GEW mahnen die Parteien, bei der Regierungsbildung Abstand zur AfD zu halten. Auch die Kirchen warnen davor, Menschenwürde, Demokratie und Rechtsstaat auszuhöhlen. Thomas Bleskin, Nachrichtenredaktion.
1: Rund 5000 Menschen haben am Brandenburger Tor gegen die AfD nach dem Wahlsieg in Sachsen-Anhalt demonstriert. Nach Angaben der Polizei verlief die Kundgebung störungsfrei. Viele Teilnehmer äußerten Sorge vor einer möglichen AfD-geführten Landesregierung in Sachsen-Anhalt. Auch in Potsdam demonstrierten am Abend mehrere hundert Menschen gegen die Partei. Nach einer Serie von Sabotageaktionen hat die Polizei ihre Ermittlungen ausgeweitet. Sie rückte an mehreren Umspannwerken an, an denen neue Abschussvorrichtungen gefunden wurden. Der mutmaßliche Täter ist noch immer auf der Flucht.
3: Es ist durchaus möglich, dass der 48-Jährige weiter versucht, die Stromnetze anzugreifen. Gleich an drei Orten in NRW gab es zuletzt Großeinsätze mit Hubschraubern und Spürhunden. Mal wurde ein Unbekannter mit Rucksack in der Nähe eines Umspannwerks gesehen, mal ein Loch in einem Zaun entdeckt. Von dem Mann fehlt aber weiter jede Spur. 60 Ermittler werten derzeit umfangreiche Unterlagen aus, die dem Gesuchten gehören. Es geht um mögliche weitere Tatorte in ganz Deutschland. Innenminister Dobrindt spricht von Klimaterrorismus. Thomas Bremser, Redaktion.
1: Russland reagiert auf die angekündigte Schließung russischer Einrichtungen in Deutschland mit Gegenmaßnahmen. Alle Goethe-Institute in Russland müssen schließen, ihre Mitarbeiter das Land bis zum 13. September verlassen. Außerdem wird das deutsche Generalkonsulat in St. Petersburg geschlossen. Hintergrund ist der Streit über einen versuchten Sprengstoffanschlag am Flughafen Leipzig-Halle, für den Berlin russische Geheimdienste verantwortlich macht. Das waren die Nachrichten mit Katrin Müller.
4: Das Wetter. Ja, der Sommer hatte noch mal seinen zweiten Frühling heute, wird aber morgen schon wieder eine Ecke herbstlicher. Dann 26 Grad immer noch maximal, aber im Tagesverlauf wird es dann eine ganze Ecke wolkiger und dann kann es auch immer mal wieder regnen. Jetzt über den Abend und die Nacht, da kühlt es auch schon gut runter. Tiefstwerte später um 16 Grad.
5: NRW Verkehr.
4: Und von der A3 auch weiter nichts Neues, die bleibt gesperrt. Arnheim Richtung Oberhausen zwischen Emmerich und Emmerich Ost, da kommt ihr nicht durch nach dem Unfall. Ein Stau noch übrig, ansonsten A4 Köln Richtung Aachen zwischen Köln-Klettenberg und Kreuz Köln-West. Ein Kilometer ist eine knappe Viertelstunde. Gute Fahrt, kommt gut an. Ja, Sebastian Pulli hier am heutigen auslaufenden Tag der Salami. Welcher Typ Salami-Esser seid ihr denn? Es gibt ja die Gezähmten, die Dezenten, die nur Salami mit kleinen weißen Fettstückchen drin essen. Und es gibt die, die gerne mehr Weiß als Rot in ihrer Salami haben. Also die dicken, knorpeligen Klumpen, die beim Draufbeißen so leicht quietschen. Das sind die inneren harten Großväter, die Kriegsheimkehrer, die hartgesottenen, die auch mal einen Finger in der Werkbank verloren und den dann vielleicht auch mal kurz probiert haben. Egal zu welcher Gruppe ihr gehört, guten Appetit und schönen Abend.
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0: Das ist Leonie. Jetzt gibt's hier eine kleine Herbstmusik.
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0: Ja, haben wir denn schon Lust auf Herbst? Auf einen guten Tee? Auf Einkuscheln in die Decke auf dem Sofa? Auf die dicken Alpaka-Socken, die wir damals für viel zu viel Geld auf dem Herbstmarkt gekauft haben und uns immer noch fragen, warum sich diese Alpaka-Wolle so verdächtig nach Polyacryl anfühlt. Immerhin, wenn wir die beim zweistündigen Herbstspaziergang getragen haben in den dicken Stiefeln, dann riechen die Füße danach nach Alpaka, das ist ja auch was. So, wir machen jetzt schon mal so ein bisschen Herbststimmung, denn das hier ist ein ganz herbsttypisches Lied, das von innen wärmt. Ronan Keating, When You Say Nothing At All. Die Alpaka-Socke für die Seele.

Sebastian Pulli hier. Die Fußball-WM ist heute seit 50 Tagen zu Ende und auch jetzt immer noch relevant und damit unwesentlich länger als das deutsche Team ist der offizielle WM-Song. Aktuell immer noch auf Platz 1 der deutschen Charts. Shakira, Burna Boy, Die Die gibt's jetzt für euch. Einen schönen Abend.

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0: 75 Jahre alt wird heute das wichtigste deutsche Gericht.
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0: Ja, ich hatte auch kurz gehofft, es wäre die Currywurst, aber es ist das Bundesverfassungsgericht. Ja gut, gerade heute dann vielleicht eine Ecke wichtiger als die Wurst. Thorsten Ortmann aus dem News-Team. Was war denn das wichtigste Urteil?
2: Ja, das wichtigste Urteil ist sicherlich das Lüth-Urteil aus dem Jahre 1958. Da ging es um die Frage, darf ein Mensch öffentlich seine Meinung sagen, auch wenn jemand anderes dadurch Nachteile hat? Erich Lüth hatte nämlich dazu aufgerufen, einen Film von Veit Harlan zu boykottieren, weil Harlan früher in der NS-Zeit den wohl berüchtigsten antisemitischen Propagandafilm gedreht hatte. Das Bundesverfassungsgericht urteilte, Lüth darf seine Meinung äußern und zum Boykott aufrufen. Das Bundesverfassungsgericht hat in der Folge mit vielen Urteilen unsere Demokratie geschützt. Es hat 1956 zum Beispiel die Kommunistische Partei Deutschlands verboten oder rund um die Atomproteste in Brockdorf 1985 das Recht auf Demonstration gestärkt.
0: Es gab ja auch sehr umstrittene Urteile, ne?
2: Ja, zum Beispiel beim Kopftuchurteil 2003, da ging es darum, ob eine muslimische Lehrerin im Unterricht ein Kopftuch tragen darf. Das Gericht urteilte, wenn der Staat ein Kopftuch verbieten will, dann muss der Staat dafür ein Gesetz schaffen. Oder 1994 entschied das Gericht, wenn deutsche Soldaten an einem bewaffneten Auslandseinsatz teilnehmen, muss grundsätzlich vorher der Bundestag zustimmen. Später gab es auch ein Urteil, dass der Staat kein von Terroristen entführtes Passagierflugzeug abschießen darf. Und auch der Klimaschutzbeschluss 2021 gehört zu den bedeutendsten jüngeren Entscheidungen. Die Richter entschieden, Klimaschutz ist auch eine Frage der Freiheit. Der Staat muss deshalb schon heute dafür sorgen, dass die Klimaschutzlasten nicht einfach auf zukünftige Generationen verschoben werden.
0: So, haben wir wieder was gelernt. Heute vor 75 Jahren hat seine Arbeit aufgenommen, das Bundesverfassungsgericht. Auf ein auch weiter langes Leben.
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1: Ich bin Katrin Müller. Bundeskanzler Friedrich Merz will trotz der schweren CDU-Niederlage in Sachsen-Anhalt an seinem Amt und am Reformkurs der Bundesregierung festhalten. Aufgeben sei für ihn keine Option, so Merz. Zugleich räumte er eigene Defizite ein und kündigte Gespräche mit der SPD über Rente, Haushalt und Steuerreform an. Neuer CDU-Landesvorsitzender in Sachsen-Anhalt will der Bundestagsabgeordnete Sepp Müller werden. Ministerpräsident Sven Schulze will dagegen nicht erneut für den Parteivorsitz antreten. Vom Albtraum und Verrat des Nie wieder bis zu Gratulationen. Der Erdrutschsieg der AfD in Sachsen-Anhalt löst im Ausland teils hochemotionale Reaktionen aus. Die deutsche Regionalwahl ist auch in den USA Thema.
2: Dass AfD-Spitzen und Trump-Anhänger in den USA einander hofieren, ist kein Geheimnis. Und Elon Musk ist auch schon lange als AfD-Sympathisant bekannt. Der Tech-Milliardär gratulierte zum Wahlsieg in Sachsen-Anhalt. Gut gemacht, schrieb Musk auf X. Und er bekam im Gegenzug gleich ein Angebot zur Zusammenarbeit. Auch Trump-Freund und früherer US-Botschafter in Deutschland, Richard Grenell, gratulierte zu einem großen Sieg. Tina Eck, USA.
1: Russland hat alle Goethe-Institute im Land geschlossen und will auch das deutsche Generalkonsulat in St. Petersburg dicht machen. Das kündigte das Außenministerium in Moskau an. Es reagierte damit auf ähnliche Maßnahmen aus Deutschland.
3: Es ist ein Ping-Pong-Spiel der Sanktionen, wie es offenbar üblich ist in der internationalen Politik. Die Bundesregierung hatte kürzlich das russische Haus in Berlin geschlossen und das russische Generalkonsulat in Bonn. Denn Kanzler Merz geht davon aus, dass Moskau hinter dem Drohnenangriff am Leipziger Flughafen steckt. Präsident Putin spricht von gefälschten Beweisen. Außenminister Lavrov vom Beginn eines echten Krieges. Die Mitarbeiter der Goethe-Institute und des Konsulats müssen in den kommenden Tagen Russland verlassen. Thomas Bremser, Redaktion.
1: Schülerinnen und Schüler haben nach einem Bericht bei der jüngsten Auflage des internationalen Bildungsvergleichs PISA schlechter abgeschnitten als bei der Erhebung im Jahr 2022. Deutschlands 15-Jährige könnten immer schlechter lesen und rechnen. Auch in Naturwissenschaften gehe es abwärts, schreibt die Bild unter Berufung auf die Auswertung, die ihr bereits vorliegt. Offiziell wird die neue PISA-Studie erst im Lauf des Tages vorgestellt. Und das waren die Nachrichten mit Katrin Müller.
4: Das Wetter.
5: Der Sommer wollte noch mal gucken, ob wir ihn vermissen heute. Ist aber in der Nacht jetzt auch schon wieder weg. Dann wird es wieder herbstlicher. 15 Grad dann der Tiefstwert. Und morgen, da zieht es sich im Laufe des Tages immer mehr zu. Und dann kann es auch immer mal wieder regnen. Aber es bleibt noch relativ warm. Bis 26 Grad maximal morgen.
4: NRW Verkehr.
5: Die A3 nach wie vor gesperrt, Arnheim Richtung Oberhausen zwischen Emmerich und Emmerich Ost nach dem Unfall. Aber wir haben eine Prognose, wie lange das noch gehen soll. Frei sein soll sie wohl wieder in der Nacht ab 2 Uhr, Stand jetzt. Dann die anderen Staus, A1 Münster-Osnabrück zwischen Lattbergen und Lengerich, dichter Verkehr, 2 Minuten. A45 Gießen-Hagen zwischen Kreuz-Olpe Süd und Meinerzhagen, 6 Kilometer sind 5 Minuten. Und A45 Hagen-Gießen zwischen Siegen und Siegen Süd, dichter Verkehr, 2 Minuten. Eine gute Fahrt, kommt gut an. Sebastian Pulli hier und es gibt ja so Songs, die bilden so richtig den Geist ihrer Zeit ab und prägen den auch mit. Also wenn jetzt auf RTL so ein Beitrag laufen würde über das Jahr 1997, der Song, der jetzt kommt, der würde vermutlich im Hintergrund laufen. Neben My Heart Will Go On vom Titanic Soundtrack, das war der andere aus dem Jahr. Meredith Brooks jetzt mit Bitch, kommt gut durch die Nacht.
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0: Nach Teddy Swims jetzt Musik von einem der besten Alternative-Alben der 90er.
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0: Und zwar von den Red Hot Chili Peppers, das fantastische Californication. Da hatte sich eine, ja, schon immer musikalisch sehr gute, aber doch noch sehr spätpubertäre Funkband mit nix an außer Socken auf dem Johannes plötzlich verwandelt in eine sehr erwachsene Alternative Band, die plötzlich kleine Wunder von Liedern gezaubert haben. Und die klangen ganz, ganz besonders. Einmal auf der Platte schön roh und echt, da kratzt es mal an der Gitarrenseite, da rutscht man auch mal ab. Kleine, winzige, unperfekte Momente, das macht das alles sehr lebendig, sehr echt und vor allem ist alles sehr minimalistisch. Im Prinzip wie eine Live-Aufnahme, ein Schlagzeug, ein Bass, eine Gitarre, zwei Gesangsstimmen, fertig. So und hier zum Beispiel vorneweg Gitarrist John Frusciante mit diesen nur 4 Tönen und umso mehr kriegt da jeder Einzelne nochmal Gewicht. Die Chili Peppers, Californication.

Ja, Sebastian Bulli hier, der wahrscheinlich letzte Sommertag, der sich auch anfühlt wie einer, nähert sich dem Ende. Jetzt können wir langsam bündig von den Flipflops in die Merino-Wolle-Schluppen hinübergleiten und den Rest Sangria, den machen wir auf dem Herd warm und trinken den als Glühwein. Gute Nacht und Prost.

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0: Kamerad ist das. Schönen Restmontag.
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0: Ihr habt doch auch sicher Sesamstraße geguckt als Kinder, oder? Da war ja eine tolle Sache dran, dass man sich immer sehr viel schlauer gefühlt hat als die Figuren. Und deshalb ging man raus mit einem guten Gefühl. Gibt's auch für Erwachsene das Konzept, heißt Reality TV.
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4: Die Reality-Formate, das ist der goldene Boden für die Fernsehlandschaft. Jeder Sender hält sich mittlerweile so eine Herde Flachzangen, die er bei Bedarf aufpusten und vor die Kamera schieben kann. Und ich erwische mich leider ja auch regelmäßig dabei, wie ich die Scheiße auch gut finde. Ich habe schon mehrfach den Satz gesagt, Schatz, welche Assis gucken wir uns denn heute an? Ja, ist doch so. Aktuell gucken wir Villa der Versuchung. Ja, und wie heißt die Versuchung? Thorsten Legert, beim Versuch wenigstens einen einzig geraden Satz rauszubringen. Mein Gott, ist der blöd. Aber mal ganz nebenbei, war das nie immer so, dass Profifußballer dicke Beine haben, auch nach der Karriere? Guckt euch den mal an, wie der mit seinen Altherrenstelzen am Pool langläuft. Das sieht aus, als wenn er gerade zur AOK Wassergymnastik geht. Früher sagte man dazu Storch im Salat. Heute würde ich eher sagen, der Legert sieht aus wie ein Kastanienmännchen mit Bluthochdruck. Also ich mache mir wirklich Sorgen. Er übrigens auch. Und deshalb ist nach der Villa der Versuchung Schluss. Ja, der Tonto hört auf mit Reality, hat er der neuen Osnabrücker Zeitung gesagt. Mich sieht im Reality-TV kein Mensch mehr, nie im Leben. Es war eine Lehre für mich, aber ich will auch mit den Menschen in dem Bereich nichts mehr zu tun haben. Ja, schade. Vor allem für seine Nachbarschaft, die ihn jetzt wieder ertragen muss.
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1: Ich bin Katrin Müller. Sozialverbände und Gewerkschaften warnen nach dem Wahlsieg der AfD in Sachsen-Anhalt vor möglichen Folgen für Minderheiten und demokratische Grundsätze. Sie fordern die anderen Parteien auf, sich klar von der AfD abzugrenzen. Auch Kirchen und Antidiskriminierungsstellen äußern Sorge um den gesellschaftlichen Zusammenhalt.
2: Besonders deutlich wird der Sozialverband VdK. Das Regierungsprogramm der AfD bedeutet Ausgrenzung, etwa für Menschen mit Behinderung. Die türkische Gemeinde fordert besseren Schutz für Menschen, die von rechtsextremer Gewalt bedroht sein könnten. Verdi und die Bildungsgewerkschaft GEW mahnen die Parteien, bei der Regierungsbildung Abstand zur AfD zu halten. Auch die Kirchen warnen davor, Menschenwürde, Demokratie und Rechtsstaat auszuhöhlen. Thomas Bleskin, Nachrichtenredaktion.
1: Rund 5000 Menschen haben am Brandenburger Tor gegen die AfD nach dem Wahlsieg in Sachsen-Anhalt demonstriert. Nach Angaben der Polizei verlief die Kundgebung störungsfrei. Viele Teilnehmer äußerten Sorge vor einer möglichen AfD-geführten Landesregierung in Sachsen-Anhalt. Auch in Potsdam demonstrierten am Abend mehrere hundert Menschen gegen die Partei. Nach einer Serie von Sabotageaktionen hat die Polizei ihre Ermittlungen ausgeweitet. Sie rückte an mehreren Umspannwerken an, an denen neue Abschussvorrichtungen gefunden wurden. Der mutmaßliche Täter ist noch immer auf der Flucht.
3: Es ist durchaus möglich, dass der 48-Jährige weiter versucht, die Stromnetze anzugreifen. Gleich an drei Orten in NRW gab es zuletzt Großeinsätze mit Hubschraubern und Spürhunden. Mal wurde ein Unbekannter mit Rucksack in der Nähe eines Umspannwerks gesehen, mal ein Loch in einem Zaun entdeckt. Von dem Mann fehlt aber weiter jede Spur. 60 Ermittler werten derzeit umfangreiche Unterlagen aus, die dem Gesuchten gehören. Es geht um mögliche weitere Tatorte in ganz Deutschland. Innenminister Dobrindt spricht von Klimaterrorismus. Thomas Bremser, Redaktion.
1: Schülerinnen und Schüler haben nach einem Bericht bei der jüngsten Auflage des internationalen Bildungsvergleichs PISA schlechter abgeschnitten als bei der Erhebung im Jahr 2022. Deutschlands 15-Jährige könnten immer schlechter lesen und rechnen. Auch in Naturwissenschaften gehe es abwärts, schreibt die Bild unter Berufung auf die Auswertung, die ihr bereits vorliegt. Offiziell wird die neue PISA-Studie erst im Lauf des Tages vorgestellt.
4: Der Dienstag ist noch irre früh. Ich hoffe, euch geht's gut. Wir verbringen hier auf jeden Fall akustisch die Nacht miteinander. Kommt gut in diesen Dienstag. Schön, dass ihr zuhört. Hallo zusammen.
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4: Und ich habe euch ganz viel Mucke in die Playlist gepackt. Ganz viel gute Mucke. Wir starten jetzt mit Linkin Park. Das ist Lost für euch.

0: Absolut großartige Nummer von den Fugees, Ready or Not. Das ist euer früher Dienstag, hallo zusammen. E-Scooter, ne? Also ich muss sagen, ich finde die ja super praktisch. Ich finde das eine wahnsinnig tolle Erfindung. Wenn es nicht so viele Leute geben würde, die einfach doof sind und die dann in Seen schmeißen oder auf Fahrradwegen liegen lassen. Und jetzt gibt es ja die Debatte Helm auf E-Scootern. Brauchen wir das vielleicht auch noch? In Paris ist das ja schon Vorschrift. Da gibt es satte Strafen, wenn man ohne unterwegs ist. Für unseren Hannes ist das ein Modell zum Nachmachen.
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2: Wie steht ihr zur Helmpflicht auf E-Scootern? Also grundsätzlich finde ich ja alles gut, was den Zugang zu diesen Dingern erschwert. Ne? An sich, tolle Idee. Aber meistens benutzen die auch eh nur Leute, wo man denkt, no, laufen ist doch auch eine Alternative. Oder von ganzen Gruppen werden die benutzt. Ne? Da fragst du dich, wie viele passen da eigentlich drauf? Trainieren die für Wetten das? Dann stehen die nur im Weg rum. Boah, merkt ihr? Ich werde so ein richtiger Mecker-Opa bei den Teilen. Deswegen Helmpflicht, super. Du kannst auf so einem E-Scooter eh nicht bescheuerter aussehen als eh schon. Meine Lieblingskombi, E-Scooter und Kopfsteinpflaster. Egal wie durchtrainiert du bist, du siehst einfach aus wie ein Pudding auf einer Rüttelplatte. Und immer dran denken, die bringen ja auch gar nichts. 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

Einen schönen frühen Dienstag wünsche ich euch und wir reiten durch diese Nacht mit zwei Powerfrauen jetzt. Rihanna gibt's gleich für euch und danach auch noch Beyoncé mit Texas Hold'em. Das wird großartig. Schön, dass ihr zuhört.

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0: Wie wird denn das Wetter heute? Und wo kann ich eigentlich im November am günstigsten hinfliegen, wo es noch sonnig ist? Hast du eine kreative Idee für eine Geburtstagskarte? ChatGPT hilft ja einigen von uns im Alltag und jetzt ist das alles irgendwie schöner, besser, frisch gestrichen, tapeziert. ChatGPT 6 ist da, also letztlich eine neue Version. Und wir haben das mal zum Anlass genommen und euch gefragt, was habt ihr den Chatbot denn als letztes so gefragt?
1: Irgendwas mit Analogkameras, weil sonst hätte ich mich durch 17 Foren jagen müssen und der hat mir das dann natürlich dann da schön irgendwie rausgesucht mit Links. Das hat funktioniert.
2: Ich habe eine Nachricht an meine Masterarbeitbetreuerin formulieren lassen wollen. Ich habe ein paar Stichpunkte formuliert und es dann von der KI ausformulieren lassen. Hat perfekt geklappt, direkt die Nachricht kopiert, nur noch den Namen hinzugefügt und dann abgeschickt.
3: Irgendwas mit Bio.
4: Bei mir war es, ob ein Kleidungsstück auf Vinted authentisch ist, also ob es gefälscht oder nicht gefälscht ist. Also da ist KI schon recht weit, muss ich sagen, also recht zuverlässig auch.
0: Ja, für so einen Überblick kann ChatGPT zum Beispiel auch ganz hilfreich sein, aber ganz ehrlich, was so harte Fakten angeht oder kreativmäßig, ne? Kreativmäßig zum Beispiel nutze ich das gar nicht. Da halte ich mein Gehirn immer noch für... Naja, also mein Gehirn kann das halt auch und im Zweifel vielleicht sogar besser. So, und das möchte ich auch gerne so beibehalten.
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1: Ich bin Katrin Müller. Bundeskanzler Friedrich Merz will trotz der schweren CDU-Niederlage in Sachsen-Anhalt an seinem Amt und am Reformkurs der Bundesregierung festhalten. Aufgeben sei für ihn keine Option, so Merz. Zugleich räumte er eigene Defizite ein und kündigte Gespräche mit der SPD über Rente, Haushalt und Steuerreform an. Neuer CDU-Landesvorsitzender in Sachsen-Anhalt will der Bundestagsabgeordnete Sepp Müller werden. Ministerpräsident Sven Schulze will dagegen nicht erneut für den Parteivorsitz antreten. Vom Albtraum und Verrat des Nie wieder bis zu Gratulationen. Der Erdrutschsieg der AfD in Sachsen-Anhalt löst im Ausland teils hochemotionale Reaktionen aus. Die deutsche Regionalwahl ist auch in den USA Thema.
2: Dass AfD-Spitzen und Trump-Anhänger in den USA einander hofieren, ist kein Geheimnis. Und Elon Musk ist auch schon lange als AfD-Sympathisant bekannt. Der Tech-Milliardär gratulierte zum Wahlsieg in Sachsen-Anhalt. Gut gemacht, schrieb Musk auf X. Und er bekam im Gegenzug gleich ein Angebot zur Zusammenarbeit. Auch Trump-Freund und früherer US-Botschafter in Deutschland, Richard Grenell, gratulierte zu einem großen Sieg. Tina Eck, USA.
1: Russland hat alle Goethe-Institute im Land geschlossen und will auch das deutsche Generalkonsulat in St. Petersburg dicht machen. Das kündigte das Außenministerium in Moskau an. Es reagierte damit auf ähnliche Maßnahmen aus Deutschland.
3: Es ist ein Ping-Pong-Spiel der Sanktionen, wie es offenbar üblich ist in der internationalen Politik. Die Bundesregierung hatte kürzlich das russische Haus in Berlin geschlossen und das russische Generalkonsulat in Bonn. Denn Kanzler Merz geht davon aus, dass Moskau hinter dem Drohnenangriff am Leipziger Flughafen steckt. Präsident Putin spricht von gefälschten Beweisen, Außenminister Lavrov vom Beginn eines echten Krieges. Die Mitarbeiter der Goethe-Institute und des Konsulats müssen in den kommenden Tagen Russland verlassen. Thomas Bremser, Redaktion.
1: Schülerinnen und Schüler haben nach einem Bericht bei der jüngsten Auflage des internationalen Bildungsvergleichs PISA schlechter abgeschnitten als bei der Erhebung im Jahr 2022. Deutschlands 15-Jährige könnten immer schlechter lesen und rechnen. Auch in Naturwissenschaften gehe es abwärts, schreibt die Bild unter Berufung auf die Auswertung, die ihr bereits vorliegt. Offiziell wird die neue PISA-Studie erst im Lauf des Tages vorgestellt.
4: Hallo zusammen, ich freue mich, dass ihr zuhört. Einige von euch sitzen vermutlich gerade irgendwie im Auto, auf dem Weg nach Hause. Andere bringen ihre Nachtschicht irgendwie hinter sich. Wir sind auf jeden Fall hier, um euch zu begleiten. Also wir machen die Musik klar für euch und ihr kommt gut durch die Nacht. Schönen frühen Dienstag.
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4: Und das hier sind Nico and Vince mit Am I Wrong?

0: Depeche Mode, Enjoy the Silence. Hallo zusammen. Ja, neues Gesicht, neue Gags. Fabian Lampert ist dieses Jahr beim Comedy Camp mit dabei, und zwar in Lechten am 14.11.2026. Zusammen mit Mirja Böß, Hannes Höfer und Gastgeber Jürgen Bangert. Ja, höchste Zeit, Fabian ein bisschen besser kennenzulernen, oder?
1: Hi, ich bin Fabian Lampert und ich bin Stand-Up-Comedian und ich darf am 14.11. im Münsterland im Comedy Camp in Lechten auftreten mit ganz fantastischen Kolleginnen, mit Mirja Böß, mit Hannes Höfer und dem Moderator Jürgen Bangert. Ich freue mich, wenn ihr vorbeikommt und euch die letzten Tickets sichert.
2: Stell dich in einem Satz vor, aber bitte so, als würdest du dich auf einer Dating-App beschreiben.
1: Ja, servus, ich bin der Fabian, ich bin 28 Jahre alt und ich darf mich freuen, wenn sie ein nettes Madel auf meine Annonce hier in der App finden würde. Ganz liebe Grüße.
2: Was sollten wir auf gar keinen Fall über dich erzählen?
1: Das werde ich euch jetzt nicht erzählen, weil dann wüsstet ihr, was ihr auf gar keinen Fall über mich erzählen sollt. Bleibt schön mein Geheimnis, Freunde. Aber netter Trick, ich hab's gesehen.
2: Beende den Satz. Wer sich kein Ticket fürs Comedy Camp holt,
1: hat Comedy nie geliebt.
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0: Eine schöne Nacht mit uns. Wir starten gemeinsam in diesen Dienstag. Ich habe gleich, Britney Spears für euch, Jason Derulo und Maria Mena. Also hintereinander, nicht gleichzeitig. Viel Spaß. Und das ist All This Time. Schönen Dienstag.
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0: Somber war das mit Homewrecker an diesem sehr, sehr frühen Dienstag. Ja, und was soll ich sagen? Ihr rennt uns hier immer noch die Bude ein.
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0: Ja, ihr könnt ja weiter Tickets gewinnen bei uns für unser exklusives Toten-Hosen-Konzert am 3. Dezember. Das ist alles für den guten Zweck. Wir sammeln damit Spenden für unsere Aktion Lichtblicke. Ihr hört hier immer mal wieder im Programm ein Codewort. Und genau damit könnt ihr euch dann online auf die Tickets bewerben. Für Ann-Christine hat das schon geklappt letzte Woche. Sie hat letzte Woche die Tickets gewonnen am Freitag. Und was soll ich sagen, sie freut sich immer noch. Ein Keks, muss man sagen.
2: So ein bisschen schon. Ich habe am Freitag ein bisschen gezittert.
0: Ja? Ja, du hast die Toten Hosen Tickets gewonnen. Darüber möchte ich mit dir sprechen.
2: Ja, du musst es direkt mal ein paar Freunden mitteilen und die haben sich genauso gefreut, weil wir mit denen ja auch schon vor über 20 Jahren halt noch in der Jugend bei den ersten Konzerten dann waren, irgendwie so mit 15, 16 und wir haben sogar auch Tickets fürs nächste Jahr, fürs letzte Konzert am 10.7. Aber das ist natürlich ein ganz anderes Kaliber jetzt.
0: Ich höre schon raus, du hast mit den Toten Hosen eine sehr, sehr lange Geschichte.
2: Eigentlich unsere Jugend mit dem Freundeskreis gewachsen, wo jetzt auch immer noch Leute da sind. Das war einfach häufiger, ich hätte jetzt gesagt so 5, 6 Mal zu den Hosen, zu den Ärzten, bei Rock am Ring, auch bei dem Jubiläum dabei waren, wo Campino dann noch mit gebrochenem Bein oben die Trasse hochgeklettert ist. Es gehörte einfach immer zur Jugend dazu und auch jetzt zieht man es einfach noch mit.
0: Das heißt, ihr geht in dem ganzen Freundeskreis, geht ihr denn noch auf Konzerte oder wie?
2: Manchmal schon, selten natürlich jetzt mit den Kindern,
0: ja, klar.
2: Aber es kommt noch vor, genau.
0: Okay, du hast Kinder, hast du das denn schon geregelt, dass du am 3. Dezember auch Zeit hast überhaupt?
2: Das definitiv.
0: Ja? Passen ja. Die Schwiegereltern oder die Eltern
2: genau,
0: auf? Oder?
2: Genau so.
0: Sehr, sehr gut. Wie war das denn so, als du das Codewort gehört hast hier im Programm? Ja. Bist du dann hektisch geworden, oder?
2: Nee, es war Gemeinschaftsarbeit. Mein Mann hat gehört im Auto und mir dann ganz schnell Bescheid gegeben. Und genau, ich habe mich dann direkt eingewählt und erst gar nicht realisiert, dass ich durchgekommen bin und dann die Tickets ja wirklich habe. Genau, ihm die direkt rübergeschickt und genau.
0: Ich wünsche dir und deinem Mann einen schönen Abend. Lasst es krachen.
2: Ja, vielen Dank euch.
0: Ja, okay.
2: Wir freuen uns.
0: Danke für deine Zeit und tschüss.
2: Tschüss.
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1: Ich bin Katrin Müller. Im Bundestag wird ab